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2: Ich bin Dirk Zeitler. Aufatmen in der Eifel. Die Bewohner des Ortsteils Gai in Hürtgenwald dürfen in ihre Häuser zurück. Das hat der Landrat des Kreises Düren entschieden. Die 1800 Bewohner hatten in der Nacht auf Freitag wegen des Waldbrandes in der Nordeifel das Gebiet verlassen müssen. Die Flammen waren bis auf 2500 Meter an Grundstücke herangerückt. Zehntausende Menschen haben im Berliner Tiergarten bei großer Hitze die Techno-Parade Rave the Planet gefeiert. Es war die erste Großveranstaltung in der Hauptstadt nach dem islamistischen Terroranschlag am Rande des Christopher Street Day vor 3 Wochen.
3: Techno-Paraden sind eher bekannt für wummernde Bässe und laute Beats. Diesmal startete Rave the Planet aber ganz still. Mit einer Schweigeminute wurde an die Opfer des Terroranschlags beim CSD erinnert. Danach wurde zwischen Siegessäule und Brandenburger Tor dann ausgiebig getanzt. Für die Sicherheit sorgten rund 1500 Polizeikräfte. Auch ein Hubschrauber und Drohnen kreisten in der Luft. Bei Temperaturen bis 35 Grad ging es aber auch um Hitzeschutz. Ein Wasserwerfer der Polizei sorgte ebenso für Abkühlung wie einige Musiktrucks, die Wassernebel versprühten. Thomas Brock, Nachrichtenredaktion.
2: Die Gewerkschaft Verdi fordert Pflegeeinrichtungen in Deutschland besser auf heiße Temperaturen vorzubereiten. Bund und Länder müssten ein Sofortprogramm auflegen, heißt es aus dem Verdi-Bundesvorstand.
4: Ein Großteil der Pflegeheime in Deutschland sei nicht auf hohe Temperaturen vorbereitet. Hitze sei für Beschäftigte unerträglich und für Bewohnerinnen und Bewohner lebensgefährlich, argumentiert die Gewerkschaft. Mehr Klimaanlagen und energetische Sanierung mit Geld vom Staat sollen die Bedingungen verbessern. Das wird auch schon von anderen Seiten gefordert. Allerdings explodieren die Kosten rund um Pflege sowieso schon. Die Bundesregierung will diese Kosten mit einer Reform senken. Jan-Henner Reitze, Nachrichtenredaktion.
2: Zum Sport. Bei der Schwimm-EM in Paris hat Johannes Liebmann mit Weltrekord Gold über 1500 Meter Freistil gewonnen. Der 19-Jährige hatte auch schon Gold über 800 Meter Freistil gewonnen. Auch Bronze ging an Deutschland an Oliver Klemet. Die deutsche Mixstaffel mit Lukas Mertens, Jarno Beschnitt, Linda Roth und Maya Toben über 4x200 Meter Freistil gewann zudem überraschend Silber.
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5: Nach einer schwülwarmen Nacht und Abkühlung auf 18 bis 22 Grad in den frühen Morgenstunden des Sonntags wird auch dieser Tag wieder schwülwarm. Am Nachmittag allerdings steigt die Chance auf Schauer und Gewitter bei maximal 28 Grad. Und in der kommenden Woche wird es kühler.
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7: Derzeit liegen uns keine Meldungen vor. Allen unterwegs eine gute Fahrt.
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0: 4 Uhr.
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2: In der Ausbreitung eines großen Waldbrandes von Belgien in Richtung Deutschland spitzt sich die Lage für die Menschen in der grenznahen nordrhein-westfälischen Stadt Monschau zu. Die Feuerfront befindet sich nur noch etwa 3 Kilometer von der deutschen Grenze entfernt, teilte die Stadt in der Nacht mit. Im nur 20 Kilometer von Monschau entfernten Hürtgenwald können die Menschen dagegen vorsichtig aufatmen. Die Lage habe sich deutlich entspannt, teilte der Kreis am Abend mit. Zehntausende Menschen haben im Berliner Tiergarten bei großer Hitze die Techno-Parade Rave the Planet gefeiert. Es war die erste Großveranstaltung in der Hauptstadt nach dem islamistischen Terroranschlag am Rande des Christopher Street Day vor 3 Wochen.
3: Techno-Paraden sind eher bekannt für wummernde Bässe und laute Beats. Diesmal startete Rave the Planet aber ganz still. Mit einer Schweigeminute wurde an die Opfer des Terroranschlags beim CSD erinnert. Danach wurde zwischen Siegessäule und Brandenburger Tor dann ausgiebig getanzt. Für die Sicherheit sorgten rund 1500 Polizeikräfte. Auch ein Hubschrauber und Drohnen kreisten in der Luft. Bei Temperaturen bis 35 Grad ging es aber auch um Hitzeschutz. Ein Wasserwerfer der Polizei sorgte ebenso für Abkühlung wie einige Musiktrucks, die Wassernebel versprühten. Thomas Brock, Nachrichtenredaktion.
2: Diesen Arbeitstag werden einige Bauarbeiter in Belgien wohl nie vergessen. Im Haus einer Wohltätigkeitsorganisation haben sie einen Goldschatz entdeckt, im Wert von rund 9 Millionen Euro.
4: Die Bauarbeiter waren gerade dabei, im Keller ein Abwasserrohr zu verlegen. Da stießen sie auf 50 Goldbarren, eingemauert in den Wänden. Die erste Reaktion des Teams, Ungläubigkeit und Staunen, sagte ein Arbeiter im belgischen Fernsehen. Die Polizei warnt jetzt Schatzsucher davor, die abgesperrte Baustelle zu betreten. Das sei absolut zwecklos. Wem das Gold gehört, ist unklar. 5 Jahre hat derjenige nun Zeit, sich zu melden. Sonst geht der Schatz an die Regierung oder die Finder. Thomas Bremser, Nachrichtenredaktion.
2: Zum Sport. Gold und Silber für Deutschlands Leichtathleten. Speerwerfer Julian Weber hat mit dem letzten Versuch Gold bei den Europameisterschaften in Birmingham gewonnen. Trotz Schulterproblemen katapultierte der 31-Jährige den Speer auf über 90 Meter und bezwang noch Teamkollege Nick Thum.
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5: Nach einer schwülwarmen Nacht und Abkühlung auf 18 bis 22 Grad in den frühen Morgenstunden des Sonntags wird auch dieser Tag wieder schwülwarm. Am Nachmittag allerdings steigt die Chance auf Schauer und Gewitter bei maximal 28 Grad. Und in der kommenden Woche wird es kühler.
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7: Derzeit liegen uns keine Meldungen vor. Allen unterwegs eine gute Fahrt.
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2: Ich bin Dirk Zeitler. Wegen der Ausbreitung eines großen Waldbrandes von Belgien in Richtung Deutschland spitzt sich die Lage für die Menschen in der grenznahen nordrhein-westfälischen Stadt Monschau zu. Die Feuerfront befindet sich nur noch etwa 3 Kilometer von der deutschen Grenze entfernt, teilte die Stadt in der Nacht auf ihrer Webseite mit. Im nur 20 Kilometer von Monschau entfernten Hürtgenwald können die Menschen dagegen vorsichtig aufatmen. Die Lage habe sich deutlich entspannt, teilte der Kreis am Abend mit. Zehntausende Menschen haben im Berliner Tiergarten bei großer Hitze die Techno-Parade Rave the Planet gefeiert. Es war die erste Großveranstaltung in der Hauptstadt nach dem islamistischen Terroranschlag am Rande des Christopher Street Day vor 3 Wochen.
3: Techno-Paraden sind eher bekannt für wummernde Bässe und laute Beats. Diesmal startete Rave the Planet aber ganz still. Mit einer Schweigeminute wurde an die Opfer des Terroranschlags beim CSD erinnert. Danach wurde zwischen Siegessäule und Brandenburger Tor dann ausgiebig getanzt. Für die Sicherheit sorgten rund 1500 Polizeikräfte. Auch ein Hubschrauber und Drohnen kreisten in der Luft. Thomas Brock, Nachrichtenredaktion.
2: Die Gewerkschaft Verdi fordert Pflegeeinrichtungen in Deutschland besser auf heiße Temperaturen vorzubereiten. Bund und Länder müssten ein Sofortprogramm auflegen, heißt es aus dem Verdi-Bundesvorstand.
4: Ein Großteil der Pflegeheime in Deutschland sei nicht auf hohe Temperaturen vorbereitet. Hitze sei für Beschäftigte unerträglich und für Bewohnerinnen und Bewohner lebensgefährlich, argumentiert die Gewerkschaft. Mehr Klimaanlagen und energetische Sanierung mit Geld vom Staat sollen die Bedingungen verbessern. Das wird auch schon von anderen Seiten gefordert. Allerdings explodieren die Kosten rund um Pflege sowieso schon. Die Bundesregierung will diese Kosten mit einer Reform senken. Jan-Henner Reitze, Nachrichtenredaktion.
2: Zum Sport. Bei der Schwimm-EM in Paris hat Johannes Liebmann mit Weltrekord Gold über 1500 Meter Freistil gewonnen. Der 19-Jährige hatte auch schon Gold über 800 Meter gewonnen. Auch Bronze ging nach Deutschland an Oliver Klemet. Die deutsche Mixed-Staffel mit Lukas Mertens, Jarno Beschnitt, Linda Roth und Maja Toben über 4x200 Meter Freistil gewann zudem überraschend Silber.
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5: Nach einer schwülwarmen Nacht und Abkühlung auf 18 bis 22 Grad in den frühen Morgenstunden des Sonntags wird auch dieser Tag wieder schwülwarm. Am Nachmittag allerdings steigt die Chance auf Schauer und Gewitter bei maximal 28 Grad. Und in der kommenden Woche wird es kühler.
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7: Die A7 Richtung Ulm zwischen Memmingen Süd und Kreuz Memmingen Unfall. Rechter Fahrstreifen blockiert, Standstreifen blockiert. 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

0: Es ist 6 Uhr.
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2: Ich bin Diana Kramer. Wegen der Ausbreitung eines großen Waldbrandes in Belgien in Richtung Deutschland spitzt sich die Lage für die Menschen in der grenznahen nordrhein-westfälischen Stadt Monschau zu. Die Feuerfront im Hohen Venn befindet sich nur noch etwa 3 Kilometer von der deutschen Grenze entfernt, teilte die Stadt in der Nacht mit.
3: Die Stadt bittet die Bewohner einiger Ortsteile darum, sich auf eine mögliche Evakuierung vorzubereiten. Vorsorglich würden Löschmaßnahmen vorbereitet, damit im Falle eines Überspringens des Feuers auf deutsches Gebiet unmittelbar mit den Löscharbeiten begonnen werden kann. Die Einwohner sollen ein Notgepäck bereithalten und ihre Nachbarn informieren. Ganz anders sieht die Situation im nur 20 Kilometer entfernten Hürtgenwald aus. Dort habe sich die Lage deutlich entspannt, teilte der Kreis am Abend mit. Dirk Zeitler, Nachrichtenredaktion.
2: Die Energiekosten belasten Haushalte in Ostdeutschland weiterhin stärker als Verbraucher im Westen. Laut einer aktuellen Auswertung des Vergleichsportals Verivox liegen die Ausgaben für Wärme, Strom und Kraftstoffe im Osten im Schnitt um 16% über dem westdeutschen Niveau. Unter Berücksichtigung der Kaufkraft zahlt ein Musterhaushalt in westdeutschen Bundesländern gut 2.500 Euro dafür. In Ostdeutschland sind es laut Verivox fast 3.000. Zehntausende Menschen haben im Berliner Tiergarten die Technoparade Raid the Planet gefeiert. Es war die erste Großveranstaltung in der Hauptstadt nach dem islamistischen Terroranschlag am Rande des Christopher Street Days vor 3 Wochen.
4: Technoparaden sind eher bekannt für wummernde Bässe und laute Beats. Diesmal startete Rave the Planet aber ganz still. Mit einer Schweigeminute wurde an die Opfer des Terroranschlags beim CSD erinnert. Danach wurde zwischen Siegessäule und Brandenburger Tor dann ausgiebig getanzt. Für die Sicherheit sorgten rund 1500 Polizeikräfte. Auch ein Hubschrauber und Drohnen kreisten in der Luft. Bei Temperaturen bis 35 Grad ging es aber auch um Hitzeschutz. Ein Wasserwerfer der Polizei sorgte ebenso für Abkühlung wie einige Musiktrucks, die Wassernebel versprühten. Thomas Brock, Berlin.
2: Zum Sport. Bei der Schwimm-EM in Paris hat Johannes Liebmann mit Weltrekord Gold über 1500 Meter Freistil gewonnen. Auch Bronze ging an Deutschland, an Oliver Klemet. Die deutsche Mixstaffel über 4x200 Meter Freistil gewann außerdem überraschend Silber.
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5: Nach einer schwülwarmen Nacht und Abkühlung auf 18 bis 22 Grad in den frühen Morgenstunden des Sonntags wird auch dieser Tag wieder schwülwarm. Am Nachmittag allerdings steigt die Chance auf Schauer und Gewitter bei maximal 28 Grad. Und in der kommenden Woche wird es kühler.
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6: Die A7 Richtung Ulm zwischen Memmingen-Suhet und Kreuzmemmingen Unfall. Standstreifen blockiert, rechter Fahrstreifen gesperrt. Die A8 Richtung Stuttgart zwischen Märklingen und Hohenstadt Vorsicht. Gefahr durch ungesicherte Unfallstelle. 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
1: Es ist 7 Uhr.
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3: Ich bin Diana Kramer. Die Waldbrandlage im Hürtgenwald in der Eifel hat sich etwas entspannt. Am Abend konnten die Einwohner des Ortsteils Gai in ihre Häuser zurückkehren. Komplett gelöscht sei das Feuer aber noch lange nicht, sagte ein Sprecher des Kreises Düren. Es müssten noch zahlreiche Glutnester bekämpft werden. Das könnte noch mehrere Tage dauern. Derweil bedroht ein Waldbrand in Belgien die nur 20 Kilometer entfernte Stadt Monschau. In der Nacht wurden die Bewohner dazu aufgerufen, sich auf eine Evakuierung vorzubereiten. Betroffen sind dort rund 5000 Menschen. Immer mehr Menschen aus Syrien wird in Deutschland der Status als Flüchtling aberkannt. Das teilte die Bundesregierung auf Anfrage der Linken mit. Die Zahlen sind im ersten Halbjahr deutlich gestiegen.
4: Bei fast jedem vierten Flüchtling aus Syrien, der überprüft wurde, ist der Schutzstatus zurückgenommen oder widerrufen worden. Das passiert vor allem dann, wenn sich die Lage in der Heimat ändert. Nach dem Sturz von Machthaber Assad sind viele Geflüchtete freiwillig zurückgekehrt. Auch gibt es seitdem deutlich weniger, die in Deutschland Asyl beantragen. Allerdings, die Sicherheitslage in Syrien ist in einigen Gebieten noch angespannt. Andere sind vom Krieg ziemlich zerstört. Auch deshalb werden derzeit kaum Menschen nach Syrien abgeschoben, auch wenn ihr Schutzstatus wegfällt. Thomas Borg, Nachrichtenredaktion.
3: Zum Sport. Speerwerfer Julian Weber hat bei der Leichtathletik-EM in Birmingham mit dem letzten Versuch Gold gewonnen. Trotz Schulterproblemen katapultierte der 31-Jährige den Speer auf 90,40 Meter und bezwang noch Teamkollege Nick Thumm. Weber sagte nach dem Wettkampf im ZDF:
5: Boah, ich musste einfach weiter werfen als Nick, ne? Der hat so einen starken Wurf vorgelegt und ich wollte einfach zeigen, dass ich ein mentales Biest bin und im letzten Versuch, oh, ich bin so froh, dass das geklappt hat. Ich bin so unfassbar froh.
3: Speerwerfer Julian Weber. Außerdem holte die Männerstaffel über 4x100 Meter Silber hinter Favorit Großbritannien. Und bei der Schwimm-EM in Paris hat Johannes Liebmann Gold über 1500 Meter Freistil gewonnen. Auch Bronze ging nach Deutschland an Oliver Klemet. Die deutsche Mixstaffel über 4x200 Meter Freistil gewann überraschend Silber.
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6: Nach einer schwülwarmen Nacht und Abkühlung auf 18 bis 22 Grad in den frühen Morgenstunden des Sonntags wird auch dieser Tag wieder schwülwarm. Am Nachmittag allerdings steigt die Chance auf Schauer und Gewitter bei maximal 28 Grad. Und in der kommenden Woche wird es kühler.
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7: Die A7 Richtung Ulm zwischen Memmingen-Suhet und Kreuzmemmingen Unfall. Standstreifen blockiert, rechter Fahrstreifen gesperrt. Die A8 Richtung Stuttgart zwischen Märklingen und Hohenstadt Vorsicht. Gefahr durch ungesicherte Unfallstelle. 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
8: Mit Anja Kiese einen schönen Sonntagmorgen. Ja, und wir haben wahrhaft Hitzetage hinter uns. Und auch wenn es in den nächsten Tagen vielleicht ein bisschen kühler bleibt, wir werden uns an solche heißen Sommer gewöhnen müssen. Deshalb hört ihr gleich von einem Projekt, das Abkühlung verspricht. Und zwar langfristig. Schön, dass ihr schon wach seid. Bis gleich.

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1: Wenn die Temperaturen steigen, werden schattige und kühle Orte immer wichtiger. In Bayern öffnen Kirchen ihre Türen gezielt als Rückzugsorte für alle, die der Hitze entkommen möchten. Die evangelische Gemeinde Bodenmais macht beim Projekt Erfrischende Gemeinde mit. Und warum das Projekt mehr ist als nur ein kühler Raum, das verrät uns gleich Christiane Lorenz. Donau 3 FM Reporterin Eva Schlössel hat sie getroffen.
2: Mit dem Projekt Erfrischende Kirche will die Evangelische Kirche Bayern mehr sein als nur ein offener Raum.
3: Der Unterschied ist, dass wir nicht einfach nur die Kirchentür aufsperren, sondern die Kirchen ganz bewusst als Ort der Erholung, vielleicht sogar ein bisschen Wohlfühloase gestalten. Die Menschen, die finden dort kühle Räume, kleine Impulse für die Sinne, die gut tun. Zum Beispiel Musik, manche haben Düfte, Segenskarten, Eisbonbons zum Beispiel auch, Traubenzucker oder auch was zum Schmunzeln, so wie wir das hier in Bodenmais gemacht haben. Bei uns gibt es nämlich ein Glücksrad mit aufmunternden, aber auch lustigen Sprüchen und Aufgaben. Und selbstverständlich gibt es natürlich auch Sitz- und Liegemöglichkeiten. Wir haben ganz tolle Liegestühle im Kirchenraum aufgestellt, wo man sich's gemütlich machen kann.
2: Für Christiane Lorenz lohnt sich das Projekt gleich in zweierlei Hinsicht.
3: Zum einen, der Klimawandel, der bringt immer mehr Hitzetage mit sich und damit wächst natürlich auch der Bedarf an öffentlichen Schutzräumen. Und die Kirchen, die können hier einen wirklich wichtigen Beitrag leisten, weil sie ja vielerorts mitten in den Städten und Gemeinden liegen und oft angenehm kühl sind. Aber gleichzeitig zeigen wir halt auch, dass die Kirche für die Menschen da ist. Und zwar mittendrin und ganz praktisch und niederschwellig und wirklich auch komplett ohne Erwartungen. Und das ist ja das, was halt viele oft mal abschreckt von der Kirche. Weil sie denken, sie müssen da irgendwas Besonderes tun oder machen, um da rein zu dürfen. Und wenn Menschen erleben, dass sie hier willkommen sind und Unterstützung finden, dann kann es langfristig das Bild von der Kirche als offenem Ort und Ort der Begegnung und Fürsorge und auch Gemeinschaft stärken. Und das wäre eigentlich auch der schönste Nebeneffekt.
1: Ein Beitrag von Donau 3 FM Reporterin Eva Schlössel. Startet gut mit uns in diesen Sonntagmorgen.

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1: Einen schönen Sonntagmorgen. Auch Benjamin Elsner von den evangelischen Kirchen macht sich Gedanken über die Hitze.
2: Irgendwie ist das alles zum Verzweifeln. Eine Hitzewelle nach der anderen dünstet uns so langsam gar. Gleichzeitig verlängern unsere Volksvertreter den CO2-Ausstieg um weitere 5 Jahre, weil es wohl noch nicht heiß genug ist. Sorgenvoll blicken wir zudem auf die steigenden Energiepreise, während die USA und Iran sich teure Waffen um die Ohren schießen und den Lieferweg rund um die Straße von Hormus blockieren. Ein teurer Spaß für uns alle, denn wo kein Durchkommen, da kein Öl, Dünger und vieles mehr aus der Region. Also klettern die Preise. Jetzt könnte ich einen flotten Spruch machen, damit wir über Unschönes hinweglächeln können, aber darauf habe ich gar keine Lust. Genauso wenig wie auf Trübsalblasen. Ich hätte gern eine echte Hoffnung, eine Zuversicht und auch Kraft, um all das verkraften zu können, was ich aushalten muss, vor allem dort, wo ich selbst nichts tun kann. Meine Kraft hilft den Schwachen, verspricht Gott in der Bibel. Und das macht mir tatsächlich Hoffnung, weil er sieht, was mich belastet, weil es ihm nicht egal ist und weil er uns geben will, was wir in bitteren Zeiten dringend brauchen. Seine Kraft und Weitsicht. Und diese will ich anzapfen und ihn darum bitten.
1: Sagt Benjamin Elsner von den evangelischen Kirchen. Kommt gut mit uns in diesen Sonntagmorgen.

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8: Mit Anja Kieser, ich wünsche euch einen recht schönen Sonntagmorgen. Habt ihr euren Traumjob schon gefunden? Gleich hört ihr von jemandem, der zwar ganz glücklich ist mit seinem Job, aber sich dennoch neu ausrichten möchte. Dazu gleich mehr.

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1: Sonntagmorgen. Das ist ein wilder Berufsweg. Jemand arbeitet 20 Jahre bei Bosch in der Unternehmensentwicklung und will dann Pfarrer werden. Genau das macht der studierte Politikwissenschaftler und Philosoph Rolf Hollaring. Er ist einer von mehreren Quereinsteigern bei der evangelischen Kirche in Bayern. Donau 3 FM Reporter Christoph Lefferts berichtet.
2: Für mich ist es eine Chance, so ein Studium zu machen jetzt. Ich denke, dass es wichtig ist, zeitgemäß über Gott zu sprechen. Und das ist so vielleicht der zündende Gedanke, Pfarrer werden zu wollen, weil ich auch spüre in dem Umfeld, in dem ich mich bewege, in der Industrie, die meisten Leute haben keine personale Gottesvorstellung. Und deshalb, denke ich, kann man auch eine Sprache finden, meinetwegen in der Geschäftssprache, über Gott so zu sprechen, dass das Leute, die in einem großen Konzern arbeiten, die im Handwerk arbeiten, anspricht.
3: Klingt logisch, aber der Umstieg ist kompliziert. Ein anspruchsvolles Theologiestudium und nebenbei der genauso anspruchsvolle Job, das muss man organisieren.
2: Ja, die Kirche und die Augustaner-Hochschule in Neuendettelsau bei Ansbach, die machen die Vorlesungen abends über Zoom, dreimal die Woche. Das findet immer um 19 Uhr statt bis 20.30 Uhr. Zwei Vorlesungen und eine Literaturbesprechung und wir müssen nicht rumfahren. Außer vielleicht zweimal im Semester, wenn wir zum Blog-Seminar nach Neuendettelsau fahren. Aber grundsätzlich ist das super gemanagt. Für jemanden, der berufstätig ist, können wir das eine mit dem anderen verbinden.
3: Konzern und Kirche ist für Rolf Hollaring kein Widerspruch. Aber man kann sich vorstellen, dass Freunde und Familie nachfragen, wenn jemand plötzlich Pfarrer wird.
2: Das Interessante ist, dass die Reaktionen sehr positiv und interessiert waren. Also obwohl man ja immer von einer großen Austrittswelle spricht, sind die, mit denen ich gesprochen habe, im beruflichen Umfeld, im familiären Umfeld, sehr interessiert und sehr angetan gewesen von der Entscheidung.
3: Und dann geht's rein in die Praxis. Praktikum in der evangelischen Kirche Coburg.
2: Wir haben Hochzeiten gemacht, wir haben Taufgespräche geführt, wir haben interne Meetings gemacht, wir haben Pressegespräche geführt, wir haben einen sehr schönen Gottesdienst miteinander vorbereitet.
1: Sagt Rolf Hollaring, der neben seinem Job eine dreijährige Ausbildung plus Vikariat absolviert, um Pfarrer in der evangelischen Kirche in Bayern zu werden. Ein Beitrag von unserem Donau 3 FM-Reporter Christoph Lefferts war das.

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1: Zeit fürs Frühstück, oder? Bei mir gehört der Brot dazu. Klar, doch schließlich haben wir hier eine echte Brotkultur. Und wenn bei euch das Brot heute Morgen fehlt, der Weg zum Bäcker zu weit ist, dann haben wir nach 8 Uhr genau das Richtige für euch. Brot. Ich bin Anja Kieser. Ich freue mich auf euch. Um kurz nach 8 dranbleiben.
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3: Es ist 8 Uhr.
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5: Ich bin Diana Kramer. Vorsichtiges Aufatmen im Hürtgenwald in der Eifel. Die Lage beim dortigen Waldbrand hat sich weiter etwas entspannt. Am Abend konnten die Anwohner des evakuierten Ortsteils Gai zurück in ihre Häuser. Am Nachmittag hatte sich NRW-Ministerpräsident Henrik Wüst vor Ort ein Bild von der Lage gemacht. Er würdigte den unermüdlichen Einsatz der Rettungskräfte.
6: Wenn man die Arbeit der Menschen, die hier Brandbekämpfung machen, die unterstützen, ermessen will, glaube ich, kann man das in Ansehung der Dimension daran sehen, dass bisher keine Einwohner zu Schaden gekommen sind, keine Häuser zu Schaden gekommen sind. Ganz, ganz großer Dank dafür. Das geht nur, wenn ganz, ganz viele Menschen mit einem großen Herz große Taten vollbringen.
5: NRW-Ministerpräsident Wüst. Inzwischen bedroht allerdings nur rund 20 Kilometer weiter ein großer Waldbrand die Stadt Monschau. Das Feuer lodert in Belgien und rückt immer näher. Feuerwehr und THW haben Feldgrundstücke nahe der deutsch-belgischen Grenze gewässert, um einen Zeitvorsprung vor dem Feuer zu gewinnen. Die Lage gilt als äußerst angespannt. Auch in Monschau bereitet man sich auf Evakuierungen vor. In Berlin haben zehntausende Menschen die Techno-Parade Rave the Planet gefeiert. Es war die erste Großveranstaltung in der Hauptstadt nach dem islamistischen Terroranschlag beim CSD vor 3 Wochen.
7: Techno-Paraden sind eher bekannt für wummernde Bässe und laute Beats. Diesmal startete Rave the Planet aber ganz still. Mit einer Schweigeminute wurde an die Opfer des Terroranschlags beim CSD erinnert. Danach wurde zwischen Siegessäule und Brandenburger Tor dann ausgiebig getanzt. Für die Sicherheit sorgten rund 1500 Polizeikräfte. Auch ein Hubschrauber und Drohnen kreisten in der Luft. Bei Temperaturen bis 35 Grad ging es aber auch um Hitzeschutz. Ein Wasserwerfer der Polizei sorgte ebenso für Abkühlung wie einige Musiktrucks, die Wassernebel versprühten. Thomas Brock, Berlin.
5: Die Ukraine hat Russland erneut mit Drohnen angegriffen. Der Bürgermeister der Hauptstadt Moskau sprach bei Telegram von einer der größten Angriffswellen aus Kiew. Rund 600 Drohnen sollen auf die russische Hauptstadt abgefeuert worden sein. Der Großteil konnte abgewehrt oder zerstört werden, heißt es. Nach russischen Medienberichten waren Ziele Industrieanlagen und erneut ein Lager des russischen Onlinehändlers Wildberries.
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8: Nach einer schwülwarmen Nacht und Abkühlung auf 18 bis 22 Grad in den frühen Morgenstunden des Sonntags wird auch dieser Tag wieder schwülwarm. Am Nachmittag allerdings steigt die Chance auf Schauer und Gewitter bei maximal 28 Grad. Und in der kommenden Woche wird es kühler.
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10: Die A7 Richtung Ulm zwischen Memmingen-Suhet und Kreuz-Memmingen-Unfall. Standstreifen blockiert, rechter Fahrstreifen gesperrt. Die A8 Richtung Stuttgart zwischen Märklingen und Hohenstadt Vorsicht. Gefahr durch ungesicherte Unfallstelle. 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
11: Mit Anja einen schönen Sonntagmorgen wünsche ich euch. Wie schaut es bei euch im Brotkorb aus? Alles klar fürs Frühstück? Oder fehlt das Brot? Das geht gar nicht. Ihr könnt gleich mal eins backen, dazu braucht es nicht viel und wir sagen euch gleich, wie es geht, das schnelle Brotbacken. Startet gut mit uns in diesen Morgen.

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1: Frühstückszeit, Brotzeit, in der Bibel gerne Manna genannt. Donau 3 FM Reporter Daniel Heinze sagt euch jetzt, wie ihr das ganz flott zum Frühstück, Mittagessen, Abendessen oder wann auch immer herstellen könnt.
2: Warm, duftend und frisch aus dem Ofen. Heute gibt's bei uns Fladenbrot. Fladenbrot, wie es die Menschen schon vor Jahrtausenden gegessen haben. Kein Schnickschnack, keine Zutatenliste mit 20 Sachen. Nein, einfach nur Mehl, Wasser, Hefe und Salz. Ihr täglich Brot eben. Die Geschichte hinter dem Essen ist die Geschichte des täglichen Überlebens selbst. 4 Getreidesorten kannte man zu biblischen Zeiten. Gerste, Weizen, Dinkel und Hirse. Frisch gemahlen und zu Broten verarbeitet. Und das ging auf 2 Arten. Einmal mit Sauerteig zu richtigen Brotlaiben oder schnell und unkompliziert als ungesäuertes Fladenbrot, ganz ohne Wartezeit. Kein Wunder, dass Brot in der Bibel ein Symbol für das Lebensnotwendige schlechthin ist. Deshalb auch die weltbekannte Bitte aus dem Vaterunser, also dem Gebet, das Jesus seinen Freunden beigebracht hat. Unser tägliches Brot gib uns heute. Keine Bitte um Reichtum oder Luxus, sondern der Wunsch, Gott, gib uns genug zum Leben. Für heute. Tja, und so geht's. Zuerst das Mehl mit Salz vermischen, dann die aufgelöste Hefe mit Wasser und Olivenöl dazugeben, alles gut kneten und kurz gehen lassen. Dann kleine Laibe formen, flachdrücken und im Ofen goldbraun backen. Fladenbrot fertig. Schmeckt so einfach allem, mit Butter oder in Olivenöl getunkt oder einfach pur zwischendurch. Dieses Brot ist einfach himmlisch.
1: So, los geht's mit dem Backen und dem Frühstücken. Einen guten Start in den Sonntagmorgen.

0: 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Nach diesen Hitzewochen gibt es ja mittlerweile wirklich viele Tipps, wie und wo die Hitze am erträglichsten ist. Zum Beispiel im Kino oder am Abend im Open-Air-Kino. Letzteres ist ja im Sommer auch sehr beliebt. Und so ein Sommerkino im besonderen Ambiente, das hat jetzt Donau 3 FM Reporterin Franziska Deubel für uns.
1: Statt im Kinosaal auf roten Kinosesseln sitze ich hier auf einem blauen Plastikstuhl. Um mich herum die alten Klostermauern des Kloster Alpirsbach. Früher haben hier Benediktinermönche gebetet und gearbeitet. Heute ist vor mir eine Leinwand aufgespannt und großes Kino angesagt.
2: Diesmal ist es ja der Glöckner von Notre Dame, das heißt quasi Notre Dame von Alpirsbach ist hier.
1: Maximilian Zichon ist einer der drei Musiker und begleitet den Stummfilm mit dem Schlagzeug. Aber Kino und Kloster, passt das denn zusammen? Ich frage Doris an der Kasse.
3: Kloster heißt ja nicht unbedingt, dass jetzt das alles christlich ist, sondern Kloster heißt Zusammenkunft auch von allen. Und wir kommen hier zusammen.
1: Ja, und wie? Obwohl der Film über 100 Jahre alt ist, die besondere Location zieht die Besucherinnen und Besucher an.
4: Der Film spielt ja auch im Mittelalter, Kloster ist mittelalterlich. Und Stummfilm generell finde ich an sich interessant.
5: Ich finde es sehr, sehr schön, dass man auch nicht so einen normalen Kinosaal hat, sondern auch so in den Himmel gucken kann und so und das alte Kloster drumherum hat.
1: Und nicht nur Sternenhimmel bringt die Klosterlocation mit.
6: Was ganz besonders ist, dass wir die Kirchenorgel mitverwenden,
1: sagt Musiker Roman Rothen. Und das klingt dann so.
7: War total spannend, viel spannender wie im Fernsehen. Einfach schöner, echter.
8: Wir sind echt ein bisschen von den Socken, von dem alten Teil und die Musik dazu ausgezeichnet.
9: Also ich bin total begeistert, bin etwas überwältigt.
0: Tja, und wenn auch ihr so von den Socken gehauen werden wollt, dann ab ins Open-Air-Kino. Heute bis Mittwoch gibt's noch jeden Abend Kino unterm Sternenhimmel im Kloster in Alpirsbach. Und das Programm findet ihr im Internet unter subiaco.de. Auch beim Calver Sommerkino gibt's Kino im Kloster, und zwar im Kloster Hirsau, und das noch bis

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8: Mit Anja Kieser einen schönen Sonntagmorgen. Wie wäre es mit einem kompletten Neuanfang? Ihr hört gleich von einem, der nicht nur sprichwörtlich vom Saulus zum Paulus wurde. Dazu gleich mehr.

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1: Sinneswandel um 180 Grad. Ja, das ist möglich. Kommt nicht oft vor, aber soll es geben. Donau 3FM Reporter Felix Kästner stellt euch einen vor, der so einen krassen Switch hingelegt hat.
2: Halt, stopp! Das bleibt alles so, wie es hier ist.
3: Nein, den meine ich jetzt nicht. Es geht um Paulus, einen Typen aus der Bibel. Der heißt am Anfang noch Saulus und Christen kann er so überhaupt nicht ausstehen. Er verfolgt sie sogar. Bis zu diesem einen Tag. Als er mal wieder unterwegs ist, um ein paar Christen zu verhaften, wird Saulus plötzlich von einem grellen Himmelslicht geblendet. Er ist überzeugt, der auferstandene Jesus begegnet ihm und von da an ist nichts mehr wie vorher. Saulus nennt sich jetzt Paulus und aus dem Christengegner wird auf einmal ein großer Unterstützer. Paulus reist tausende Kilometer durchs Römische Reich. Er gründet Kirchengemeinden, predigt und schreibt Briefe, die bis heute in der Bibel stehen. Man könnte auch sagen, Paulus war so ein bisschen der erste christliche Influencer. Nur halt ohne Smartphone. Die Geschichte von Paulus erinnert daran, Menschen müssen nicht für immer dieselben bleiben, sondern sie können sich auch ändern. Der Glaube an Jesus kann dabei helfen. Und manchmal beginnt das spannendste Kapitel im Leben mit einem Neuanfang.
1: Tja, wo es passt, klasse, so eine 180-Grad-Wendung. Oft reicht aber schon ein bisschen Reflektieren über eigenes Handeln, um was Positives zu verändern im eigenen Leben und im Leben der anderen. Startet gut in den Sonntag.

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1: Wir sind mittendrin in den Sommerferien. Einige von euch waren bestimmt auch schon im Urlaub. Bei anderen steht der noch an. Wer blind ist oder eine Sehbeeinträchtigung hat, der steht vor ganz anderen Herausforderungen beim Reisen. Monika Lorenz kann nicht mehr viel sehen. Einen Urlaub muss sie deshalb genau planen.
2: Wie komme ich zum Hotel? Wie finde ich überhaupt meinen Weg? Was kann ich besichtigen? Wie komme ich dahin? Und da gibt es also ganz viele Hindernisse. Und das macht es für mich, sage ich mal, so schwierig, dass ich lieber an geführten Reisen teilnehme, wo ich eben eine Begleitung habe und wo immer jemand zur Verfügung ist, den ich fragen kann oder der mir etwas sagt.
1: Solche Reiseveranstalter, die spezielle Touren für Menschen mit und ohne Sehbehinderung anbieten, gibt es zum Beispiel bei Tour de Sens, auf Deutsch Tour der Sinne.
3: Also hauptsächlich richtet sich das Programm an blinde und sehbehinderte Menschen. Das heißt, unsere Programmpunkte sind vor allem darauf fokussiert, dass es nicht nur um visuelle Inhalte geht. Es geht auch darum, eben Sachen zu hören, zu riechen, zu erschmecken, zu ertasten.
1: Erzählt Laura Kutter. Sie organisiert Reisen in die ganze Welt, von Wandertouren an der Donau, einem Trip nach Marokko bis hin zur Fernreise nach Sri Lanka. Das Besondere, sehende Menschen begleiten blinde Menschen. Davon profitieren beide.
3: Wenn man sieht, ist man gerade heutzutage oft abgelenkt durch das, was man sieht. Man schaut nur wirklich das beste Foto und oft kommen dann andere Eindrücke, die es auch gibt, die nimmt man gar nicht mehr wahr. Und wenn man jetzt eben mit so einer Gruppe von Blinden und sehbehinderten Menschen unterwegs ist, dann beginnt man plötzlich anderen Dingen Aufmerksamkeit zu schenken.
1: Ja, und auf manchen Reisen, da dürfen die blinden Menschen dann Erfahrungen sammeln, die andere Touris nicht erleben, sagt Monika.
2: Zum Beispiel im Kutschenmuseum in Lissabon, da konnten wir ganz genau, ganz dicht eben an die Kutschen herangehen, diese Verzierungen anfassen, wo andere dann Sehende standen und haben uns, glaube ich, ein bisschen schräg angeguckt. Das hätten sie vielleicht auch gern gehabt.
1: Tja, und da bleibt mir nur noch euch einen schönen Sonntag, schöne Sommerferien, eine gute Woche zu wünschen. Wenn ihr wollt, hören wir uns am nächsten Sonntag wieder. Ich bin Anja Kieser. Tschüss, bis dahin und bleibt bewahrt.

0: Es ist 9 Uhr.
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2: Ich bin Diana Kramer. Erst Hürtgenwald, jetzt Monschau. In der nordrhein-westfälischen Stadt an der belgischen Grenze spitzt sich die Lage wegen der Ausbreitung eines großen Waldbrandes in Belgien zu. Die Feuerfront sei nur noch wenige Kilometer von der deutschen Grenze entfernt.
3: Die Stadt bittet die Bewohner einiger Ortsteile darum, sich auf eine mögliche Evakuierung vorzubereiten. Vorsorglich würden Löschmaßnahmen vorbereitet, damit im Falle eines Überspringens des Feuers auf deutsches Gebiet unmittelbar mit den Löscharbeiten begonnen werden kann. Die Einwohner sollen ein Notgepäck bereithalten und ihre Nachbarn informieren. Ganz anders sieht die Situation im nur 20 Kilometer entfernten Hürtgenwald aus. Dort habe sich die Lage deutlich entspannt, teilte der Kreis am Abend mit. Dirk Zeitler, Nachrichtenredaktion.
2: Die Energiekosten belasten Haushalte in Ostdeutschland weiterhin stärker als Verbraucher im Westen. Laut einer aktuellen Auswertung des Vergleichsportals Verivox liegen die Ausgaben für Wärme, Strom und Kraftstoffe im Westen im Schnitt bei gut 2.500 Euro. In Ostdeutschland sind es dagegen fast 3.000 Euro und damit rund 16% über dem westdeutschen Niveau. Hurricane Lala hat zerstörerische Winde und massive Niederschläge auf Hawaiis größter Insel Big Island gebracht. Infolge des Sturms fiel dort in mehr als 60.000 Haushalten der Strom aus. Örtliche Medien berichten auf der Insel mit rund 200.000 Einwohnern von umgestürzten Bäumen, Straßensperrungen und Überschwemmungen. Laut dem US-Hurricane-Zentrum werde sich der Wirbelsturm im Verlauf der Woche abschwächen und weiter langsam nach Westen über den Pazifik ziehen. Zum Sport. Bei der Schwimm-EM in Paris hat Johannes Liebmann am Abend mit Weltrekord Gold über 1500 Meter Freistil gewonnen. Der 19-Jährige hatte auch schon den Titel über 800 Meter Freistil geholt und konnte es im ZDF selbst kaum glauben.
4: Es war von vornherein klar, dass ich schnell schwimmen kann. Dass es wehtun wird, war mir eigentlich auch klar. Ja, aber am Ende dann die Zeit zu sehen, das war nochmal was ganz anderes. Ja, unglaublich.
2: Gold gab es auch für Speerwerfer Julian Weber bei der Leichtathletik-EM in Birmingham. Silber ging dort an Teamkollege Nick Tum und die Männerstaffel über 4x100 Meter holte Silber hinter Favorit Großbritannien.
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5: Schwülwarm mit Sonne und Wolken. Ab dem Mittag und Nachmittag sind Schauer und Gewitter möglich. Maxi-Werte heute bei 28 bis 30 Grad. Morgen dann wechselhaft mit Gewitter in Schwaben und es wird auch deutlich kühler bei nur noch 21 Grad.
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5: 3 Minuten nach 9, Vorsicht auf der 7 Ulm Richtung Füssenreute. Zwischen Rastplatz Witzighausen und Föhringen ein defektes Fahrzeug. Da ist der Standstreifen blockiert und hier liegen Reifenteile auf der Fahrbahn. Vorsicht auf der A7 Ulm Richtung Füssenreute zwischen Föhringen und Illertissen. Da liegt ein Reifenmantel auf dem rechten Fahrstreifen. Ansonsten rollt der Verkehr. Euch allen eine gute und sichere Fahrt.
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5: Superblitzer, Ortseingang Oberkirchberg, kurz nach dem Ortsschild. Außerdem noch in Blaustein in der Ehrensteiner Straße im 30er-Bereich zwischen Lix und Josefsweg und dann auf der 8 Richtung München auf Höhe der Raststätte Grümingen, da ist Tempo 100 erlaubt. Weitere Superblitzer auch zum Nachlesen auf donau3fm.de und über eure App. Und wenn ihr was Aktuelles habt, gerne anrufen, kostenfrei 08.490.400.
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5: Einen schönen Sonntag wünsche ich euch. Ein Ort, an dem Bären, Biber und sogar die Überreste eines Hauerelefanten aufeinandertreffen. Und das mitten in der Ulmer Innenstadt. Gibt's nicht? Gibt's doch.
7: Ich liebe den Kamtschatka-Bär. Das ist eigentlich auch das Exponat, was einen begrüßt, wenn man hier reinläuft in den Lebensraum, ja, so erweiterter Lebensraum Wald. Der ist riesig.
5: Wo es das gibt und was es da noch alles zu entdecken gibt, das erfahrt ihr gleich nach Musik von Aha aus den 80ern. The Sun Always Shines on Tui. Davor haben wir Chabuse zusammen mit Miles Smith mit Bring Twice und aus den aktuellen Charts jetzt La Viña zusammen mit Alvaro Soleil. Adios.

0: Und mehr davon gibt's gleich unter anderem von Anastasia, I'm Out of Love. Ava Max ist dabei mit Who's Laughing Now und gleich Klock Klock mit Out of the Dark. Gleich haben wir es 14 Minuten nach 9. Leuchtende Mineralien, Fossilien und lebensgroße Tiere. Das Naturmuseum Ulm nimmt seine Besucher mit auf eine Reise durch die Naturgeschichte unserer Region. Luisa vom Naturmuseum Ulm, was erwartet mich dort?
1: Das Naturmuseum erzählt jede Menge Geschichten über Tiere, Pflanzen, Fossilien, aber auch Mineralien. Also das ist im Prinzip eine Art Rundumschlag. Und das Schöne ist, wir haben einen richtig guten Lokalbezug. Die meisten Dinge, die ihr hier sehen könnt, sind tatsächlich hier Fundstücke oder Tiere oder Tierpräparate aus dem Ulmer Raum, also dem erweiterten Ulmer Raum beziehungsweise der Schwäbischen Alb.
0: Aber neben der Dauerausstellung habt ihr auch noch wechselnde Sonderausstellungen, die man sich nicht entgehen lassen sollte.
1: Die Sonderausstellung ist ein richtig cooles Projekt. Da hat der Professor Dr. Notdurft Vögel gezeichnet. Besonders an den Bildern ist, dass der Professor Notdurft sich in die Natur gesetzt hat, die Tiere beobachtet hat und dann aus dem Gedächtnis die Zeichnungen entstanden sind. Und die Ausstellung ist tatsächlich noch bis zum 19.09. bis zur Kulturnacht zu sehen. Also einen Monat hättet ihr noch Zeit, vorbeizukommen.
0: Ja, aber wenn wir diesen Monat nicht mehr ins Museum schaffen sollten, auf was dürfen wir uns dann bei der nächsten Sonderausstellung freuen?
1: Wir haben eine tolle neue Sonderausstellung geplant. Und zwar geht es da um den Neusiedler See. Da geht es so ein bisschen um extreme Lebensräume. Da gibt es so austrocknende Salzlacken, eine interessante Schilfkonstellation, wo jede Menge Tierchen und Pflänzchen leben, die man vielleicht so nicht kennt. Und die wird am 6.11. an Start gehen. Und da sind wir jetzt natürlich total in den Vorbereitungen.
0: Luisa, jetzt hast du noch eine ganz wichtige Botschaft an alle, die jetzt schon Lust auf einen Museumsbesuch haben.
1: Wir haben tatsächlich nächste Woche vom 17. bis zum 23. eine tolle Aktion, nämlich eintrittsfreie Woche. Da darf man auch einfach so vorbeikommen. Ja, kommt gerne alle. Ich meine, die Schwaben unter uns werden das auf jeden Fall begrüßen. Es ist Ferienzeit. Hier ist es auch nicht ganz so warm wie draußen. Insofern ist das vielleicht die perfekte Gelegenheit, doch mal unserem Museum einen kleinen Besuch abzustatten.
0: Na denn, das war mal eine Ansage. Nicht zu los ins Naturmuseum Ulm und rein in die spannende Naturgeschichte unserer Region.

0: Miley Cyrus und Flowers bei Donau 3FM. Und gleich nach halb habe ich Jennifer Lopez für euch. Mit On The Floor und Martin Garrix und Ed Sheeran.
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0: Es ist kurz vor 10.
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0: Schwülwarm mit Sonne und Wolken. Teils kann es aber jetzt am Vormittag schon mal einen Schauer in Schwaben geben. Also jetzt hier bei uns in Ulm ziehen gerade ein paar dunkle Wolken durch. Ab dem Mittag und Nachmittag gibt's dann verbreitet Schauer und Gewitter. Maxiwerte heute bei 28 bis 30 Grad. Morgen dann wechselhaft mit Gewitter und deutlich kühler bei 21 Grad.
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0: Eine Minute nach 9:30, da sieht's gut aus auf den Straßen. Wir haben keine Störungsmeldungen. Euch eine gute und sichere Fahrt, wo immer ihr gerade unterwegs seid.
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0: Superblitzer, die noch aktiv sind, Ortseingang Oberkirchberg, kurz nach dem Ortsschild. Dann haben wir einen Superblitzer, Ortsausfahrt Bad Buchau Richtung Bad Schussenried auf Höhe der Firma Diesch. Auf der A8 Richtung München auf Höhe der Raststätte Grübingen, das Tempo 100 erlaubt. Und auch Ortsausgang Eggingen Richtung Erbach, beidseitig in der 30er-Zone. Weitere Superblitzer jederzeit zum Nachlesen auf donau3fm.de und über eure Donau3fm-App. Und wenn ihr was Aktuelles habt, gerne melden, kostenfrei 08000 490 400. Really?

Schönen Sonntag wünsche ich euch. Fliesen, die sehen im Baumarkt erstmal alle gut aus, aber spätestens im Bad, auf dem Boden oder draußen zeigt sich, ja, nicht jede Fliese passt an jeden Ort. Neben Farbe und Format zählen auch Belastbarkeit, Wasseraufnahme und Frostbeständigkeit. Warum der Untergrund entscheidend ist, welche Fliesen gerade im Trend liegen und worauf ihr beim Kauf unbedingt achten solltet, das gibt's gleich in circa 10 Minuten.

0: Gleich Musik von Felix Jähn zusammen mit Cascada Boy You Turn Me aus den aktuellen Charts. Fliesen selber verlegen ist ganz schön anstrengend, also mein Ding ist es nicht. Darum lieber den Fachmann oder die Fachfrau machen lassen. Worauf ihr aber schon beim Kauf achten solltet, der Donau 3FM Bauschlaumeier hat die Infos.
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2: Fliesen raussuchen, klingt super einfach, Farbe gewählt, Format passt, gekauft. Ganz so simpel ist es aber nicht, denn die schönste Fliese bringt wenig, wenn sie am falschen Ort liegt. Cedric Mandl von Linzmeier Baustoffe in Laichingen.
3: Ganz klar wichtig zu wissen, Innenbereich, Außenbereich, ist eine Fußbodenheizung vorhanden oder nicht. Und dann kann ich auswählen, welche Fliesenart nehme ich, Steingut, Feinsteinzeug oder eine Grobkeramikplatte im Außenbereich. Und wichtig zu wissen, fest verlegt im Außenbereich oder auch eine fest verklebte Variante.
2: Der Merksatz, erst den Einsatzort festlegen, dann die technischen Eigenschaften prüfen und erst danach Farbe und Muster aussuchen. Für Wand und Boden gelten unterschiedliche Anforderungen. Im Bad zählt ein sicherer Tritt, draußen die ausdrückliche Freigabe für Frost und Witterung.
3: Der große Unterschied ist im Prinzip an der Materialzusammensetzung. An der Wand macht man ganz oft die Steingutfliese, eine ganz klassische Fliese. Oder im Prinzip im Boden eine Feinsteinzeugfliese, die sehr, sehr robust ist, für den Boden geeignet ist, eine super Rutschhemmung meistens hat.
2: Trotzdem nicht nur nach dem Namen kaufen. Entscheidend sind immer die Herstellerangaben für den geplanten Bereich.
3: Unsere digitale Ausstellung haben wir zum Beispiel fertige Ambientefotos oder der Kunde bringt Fotos mit. Die kann man sich dann digital einfügen und wir können dann mit verschiedenen Hersteller die Fliesen digital an die Wand oder an den Boden projizieren, einen riesen Touchscreen, und da können wir die Sachen ausprobieren.
2: Und dann darf's schön werden. Große Formate und natürliche Optiken liegen im Trend und lassen Räume häufig ruhiger wirken. Wichtig ist ein ebener Untergrund und am besten bestell dir ein paar Fliesen als Reserve mit.
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6: Donau3fm in der nächsten Stunde unter anderem Musik von Kaigo zusammen mit Khalid und Griffin. Save my life. Und auch dabei die Purple Disco Machine.
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0: Es ist 10 Uhr.
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13: Ich bin Diana Kramer. Wieder ein großer Waldbrand, wieder in NRW. Aktuell spitzt sich die Lage in der Stadt Monschau weiter zu. Durch einen riesigen Waldbrand in Belgien könnte es am Vormittag zu einer starken Rauchbelastung kommen, warnen die Behörden. Die Feuerfront sei nicht mehr weit von der deutschen Grenze entfernt. Die Feuerwehr bereite sich auf ein Übertreten der Flammen vor, sagte Einsatzleiter Philipp Krüger am frühen Morgen.
14: Aktuell steht der Wind noch sehr günstig, sodass die Bereiche im Monschauer Raum nicht im Gefahrenbereich liegen. Sollte sich jedoch nach Wetterprognosen der Wind drehen, könnte es hier zum Gefahrenbereich kommen, den wir zurzeit vorbereiten, um hier einen großmöglichen Puffer an Zeit zu gewinnen.
13: Feuerwehrsprecher Philipp Krüger. Vorsichtiges Aufatmen dagegen 20 Kilometer weiter in Hürtgenwald in der Eifel. Die Lage beim dortigen Waldbrand hat sich weiter etwas entspannt. Am Abend konnten die Anwohner des evakuierten Ortsteils Gai wieder zurück in ihre Häuser. Komplett gebannt ist die Gefahr dort aber noch nicht. Immer mehr Menschen aus Syrien wird in Deutschland der Status als Flüchtling aberkannt. Das teilte die Bundesregierung auf eine Anfrage der Linken mit. Die Zahlen sind im ersten Halbjahr deutlich gestiegen.
15: Bei fast jedem vierten Flüchtling aus Syrien, der überprüft wurde, ist der Schutzstatus zurückgenommen oder widerrufen worden. Das passiert vor allem dann, wenn sich die Lage in der Heimat ändert. Nach dem Sturz von Machthaber Assad sind viele Geflüchtete freiwillig zurückgekehrt. Auch gibt es seitdem deutlich weniger, die in Deutschland Asyl beantragen. Allerdings, die Sicherheitslage in Syrien ist in einigen Gebieten noch angespannt. Andere sind vom Krieg ziemlich zerstört. Auch deshalb werden derzeit kaum Menschen nach Syrien abgeschoben, auch wenn ihr Schutzstatus wegfällt. Thomas Borg, Nachrichtenredaktion.
13: Zum Sport. Bei der Schwimm-EM in Paris hat Johannes Liebmann mit Weltrekord Gold über 1500 Meter Freistil gewonnen. Auch Bronze ging nach Deutschland an Oliver Klemet. Die deutsche Mixstaffel über 4x200 Meter Freistil gewann außerdem überraschend Silber. Gold und Silber auch für Deutschlands Leichtathleten. Speerwerfer Julian Weber hat EM-Gold in Birmingham gewonnen. Silber ging an Nick Thum. Auch die Männerstaffel über 4x100 Meter holte Silber.
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6: Der Wetterumschwung ist im Gange. Heute schwülwarm in Schwaben, zeitweise mit Sonne und Wolken. Aber auch Schauer und Gewitter sind im Tagesverlauf dabei. Maxwerte heute bei 28 bis 30 Grad. Morgen wechselhaft mit Gewitter und deutlich kühler bei 21 Grad.
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6: Genau 3:50. Wir haben keine Störungsmeldungen. Der Verkehr fließt durch Schwaben und in Schwaben. Wo immer ihr unterwegs seid, eine gute und sichere Fahrt.
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6: Da haben wir Superblitzer, Ortseingang Oberkirchberg, kurz nach dem Ortsschild, außerdem im Blaustein in der Ehrensteiner Straße, im 30er-Bereich zwischen Lix und Josefsweg. Dann haben wir noch einen Superblitzer auf der A8 Richtung München, höhere Raststätte Grübingen, 100er-Bereich hier und Attenhofen, die Hauptstraße beim Gasthof Hirsch. Weitere Superblitzer zum Nachlesen auf donau3fm.de und über die App. Und wenn ihr was Aktuelles habt, gerne uns eine WhatsApp schicken. Die Nummer findet ihr auf donau3fm.de oder ihr ruft kostenfrei im Studio an 08.490.400.
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6: Ich wünsche euch einen schönen und entspannten Sonntag. Ja, was war das wieder für ein Konzertsommer? Zehntausende von euch haben die Donau 3 FM Wiley Open Airs besucht und ordentlich gefeiert. Und auch fürs nächste Jahr stehen schon die ersten großen Namen fest. Die Heavy-Metal-Fans dürfen sich auf Halloween freuen und die Fantastischen Vier geben bei uns eines ihrer Abschiedskonzerte. Welcher Top-Act 2027 noch dazu kommt, das gibt's gleich in nur ein paar Minuten. Jetzt erstmal die Purple Disco Machine aus dem Jahr 2021. 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

0: aus den 90ern, Lene Marlin, Sitting Down hier bei Donau 3 FM. Und gleich Musik noch von Olivia Dean, aktuelles So Easy und Passenger mit Let Her Go. Tja, erst letzte Woche ist das Donau 3 FM Wiley Open Air 2026 mit den Heavy Metal Legenden von Judas Priest zu Ende gegangen und schon jetzt laufen die Vorbereitungen für nächstes Jahr auf Hochtouren.
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Tja, das Donau 3 für Wiley Open Air wird auch bei den Stars immer beliebter. Früher haben wir bei den Künstlern angefragt, heute kommen die zu uns und fragen, ob sie auch mit dabei sein dürfen. Und deshalb stehen auch schon 2 Bands für 2027 fest. Für die Heavy-Metal-Fans gibt's Halloween und die Fantastischen 4 spielen eines ihrer Abschiedskonzerte in Neu-Ulm.

0: Tja, und jetzt dürfen wir euch den nächsten Top-Act für nächstes Jahr verraten. Donau 3FM Geschäftsführer Karl-Heinz Gern.
1: Ich freue mich riesig, dass wir nach dem ausverkauften Konzert mit den Festbänklern in Ehingen die Festbänkler im nächsten Jahr auf Weili kriegen. Das wird eine ganz, ganz große Sache, weil die Festbänkler sind ja inzwischen wirklich bundesweit oder im gesamten Deutschland, Österreich oder Schweiz ein Volksmusik-Techno-Pop-Act der Extraklasse. Also herzlich willkommen auf Weili 27.
0: Ja, und die Stimmung wird bestimmt mindestens so gut wie auf dem Ehinger Marktplatz.
2: Ja, mega, fett geil.
3: Es war hammergeil.
4: Die Stimmung ist mega.
3: Es war hammergeil.
2: Geil.

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2: Donau 3 FM gleich nach halb Musik von Leonie. Und der aktuelle Hit von Sombra Home Record.

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1: Es ist kurz vor halb elf.
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1: Und das präsentiert sich jetzt schon am Vormittag teils mit Schauern in Schwaben. Zeitweise haben wir aber auch Sonne und Wolken im Wechsel. Und Schauer und Gewitter gibt es auch am Nachmittag noch. Maxi-Wert heute schwülwarme 28 bis 30 Grad, morgen wechselhaft mit Gewitter. Und mit den Temperaturen geht es runter auf 21 Grad.
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1: Um 10:30 alles gut auf den Straßen. Wir haben keine Störungsmeldungen. Wo immer ihr unterwegs seid, eine gute und sichere Fahrt kommt bald an.
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1: Super Blitzer am Ortsangang Oberkirchberg, kurz nach dem Ortsschild. Außerdem Ortseingang Burlaufingen in der Heerstraße, da ist Tempo 30. Und auf der 8 Richtung München auf Höhe Raststätte-Grübingen, da ist Tempo 100 erlaubt. Weitere Super Blitzer, die noch aktiv sind, jederzeit auch zum Nachlesen auf donau3fm.de und über eure Donau 3 FM App. Und wenn ihr was Aktuelles habt, Staus und Blitzer, einfach melden, kostenfrei 08000 490 400.
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1: Schönen Sonntag allerseits. Zero Cola, Light Joghurt und zuckerfreie Süßigkeiten. Statt Zucker stecken darin meistens Süßstoffe.
10: Die haben ein krasses Potenzial, noch süßer zu schmecken als Zucker. Aber es ist halt kalorienarm.
1: Tja, sind Light- und Zero-Produkte deshalb wirklich die gesündere Wahl? Das hört ihr gleich in circa 10 Minuten.
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0: gleich mit Shakira und Die Die, Harry Styles mit Watermelon Sugar und Will Smith mit Man in Black. Das ist euch beim Wocheneinkauf bestimmt auch schon aufgefallen. Ob Getränke, Joghurts oder Süßigkeiten. Inzwischen gibt es ja viele Lebensmittel auch als Light- oder Zero-Version. Victoria Ruge ist eine Ernährungsberaterin aus Laubheim. Ab wann darf sich ein Produkt denn überhaupt Light oder Zero nennen?
1: Es darf kein Zucker sein oder wenig Zucker oder halt auch keine Kalorien. Oder, was auch das Ding ist, Nährstoffbereiche müssten mindestens in einem Bereich reduziert sein, wie zum Beispiel weniger Zucker, weniger Fett oder weniger Kalorien. Dann dürfen sie sich Light oder Zero nennen.
0: Mhm, weniger Zucker und Kalorien klingt natürlich erstmal gut, aber heißt das automatisch, dass diese Produkte auch gesünder sind?
1: Es kann auf jeden Fall eine bessere Alternative sein, je nachdem, was halt für Zusatzstoffe drin sind oder für Stoffe oder Zutaten generell. Wenn wir jetzt zum Beispiel mal so künstliche Süßstoffe hernehmen, naja, das ist halt wieder stark verarbeitet und gerade bei Süßstoffen ist es so, die sind auch gesetzlich geregelt von den Mengen her, wie viel drinne sein darf. Mhm. Denken wir mal nur rein logisch. Der Gesetzgeber schreibt schon vor, so und so viel darf da nur drinne sein. Kann es dann wirklich gesund für uns sein oder nicht?
0: Was machen denn die Süßstoffe mit unserem Körper?
1: Wenn es zum Beispiel Zero-Produkte sind, dann kann es sein, dass der Blutzucker nicht gleich so krass ansteigt. Das ist natürlich positiv. Heißt aber nicht automatisch, dass der Blutzuckerspiegel stabiler bleibt. Kommt auch immer darauf an, wie die generelle Ernährung aussieht. Verdauung, gerade wenn wir Süßstoffe oder Zuckeralkohole nehmen, das verursacht super gerne Blähungen und Verstopfungen. Wenn ich das wirklich regelmäßig verwende, kann das eine Wirkung auf den Stoffwechsel haben.
0: Mhm. Bleibt die Frage, wie viel Light und Zero ist im Alltag noch okay?
1: Also es gibt ja wirklich Menschen, die konsumieren das jeden Tag. Ja. Davon würde ich eher abraten. Wenn ich schon merke, dass es meinem Körper gar nicht gut tut, dann lieber weglassen. Wenn man das mal einmal im Monat oder so zu sich nimmt, okay, das sollte dann auch nicht schaden. Da darf, glaube ich, auch jeder so ein bisschen auf seinen Körper hören. Aber es sollte nicht gang und gäbe sein, sich nur noch von Light und Zero zu ernähren. Weil nur weil Light und Zero draufsteht, heißt das nicht automatisch, dass es gesünder ist.
0: Victoria, hast du noch zum Schluss einen ganz einfachen Tipp?
1: Dreht die Sachen mal um und schaut mal, was draufsteht. Und wenn drei Sachen drinne stehen, die ihr nicht kennt, wo ihr echt denkt, what the fuck, was ist denn das? Dann bitte überlegt zweimal, ob ihr es kauft.
0: Alles klar. Danke, Victoria Ruge. Sie ist Ernährungsberaterin aus Laubheim. Wie so oft gilt natürlich auch hier, die Menge macht's.

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6: Und gleich nach den Nachrichten unter anderem Teddy Swims. Guilty. Und Olivia Rodrigo auch dabei.
0: 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Es ist 11 Uhr.
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8: Ich bin Diana Kramer. Der Waldbrand in Belgien an der Grenze zu Deutschland weitet sich weiter aus. Einsatzkräfte hoffen auf Verstärkung aus dem Ausland und kühlere Temperaturen. Die Einwohner der Stadt Monschau in NRW sollen sich auf eine mögliche Evakuierung vorbereiten.
9: Die Einsatzkräfte in NRW kommen nicht zur Ruhe. Der Brand im Hürtgenwald ist immerhin weitgehend unter Kontrolle. Es war der größte Waldbrand in der Geschichte NRWs. Zum Vergleich, der Brand, der in Belgien wütet, ist 9-mal so groß. Er ist nur wenige Kilometer entfernt von der deutschen Grenze. Hier bereitet sich die Feuerwehr seit Stunden darauf vor. Die Stadt warnt vor einer starken Rauchbelastung. Einwohner mehrerer Ortsteile sollten den Tag lieber woanders verbringen. Regen können die Einsatzkräfte heute nicht erwarten, aber der Wind ist immerhin nur schwach. Thomas Bremser, Redaktion.
8: Die Ukraine hat Russland erneut mit Drohnen angegriffen. Der Bürgermeister der Hauptstadt Moskau spricht sogar von einer der größten Angriffswellen aus Kiew. Rund 600 Drohnen sollen auf die russische Hauptstadt abgefeuert worden sein. Der Großteil konnte abgewehrt oder zerstört werden.
10: Hier in Moskau meldete Bürgermeister Sobjanin die ganze Nacht über Angriffe. Im Moskauer Gebiet ging ein Logistikzentrum des Online-Versandhändlers Wildberries in Flammen auf. Auch ein Lager für Medikamente geriet in Brand. Mehrere zivile Objekte, darunter zahlreiche Wohnhäuser und eine Schule, wurden beschädigt. Auch im Süden Russlands gab es Tote. Russland wiederum griff die Ukraine mit Raketen und Drohnen an. Auch dort gab es mehrere Opfer. Aus Moskau, Ulf Mauder.
8: Bei einem Unfall eines Reisebusses aus Polen in Ungarn gab es mindestens 12 Tote und viele Verletzte. Der Bus war auf einer Autobahn etwa 140 Kilometer östlich von Budapest von der Fahrbahn abgekommen und in den Straßengraben gestürzt. Nach ersten Erkenntnissen der Polizei war der Fahrer bei der Fahrt in der Nacht am Lenkrad eingeschlafen. Er wurde festgenommen. Befürchtungen eines neuen Migrantenansturms auf die spanische Nordafrika-Exklave Ceuta sind bisher nicht eingetreten. Trotz Aufrufen in sozialen Netzwerken zu einer Wiederholung des massenhaften Grenzübertritts von Ende Juli blieb die Lage an der Grenze und in der Exklave weitgehend ruhig. Spanien und vor allem Marokko hatten ihre Sicherheitsvorkehrungen im Vorfeld deutlich verstärkt.
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6: Zeitweise haben wir Sonne und Wolken im Wechsel, aber auch Schauer und Gewitter sind im Tagesverlauf dabei. Maxi-Werte heute bei schwülwarmen 28 bis 30 Grad. Morgen dann wechselhaft mit Gewitter, deutlich kühler bei 21 Grad.
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6: 3 Minuten nach 11, Vorsicht auf der 8 München Richtung Stuttgart zwischen Merklingen und Hohenstadt, eine ungesicherte Unfallstelle. Dann die A7 Füssenreude Richtung Ulm zwischen Altenstadt an der Iller und dem Dreieck Hittestetten. Aktuell 8 Kilometer Stau, da braucht ihr eine halbe Stunde länger. Und A8 Stuttgart Richtung München zwischen Eichelberg und der Ausfahrt Hohenstadt. 5 Kilometer Stau, da braucht ihr 15 bis 17 Minuten mehr Zeit. Genau, das war's auch schon. Wo immer ihr unterwegs seid, ich wünsche euch eine gute und sichere Fahrt.
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6: Superblitzer, die noch aktiv sind. Ortseingang Oberkirchberg, kurz nach dem Ortsschild. Außerdem Blaustein, die Ehrensteiner Straße im 30er-Bereich zwischen Lix und Josefsweg. Und Ortseingang Burlafingen in der Heerstraße ebenfalls Tempo 30. Habt ihr auch was für uns, Staus oder Blitzer? Gerne melden über die kostenfreie Hotline 08490 400.
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6: Also darauf hätte Kim Kardashian wohl lieber verzichtet. Auf ihrem Anwesen bei Los Angeles ist am Wochenende plötzlich ein Mann aufgetaucht, der dort ganz offensichtlich nichts verloren hat. Kurz darauf ist die Polizei angerückt, was genau passiert ist und warum das bei ihr ziemlich unschöne Erinnerungen wecken könnte. Das hört ihr gleich in ein paar Minuten.

0: Kultiges aus den 80ern von Madness. Our House bei Donau 3 FM.
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0: Gleich noch mit Musik von Luis Fonsi und Demi Lovato. Robbie Williams ist dabei. Und gleich aktuell Holly Humberstone mit To Love Somebody. Ja, eigentlich ist Kim Kardashian gerade gar nicht auf ihrem Anwesen bei Los Angeles. Trotzdem hat es dort am letzten Wochenende einen Polizeieinsatz gegeben. Was passiert ist, das hört ihr jetzt.
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4: Freunde der gepflegten Unterhaltung. Ja, da ist man einmal nicht zu Hause und zack, schon passiert was. Auf dem Anwesen von Kim Kardashian in Hidden Hills bei Los Angeles ist am Wochenende ein 27-jähriger Mann aufgetaucht, der, ja, sagen wir mal, da offensichtlich nichts verloren hat. Ein Sicherheitsmitarbeiter hat die Polizei gerufen. Die sind dann auch kurz darauf angerückt und haben den 27-Jährigen vor Ort festgenommen. Offenbar hat der Mann einiges vorgehabt. Er soll nämlich dabei beobachtet worden sein, wie er Gegenstände in ein Fahrzeug geladen hat. Welche Gegenstände das genau waren, das ist bislang unbekannt. Außerdem soll er sich dann auch noch ein Auto genommen haben, das einem Mitarbeiter von Kim Kardashian gehört, und damit herumgefahren sein. Ja, dem Tatverdächtigen werden jetzt Einbruch und die unerlaubte Nutzung eines Fahrzeugs vorgeworfen. Kim Kardashian und ihre 4 Kinder sind zu dem Zeitpunkt aber nicht auf dem Anwesen gewesen. Das Haus wird nämlich gerade renoviert und wird deshalb aktuell auch nicht von der Familie bewohnt. Kim selbst hat sich bisher zu dem Vorfall noch nicht öffentlich geäußert. Für sie dürfte die Geschichte trotzdem Erinnerungen wecken. 2016 ist Kim Kardashian ja in Paris überfallen, gefesselt und mit einer Waffe bedroht worden.
5: I saw him have a gun out to me and I was like, okay, this is it.
4: Im vergangenen Jahr hat sie im Prozess gegen die damaligen Täter noch einmal vor Gericht über den Überfall gesprochen und erzählt, dass sie damals um ihr Leben gefürchtet hat. Beim aktuellen Vorfall ist Kim Kardashian aber zum Glück selbst gar nicht vor Ort gewesen.
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2: Mehr Musik gleich nach halb, unter anderem von Topic mit Breaking Me. 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Und ganz entspannt Joe mit The End of Beginning.
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2: Es ist kurz vor halb zwölf.
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2: Tja, das ändert sich heute und auch in den nächsten Tagen. Zeitweise haben wir heute Sonne und Wolken, aber auch Schauer und Gewitter sind im Tageslauf immer wieder dabei. Maxiwerte heute nochmal schwülwarm, 28 bis 30 Grad. Morgen dann wechselhaft mit Gewitter. Es wird deutlich kühler bei 21 Grad.
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2: Eine Minute nach halb zwölf, Vorsicht auf der A96 München Richtung Lindau. Zwischen Kreuz Memmingen und Eitrach, da liegen Fahrzeugteile auf der Fahrbahn. Dann die 8 München, Stuttgart, zwischen Merklingen und Hohenstadt, eine ungesicherte Unfallstelle. Und im Kreis Biberach, die Kreisstraße zwischen Abzweig nach Eberhardzell und Eberhardzell in beiden Richtungen, da sind 3 Schafe auf der Fahrbahn unterwegs. Also hier besondere Vorsicht. Dann noch die A7, Füssenreute Richtung Ulm, zwischen Altenstadt an der Iller und 3 Ketestätten, 7 Kilometer Stau, da braucht ihr 20 Minuten länger. Und da Stuttgart-München zwischen Eichelberg und Mühlhausen. 3 Kilometer Stau und 25 Minuten Zeitverlust. Euch allen eine gute und sichere Fahrt. Kommt bald an.
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2: Damals Superblitzer in Ortseingang Oberkirchberg. Kurz nach dem Ortsschild wird geblitzt. Außerdem in der Ortsausfahrt Bad Buchau Richtung Bad Schussenried auf Höhe der Firma Diesch und Ortseingang Burlafingen in der Heerstraße in der 30er-Zone. 08.490.400, das ist die Hotline für eure Staus und Blitzer. Einfach melden, einfach kostenfrei anrufen und alle Infos natürlich auch noch auf donau3fm.de und über eure App.

0: Hallo zusammen, einen schönen Sonntag wünsche ich euch. Jede Woche ist ja unsere Oma Rosa in einem anderen Ort in Schwaben unterwegs und gibt jeden Tag auch einen Tipp, wie es in dem Ort aussieht und was es da sonst noch alles gibt.
1: Was darf in einem Ort mit Kloster und Münster nicht fehlen? Genau. Gegründet ist die Brauerei übrigens von den Benediktinermönchen worden.
0: Tja, und wenn ihr dann rausfindet, wo Oma Rosa ist, dann habt ihr die Chance auf eine Original Donau 3 FM Schwabentasse. In welcher Ortschaft sie diese Woche war und wer die Tasse bekommt, das hört ihr gleich nach Musik von Topic von Irene Cara aus den 80ern. Und jetzt Joe.
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Donau 3 FM am Sonntagvormittag gleich der aktuelle Hit von Taylor Swift. I knew it, I knew you. Und jetzt kommen wir zu unserer Oma Rosa. Sie ist einfach Kult aus dem Fernsehen und von der Bühne kennt ihr sie als Hillos Herzdropfer. Bei uns ist sie einfach Oma Rosa.

0: Tja, zurzeit ist unsere Oma Rosa ganz viel in Schwaben unterwegs, jede Woche in einer anderen Ortschaft. Und jeden Tag bekommt ihr von ihr einen Tipp, wie es in der Ortschaft aussieht oder was da sonst noch Besonderes gibt. Und wer hat am Freitag die Original-Donau-3FM-Schwabentasse gewonnen? Svenja aus Laupheim hatte das Glück.
1: Sag mal, welcher Tipp hat denn für dich den Ort verraten?
2: Kloster, Münster.
3: Oh, wer ist bei dir? Da kam doch gerade das Einsagen von hinten.
2: Meine Mama, die war dabei, wo wir es gehört haben.
3: Ah, wunderbar.
1: Hallo Mama von Svenja.
3: Morgen.
4: Hallo, guten Morgen.
1: Dann okay. Sagt mal, was denkt ihr denn, welcher Ort das ist?
2: Zwiefalden.
3: Ja, natürlich! Zwiefalden!
1: Damit bekommst du die Original-Donau-3FM-Schwabentasse.
2: Dankeschön.
0: Gratulation an die Svenja aus Laupheim. Und morgen ist Oma Rosa dann wieder in einem anderen Ort. Den ersten Tipp hört ihr bei Easy 1000 und Andi Scheiter in der Gute-Laune-Morning-Show um 20 vor 9.
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0: Wie wär's mit Netscape und Chill?
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6: Und in der nächsten Stunde musikalisch unter anderem der aktuelle Hit von Katy Perry. Watch it burn. Und Alvaro Soleil auch dabei.
0: 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Es ist 12 Uhr.
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8: Ich bin Diana Kramer. Wieder ein großer Waldbrand und wieder könnte es NRW treffen. Ein großer Waldbrand in Belgien nähert sich der deutschen Grenze. Die Feuerfront ist laut der belgischen Behörden schon mehr als einen Kilometer breit. Direkt an der Grenze liegt die nordrhein-westfälische Stadt Monschau. Dort bereite man sich auf ein mögliches Übertreten der Flammen vor. Einsatzleiter Philipp Krüger.
9: Aktuell steht der Wind noch sehr günstig, so dass die Bereiche im Monschauer Raum nicht im Gefahrenbereich liegen. Sollte sich jedoch nach Wetterprognosen der Wind drehen, könnte es hier zum Gefahrenbereich kommen, den wir zurzeit vorbereiten, um hier einen großmöglichen Puffer an Zeit zu gewinnen.
8: Einsatzleiter Philipp Krüger. Vorsichtiges Aufatmen dagegen 20 Kilometer weiter in Hürtgenwald in der Eifel. Die Lage beim dortigen Waldbrand hat sich weiter etwas entspannt. Am Abend konnten die Anwohner des evakuierten Ortsteils Gai zurück in ihre Häuser. Komplett gebannt ist die Gefahr dort aber noch nicht. Schockmoment am Münchner Flughafen. Nach einem Zwischenfall wurde am Nachmittag eine Start- und Landebahn zeitweise gesperrt. Mittlerweile läuft der Betrieb wieder normal.
10: Kurz nach dem Start war die Maschine von Vietnam Airlines am Nachmittag wieder nach München zurückgekehrt. Am Flugzeug wurden Schäden an Reifen und Fahrwerk festgestellt. Weil es nicht mehr selbst rollen konnte, wurde es in einen Hangar geschleppt. Auf dem Rollfeld mussten Reifenteile eingesammelt und Schäden an der Fahrbahn repariert werden. Wie es zu dem Zwischenfall kam, ist noch unklar. Aus München, Julia Wasilkow.
8: Hurricane Lala hat auf Hawaiis größter Insel Big Island für zerstörerische Winde und massive Niederschläge gesorgt. Infolge des Sturms fiel dort in mehr als 63.000 Haushalten der Strom aus. Örtliche Medien berichten auf der Insel von umgestürzten Bäumen, Straßensperren und Überschwemmungen. Laut dem US-Hurricane-Zentrum drohen auch auf anderen Inseln wie Maui oder Lanai orkanartige Böen und Starkregen. Und zum Sport. Amanal Petros ist erstmals Marathon-Europameister. Der WM-Zweite gewann in Birmingham das Rennen mit einem Meisterschaftsrekord von 2 Stunden, 9 Minuten und 11 Sekunden.
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6: Zeitweise Sonne und Wolken, aber auch im Tagesverlauf Schauer und Gewitter sind dabei. Maxiwert heute zwischen 25 und 30 Grad. Morgen dann wechselhaft mit Gewitter. Es wird deutlich kühler. Maxiwerte dann nur noch bei 21 Grad.
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6: 3:12, Vorsicht auf der 8, München, Stuttgart zwischen Märklingen und Hohenstadt, eine ungesicherte Unfallstelle. Dann die A7 Füssenreute Richtung Ulm, zwischen Altenstadt an der Iller und dem Dreikietischlitten 12 Kilometer stockender Verkehr, da braucht ihr knapp 20 Minuten länger. Und A8 Stuttgart Richtung München, zwischen Eichelberg und der Ausfahrt Hohenstadt, 8 Kilometer Stau, auch hier 16 Minuten Zeitverlust. So, das war's auch schon. Euch eine gute und sichere Fahrt kommt bald an.
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6: Superblitzer, Ortseingang Oberkirchberg. Kurz nach dem Ortsschild wird geblitzt. Außerdem am Ortseingang Burlerfingen in der Heerstraße. Tempo 30 hier. Unter 8 Stuttgart Richtung München. Auf Höhe der Raststätte Grübingen. Da ist Tempo 100 erlaubt. Staus und Blitzer meldet ihr einfach schnell und natürlich kostenfrei unter 08.490.400. Alles auch zum Nachlesen auf donau3fm.de und über eure donau3fm App.

0: schönen Sonntag wünsche ich euch. Sommer, Sonne, Freibad und was darf da auf keinen Fall fehlen? Genau, eine ordentliche Portion Pommes. Deshalb haben wir diese Woche bei Donau 3 FM Schwabens Top 10 nach den besten Freibad-Pommes Schwabens gesucht.
1: Wir haben richtig dicke Dinger, geschnitzt wie ein Schiffchen, ultra lecker. Und das Beste bei uns ist das Gewürz, das wir selber machen, wo da drauf kommt.
0: Tja, wo es diese ultra leckeren, dicken Dinger mit selbstgemachtem Gewürz gibt, das erfahrt ihr gleich.
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0: Ich sehe euch nachher, Mädels.
1: Während ihr so tut, als wäre Friends nicht schon mehr als 30 Jahre alt,
0: kommt hier ein weiterer Kracher.
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0: Tom Cochrane und Life is a Highway aus dem Jahr 92 bei Donau 3 FM.
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0: 14 Minuten nach 12 haben wir Sommer, Sonne und Wasserspaß. All das gehört zu einem perfekten Freibadtag. Aber so richtig komplett ist ein Besuch ja erst mit einer dampfenden Portion Pommes auf der Hand. Deshalb haben wir bei Donau 3 FM bei den Schwaben Top 10 nach Schwabens besten Freibad Pommes gesucht. Und jetzt stehen die 10 Finalisten fest. Und einer davon, das Naturfreibad Elmansweiler.
3: Servus, wir vom Freibad Elmansweiler bedanken uns schon mal für die Nominierung für die beste Freibad Pommes. Mir kehrt definitiv zu daneben mit der beste Pommes. Mir hat richtig dicke Dinger, geschnitzt wie ein Schiffchen, ultra lecker. Und das Beste bei uns ist, das Gewürz, das mir selber macht, wo da drauf kommt, macht unsere Pommes zu der geilste Freibad-Pommes. Vielen Dank.
0: Okay, und was macht die Pommes im Naturfreibad Uttenweiler so perfekt?
4: Die Pommes im Freibad Uttenweiler sind die besten, weil das sind nicht nur Pommes, sondern die verkörpern ein Sommergefühl. Schön knusprig, schön dünn und einfach nur lecker.
0: Klingt auch gut. 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
7: Die Temperaturen heute Nachmittag zwischen 25 und 30 Grad. Dazu haben wir zeitweise Sonne und Wolken. Aber auch im Laufe des Nachmittags und Abends müsst ihr mit Schauer und Gewitter rechnen. Morgen dann wechselhaft mit Gewitter. Es wird deutlich kühler bei maximal 21 Grad.
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7: Um eine Minute nach 12:30, Vorsicht auf der 8, München-Stuttgart zwischen Hohenstadt und Mühlhausen, eine ungesicherte Unfallstelle auf dem rechten Fahrstreifen. Dann die A7 Ulm Richtung Füssenreute zwischen Nersingen und Altenstadt an der Iller, 11 Kilometer Stop and Go, da braucht ihr knapp 20 Minuten länger. A7 Füssenreute Richtung Ulm zwischen Altenstadt an der Iller und dem Dreikirtistädten, 11 Kilometer Stau und eine gute halbe Stunde Zeitverlust. Und schließlich noch die 8 Stuttgart Richtung München zwischen Eichelberg und der Ausfahrt Hohenstadt. Statt 7 Kilometer Stau und 20 Minuten Zeitverlust. Euch allen eine gute und sichere Fahrt. Kommt bald an.
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7: Wir haben super Blitzer am Ortseingang Oberkirchberg, kurz nach dem Ortsschild. Außerdem in Blaustein in der Ehrensteiner Straße im 30er Bereich zwischen Lix und Josefsweg und am Ortsausgang Bullerfingen in der Heerstraße in der 30er-Zone. Weitere super Blitzer auch zum Nachlesen auf donau3fm.de und über die App. Und wenn ihr was Aktuelles habt, gerne kostenfrei anrufen 08000 490 400.

Schönen Sonntagmittag wünsche ich euch. Eine Wimper auf der Wange und plötzlich heißt es schnell, wünsch dir was. Viele von uns machen da ganz automatisch mit, obwohl wir natürlich wissen, dass so ein Härchen keine Wünsche erfüllen kann. Aber warum ausgerechnet eine Wimper? Und woher kommt eigentlich dieses kleine Ritual? Gleich mehr dazu im Donau 3 FM Schlaumeier.

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2: Also ich gebe es dazu, wenn mir jemand eine Wimper hinhält, wünsche ich mir trotzdem was, kostet ja nix. Aber wer hat das eigentlich beschlossen, dass eine ausgefallene Wimper zur Mini-Wunschmaschine wird?
3: Dahinter, da steckt ein alter Volksglaube, aber einen eindeutigen Ursprung oder Erfinder kennt man wie so häufig nicht. Schriftlich belegt ist der Brauch spätestens im 19. Jahrhundert. In Cornwall wurde 1887 beschrieben, dass Mädchen eine ausgefallene Wimper auf die Nasenspitze legten, sich etwas wünschten und sie wegpusteten. Flog sie dann davon, sollte der Wunsch in Erfüllung gehen. Auch in Nordamerika wurden wenige Jahre später mehrere Varianten gesammelt. Wimper auf den Handrücken, Wunschdenken und wegpusten oder über die Schulter werfen. Entscheidend war meistens, dass die Wimper verschwand. Aber warum gerade die Wimper?

0: sicher belegen lässt sich das nicht. Sie fällt unbemerkt aus und wird eher zufällig entdeckt. Dadurch wirkt der Fund wie ein besonderer Moment. Aus solchen Zufällen wurden früher häufig Glückszeichen und Rituale. Natürlich gibt es keinen Beweis, dass eine weggeblasene Wimper Wünsche erfüllt. Der Brauch lebt trotzdem weiter, wahrscheinlich auch, weil er einfach ist und für einen Moment so ein kleines bisschen Hoffnung macht. Kurz zusammengefasst, das Wünschen auf einer Wimper ist ein alter Volksbrauch, der mindestens seit dem 19. Jahrhundert dokumentiert ist. Wo er genau entstanden ist, weiß man nicht. Die Wimper gilt dabei als kleines Glückszeichen.
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6: Einen schönen Sonntag, kurz vor eins.
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8: Ich bin Diana Kramer. Die Gefahrenlage in Monschau an der belgischen Grenze hat sich nach Einschätzung der Feuerwehr leicht entspannt. Wir fahren zurück, sagte Einsatzleiter Philipp Krüger der dpa. Schon in der Nacht habe man einen Großteil der Einsatzkräfte wieder abgezogen. Aktuell sei man noch mit 20 Personen auf Reserve vor Ort. Die Feuerfront im belgischen Hohenfenn ist nahe an die deutsche Grenze herangekommen. Die Stadt Monschau hatte rund 5000 Bewohner gestern vorsorglich gebeten, sich auf eine Evakuierung einzustellen. Monschau liegt nur rund 2 Kilometer von der Grenze entfernt. Immer mehr Menschen aus Syrien wird in Deutschland der Status als Flüchtling wieder aberkannt. Das teilte die Bundesregierung auf eine Anfrage der Linksfraktion mit. Die Zahlen sind im ersten Halbjahr deutlich gestiegen.
9: Bei fast jedem vierten Flüchtling aus Syrien, der überprüft wurde, ist der Schutzstatus zurückgenommen oder widerrufen worden. Das passiert vor allem dann, wenn sich die Lage in der Heimat ändert. Nach dem Sturz von Machthaber Assad sind viele Geflüchtete freiwillig zurückgekehrt. Auch gibt es seitdem deutlich weniger, die in Deutschland Asyl beantragen. Allerdings, die Sicherheitslage in Syrien ist in einigen Gebieten noch angespannt. Andere sind vom Krieg ziemlich zerstört. Auch deshalb werden derzeit kaum Menschen nach Syrien abgeschoben. Auch wenn ihr Schutzstatus wegfällt. Thomas Borg, Nachrichtenredaktion.
8: Russland und die Ukraine haben sich erneut gegenseitig mit Angriffen überzogen. Moskaus Bürgermeister sprach bei Telegram von einer der größten Angriffswellen aus Kiew. Rund 600 Drohnen sollen auf die russische Hauptstadt abgefeuert worden sein. Der Großteil konnte abgewehrt oder zerstört werden. Der ukrainische Präsident Zelensky sprach von mindestens 3 Toten durch russische Angriffe. Damit zum Sport, und da gab es die nächste Medaille für das deutsche Team bei der Leichtathletik-EM in Birmingham. Am letzten Tag holte Amanal Petros Gold im Marathon. Der WM-Zweite gewann das Rennen in 2 Stunden, 9 Minuten und 11 Sekunden.
10: Kurz vor dem Ziel schnappt sich Petro seine Deutschlandfahne aus dem Publikum und läuft damit über die Ziellinie. Völlig verdient gewinnt der Mann von Hannover 96 den anspruchsvollen Marathon und sorgt für die 17. deutsche Medaille bei dieser EM. Thomas Bremser, Sportredaktion.
8: Am Abend stehen dann die letzten EM-Entscheidungen an, unter anderem im Stabhochsprung der Männer und im Weitsprung der Frauen.
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6: Das Schöne ist, heute schwitzen alle, auch ohne Sporteln. Und das liegt an der schwülwarmen, dampfigen Luft. Heute Temperaturen noch bis 30 Grad, allerdings am Nachmittag hier und da wieder die Chance auf Regionalregen. Und ich bete dafür als Gärtner, damit ich heute Abend nicht wieder 2 Stunden rumrasen muss. Morgen ist es wechselhaft mit Gewittern und deutlich kühler bei 21 Grad.
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6: Es ist unfassbar viel los auf den Straßen. Ihr braucht Geduld, gute Nerven und hoffentlich einen coolen Drink. Wir starten ganz dezent mal mit einer Gefahrenmeldung von der A8 München-Stuttgart. Zwischen Hohenstadt und Mühlhausen haben wir Behinderungen nach dem Unfall auf dem rechten Fahrstreifen. Derzeit dort 9 Kilometer Stau. Ihr lasst eine Stunde liegen. Dann gehen wir auf die A7 Ulm Richtung Füssenreute. 15 Kilometer Stop and Go zwischen Nersing und Altenstadt an der Iller. In der Gegenrichtung, da stockt es auf 11 Kilometer zwischen Altenstadt an der Iller und Dreieck Hittistetten. A96 München-Lindau. Kleiner Mini-Stau zwischen Memming-Ost und Aitrag. 20 Minuten obendrauf. Das war's. Gute Fahrt.
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6: Blaustein-Ehrensteiner Straße, da blitzt es im 30er-Bereich zwischen Lix und Josefsweg. Und es blitzt am Ortseingang von Burlafingen, und zwar auf der Heerstraße, in der 30er-Zone. 08.490.400, eure Hotline für Stau- und Blitzmeldungen und alles. Gerne zum Nachlesen auf donau3fm.de.
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6: Sie haben Millionen Platten verkauft, Fans auf der ganzen Welt begeistert und riesige Stadien gefüllt. Linkin Park gehören zu den erfolgreichsten Bands der 2000er. Doch dann war plötzlich alles anders. Der Tod von Sänger Chester Bennington hat die Band und Millionen Fans weltweit erschüttert. Jahre später haben die Musiker wieder zusammengefunden. Jetzt kommt ihre emotionale Comeback-Geschichte ins Kino. Wann es soweit ist und wieso es sehr persönlich wird, das hört ihr gleich in Easys Promiversum.

0: Donau 3 FM mit Madonna und La Isla Bonita am Sonntagnachmittag. Linkin Park erzählen ihre große Comeback-Geschichte jetzt im Kino. Für viele Fans mit Sicherheit ein ganz emotionales Filmhighlight. 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
3: Freunde der gepflegten Unterhaltung, Linkin Park bringen ihre Comeback-Geschichte ins Kino. Ja, die Band hat jetzt den Dokumentarfilm An Shatter angekündigt.
4: I can't believe we're here.
5: Let's go!
3: Dabei geht's aber jetzt nicht hier einfach nur um ein großes Konzert. Der Film zeigt, wie Linkin Park nach dem Tod von Sänger Chester Bennington mit Trauer, Zweifeln und der großen Frage umgegangen ist, kann und soll es mit der Band überhaupt weitergehen?
6: There were moments when I just felt like it was over.
3: Zu sehen gibt's da persönliche Gespräche, Aufnahmen hinter den Kulissen, seltenes Archivmaterial und Bilder von den Konzerten des Comebacks.
7: It's good to see you again.
3: Außerdem begleitet der Film den Neustart mit Sängerin Emily Armstrong und Schlagzeuger Colin Britton.
8: Are you able to fill these shoes? Are you able to be this person?
3: Regie hat Linkin Park-Mitglied Joe Hahn geführt. Der Film begleitet die Band auf ihrem Weg zurück, von den ersten Gesprächen über die neue Besetzung bis hin zum Comeback auf der Bühne. Ursprünglich haben die Kameras eigentlich nur das Linkin Park-Konzert 2024 in Sao Paulo festhalten sollen. Während der Dreharbeiten hat die Band aber dann gemerkt, hey, da könnte doch eigentlich eine viel größere Geschichte sich draus entwickeln und ja, jetzt ist im Endeffekt der Dokumentarfilm An Shatter entstanden. Passend dazu erscheint übrigens auch am 25. September der Live-Soundtrack An Shatter live in Sao Paulo. Darauf sind Klassiker wie Numb, In the End und Somewhere I Belong zu hören. Aber natürlich auch Songs der neuen Band-Ära. Der Film startet dann am 30. September weltweit, aber in ausgewählten Kinos. Welche Kinos das hier bei uns in Deutschland sind, das soll dann in den kommenden Wochen bekannt gegeben werden.
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0: Glockenbach und Ella Henderson mit Lifeline, Donau 3 FM. Der schwülwarme und heiße Sonntagnachmittag, an dem wir uns alle nach Regen sehen, der hier und da auch kommen wird. Bei heute aktuell nochmal 30 Grad und damit haben wir es kurz vor 1:30.
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0: Schwülwarm und heiß draußen bei noch 30 Grad kann es auf alle Fälle geben. Aber im Laufe des Nachmittags werden es mehr Wolken und gelegentlich sind dann heftige Schauer und Gewitterregen möglich mit Sturmböen. Also vielleicht dann immer mal den Blick nach oben, damit ihr alles rettet, was euch lieb und teuer ist. Ansonsten, wie gesagt, heute nochmal 30 Grad. In der Nacht kann es auch wieder Regen geben bei Abkühlung auf 22 Grad. Morgen starten wir in einen wechselhaften Montag mit angenehmen 21 Grad.
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0: A8 Stuttgart-München zwischen Märklingen und Ulm-West-Obacht. Mehrere Fahrzeugteile auf dem linken Fahrstreifen. Dann A7 Ulm Richtung Füssenreute. Wir haben 14 Kilometer Stau, damit über eine Stunde für euch plus zwischen Kreuz Ulm-Elching und Altenstadt an der Iller. In der Gegenrichtung 11 Kilometer Stop-and-Go zwischen Altenstadt an der Iller und Dreieck Hittistetten. 12 Kilometer Stau zwischen Ulm-West und Mühlhausen. Da lasst ihr gut und gerne auch mal eine Stunde liegen. Ansonsten gute Fahrt und ich wünsche euch gute Nerven.
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0: Blaustein-Ehrensteiner Straße im 30er-Bereich zwischen Lix und Josersweg blitzt es und auf der A8 Richtung München haben wir einen Blitzer, Höhe der Raststätte Grübingen. 08000 490 400, eure Hotline für Stau- und Blitzmeldung und alles gerne zum Nachlesen auf donau3fm.de.
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0: Mit KI schnell ein Bild basteln, einen Text schreiben oder ein Video erstellen, das machen inzwischen ganz, ganz viele. Aber muss bei solchen Inhalten jetzt immer dabei stehen, dass KI im Spiel war? Seit Anfang August gelten neue EU-Regeln. Was ihr bei privaten Posts beachten müsst und wann eine Kennzeichnung Pflicht ist, darüber sprechen wir gleich.

0: erstellt, Texte schreibt oder Videos bastelt, fragt sich vielleicht, muss da jetzt jedes Mal KI-generiert drunter stehen? Gerade bei privaten Posts auf Instagram, TikTok oder im Familienchat ist die Antwort überraschend. Donau 3FM-Reporter Fabian Schaffer, muss ich als Privatperson KI-generierte Inhalte kennzeichnen?
1: Nein, wer KI rein privat und nicht beruflich nutzt, bekommt durch den AI-Act keine eigene Kennzeichnungspflicht. Ein mit KI erstelltes Urlaubsbild oder ein Spaßbild, das privat auf Social Media gepostet wird, muss deshalb nicht automatisch den Hinweis KI generiert tragen. Die neuen Transparenzpflichten richten sich vor allem an Anbieter und an diejenigen, die KI beruflich oder geschäftlich einsetzen.
0: Worauf sollte ich denn beim privaten Gebrauch trotzdem achten?
1: Relevant wird das zum Beispiel bei beruflicher oder gewerblicher Nutzung. Wer etwa mit KI täuschend echte Bilder, Stimmen oder Videos von realen Personen oder Ereignissen erstellt, also sogenannte Deepfakes, muss diese grundsätzlich klar als künstlich erzeugt oder verändert kenntlich machen. Auch bestimmte KI-Texte zu Themen von öffentlichem Interesse können kennzeichnungspflichtig sein, wenn sie ohne echte menschliche Prüfung veröffentlicht werden. Diese Regeln gelten seit dem 2. August.
0: Für private KI-Spielereien gilt also, nicht alles muss gekennzeichnet werden, aber bei echten Personen, sensiblen Daten und öffentlichen Inhalten solltet ihr genau hinschauen.
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4: Kurz vor zwei.
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16: Ich bin David Büchner. Vorsichtiges Aufatmen in Monschau. Die Feuerwehr fährt ihren Einsatz dort zurück, weil sich die Lage entspannt hat. Allerdings ist der Waldbrand im belgischen Hohenfenn nahe an die deutsche Grenze herangekommen.
17: Die Feuerfront ist aktuell noch etwa 1,5 Kilometer von der Grenze entfernt, aber die Einsatzkräfte gehen aktuell davon aus, dass der größte Brand in der belgischen Geschichte nicht übergreifen wird. Allerdings belastet der Brandrauch die Luft in einigen Orten, deshalb sollten die Bewohner den Tag lieber woanders verbringen. Die Löscharbeiten im benachbarten Hürtgenwald laufen noch. Dabei geht es vor allem darum, die Glutnester einzudämmen. Es gibt aber keine offenen Flammen mehr. Thomas Bremser, Nachrichtenredaktion.
16: Die SPD macht in der schwarz-roten Koalition Druck für eine bessere Anpassung an Extremwetterlagen. Sie will eine Grundgesetzänderung für einen besseren Schutz vor Hitze, Niedrigwasser und weiteren Folgen des Klimawandels auf den Weg bringen. In einem gemeinsamen Papier der Bundesminister ist die Rede von einer neuen Gemeinschaftsaufgabe Klimaanpassung und Naturschutz. Die Ukraine hat Russland erneut mit Drohnen angegriffen. Moskaus Bürgermeister spricht von einer der größten Angriffswellen aus Kiew. Rund 600 Drohnen sollen auf die russische Hauptstadt abgefeuert worden sein. Der Großteil konnte abgewehrt oder zerstört werden.
18: Es gibt erneut mehrere Opfer in der Zivilbevölkerung nach den ukrainischen Drohnenschlägen. Hier in Moskau meldete Bürgermeister Sobjanin die ganze Nacht über Angriffe. Im Moskauer Gebiet ging ein Logistikzentrum des Online-Versandhändlers Wildberries in Flammen auf. Mehrere zivile Objekte, darunter zahlreiche Wohnhäuser und eine Schule, wurden beschädigt. Auch im Süden Russlands gab es Tote. Russland wiederum griff die Ukraine mit Raketen und Drohnen an. Auch dort gab es mehrere Opfer. Aus Moskau, Ulf Mauder.
16: Und zum Sport. Es gibt eine weitere Medaille für das deutsche Team bei der Leichtathletik-EM. Am letzten Tag holte Amanal Petros Gold im Marathon. Er gewann das Rennen in 2 Stunden, 9 Minuten und 11 Sekunden. Am Abend stehen dann die letzten EM-Entscheidungen in Birmingham an, unter anderem im Stabhochsprung der Männer und im Weitsprung der Frauen.
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19: Saftige 27 Grad in Ulm, 30 stehen noch da oben am Ende der Fahnenstange. Dazu ist es aber meistens bedeckt, die Sonne macht sich rar, dicke fette Wolken schieben sich vor die Sonne und das heißt, mit ganz viel Glück gibt's Gewitterschauer in doch sehr angenehmer Art und Weise. Das Gegenteil sind heftige Sturmböen und Hagel. Ich hoffe mal nicht. Ich hoffe, dass es einen gärtnerfreundlichen Regen gibt. Und heute Nacht kühlt es dann ab auf 18 bis 21 Grad. 21 Grad sind auch die Top-Temperaturen vom morgigen Montag. Dazu bleibt es wechselhaft mit einzelnen gewittrigen Schauern.
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19: 12 Kilometer Stau auf der A7 Ulm Richtung Fürstenreute zwischen Nersing und Altenstadt an der Iller. A8 München-Stuttgart zwischen Ulm-West und Mühlhausen haben wir 11 Kilometer Stau und lassen derzeit 50 Minuten liegen. Ansonsten rollt's, gute Fahrt.
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19: Auf der A8 Richtung München, Höhe Raststätte Grübingen blitzt es und in der Ortsmitte von Ehrstetten haben wir einen Blitzer Richtung Eggingen und zwar Höhe der Bushaltestelle. 08.490.400, eure Hotline für Stau- und Blitzmeldungen und alles gerne zum Nachlesen auf donau3fm.de.
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19: Wir sind mittendrin in den Sommerferien. Da kommen wahrscheinlich ein paar Ausflugstipps für die ganze Familie bei euch gerade recht, oder? Vor allem, wenn es dann auch noch die passenden Tickets dazu gibt. Am Freitagmorgen haben wir euch Tickets fürs Bad Blau in Blaustein geschenkt. Wer sich da freuen durfte und wie ihr auch noch die Chance auf Tickets für tolle Freizeitziele in Schwaben habt, unser Thema gleich.
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0: Donau 3 FM mit Avicii und Hey Brother.
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0: Was habt ihr schon so mit euren Kids unternommen in den Sommerferien? 6 Wochen frei, da möchten die Kids natürlich gut unterhalten sein. Damit euch die Ideen für Ausflüge nicht ausgehen, stellen wir euch im Rahmen der Schwaben Sommerferien jeden Tag ein tolles Ausflugsziel vor und schenken euch gleich im Anschluss die passenden Tickets dazu. Am Freitag in der Früh haben Andi Schalter und Easy 1000 Tickets fürs Bad Blau verschenkt. Rosi aus Ochsenhausen hat sich für ihre Enkel angemeldet.
3: Gerade jetzt in der Urlaubs- und Ferienzeit sind natürlich viele Omas und Opas komplett im Einsatz, um sich um Enkelinnen und Enkel zu kümmern. Du auch?
4: So sieht's aus, ja. Ich habe 5 davon.
5: Und die wollen natürlich auf Trab gehalten werden, oder?
4: Ja, natürlich. Die kommen dann in 2 Wochen kommen sie zu mir für ein paar Tage.
5: Habt ihr schon was geplant?
4: Nö, haben wir noch nicht, nee. Also das ist immer spontan. Da gehen wir irgendwo zum Baden oder keine Ahnung. Wir wissen es noch nicht.
5: Spontan also. Spontan. Also magst du lieber nicht jetzt schon wissen, was vielleicht da irgendwie sein könnte?
4: Doch, natürlich. Ja. Also und dann mit den Kindern, aber natürlich, ich muss es natürlich schon planen. Das ist ja logisch.
3: Wunderbar, wir hätten da was für deine Planung, weil du hast dich ehrlich? Ja angemeldet auf donau3fm.de.
4: Ja, tatsächlich.
3: Und drum schicken wir dich und deine Enkel ins Bad Blau nach Blaustein.
5: Glückwunsch!
4: Jetzt, das ist ja super. Hey, perfekt.
0: Und ihr könnt auch mit dabei sein. Alle Infos zum Mitmachen findet ihr bei uns auf donau3fm.de.
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0: Ich liebe den Song, ich liebe die Band. Chris Martin und Coldplay, Sky Full of Stars. Und damit haben wir es kurz vor 3:30.
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7: Schwülwarm mit vielen, vielen Wolken und Temperaturen zwischen 27 und 30 Grad. So präsentiert sich dieser Sonntag. Heute Abend und Nacht wird es gewitterige Schauer geben, vielleicht auch schon am späten Nachmittag, die teils auch heftiger ausfallen können. In der Nacht kühlt es dann ab auf 18 bis 22 Grad. Der Montag angenehm kühl zum Durchatmen und Durchlüften. Bei 21 Grad bleibt es aber wechselhaft mit gewitterigem Regen.
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7: So, die A8 ist übrig geblieben. Einzige Meldung, München-Stuttgart, 11 Kilometer Stau, damit eine Stunde drauf für euch zwischen Ulm-West und Mühlhausen. Ansonsten alles bestens, gute Fahrt.
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7: Am Ortseingang von Oberkirchberg, kurz nach dem Ortsschild blitzt es und in Blaustein auf der Ehrensteiner Straße im 30er-Bereich zwischen Lix und Josefsweg. 08.490.400, eure Hotline für Stau- und Blitzmeldungen und alles gerne zum Nachlesen auf donau3fm.de.
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7: Vor genau 50 Jahren erschien einer der größten ABBA-Hits überhaupt, Dancing Queen. Und der Song hat sogar eine ganz besondere Verbindung zum schwedischen Königshaus. Die komplette Geschichte, die hört ihr gleich in unserem Tagesthema.

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2: 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Und jetzt spreche ich sehr, sehr gerne über meine Lieblingsband, Frieda von ABBA. Die erinnert sich nämlich noch genau an den Moment, als Benny ihr zum ersten Mal das Demo eines ganz besonderen neuen Songs vorgespielt hat. Sie hat geweint, weil das Stück einfach zu schön war. Heute vor genau 50 Jahren ist dieser ABBA-Song zum ersten Mal als Single erschienen, Dancing Queen. Premiere hatte der Song aber am Tag vor einer großen Hochzeit im schwedischen Königshaus. ABBA durften Dancing Queen bei einer Gala vor König Carl Gustav und seiner zukünftigen Frau Silvia singen. In einer Doku hat sich Frieda erinnert, wie aufregend dieser besondere Auftritt war.
3: I mean, it was a great excitement surrounding the whole event, not only from our side, but everyone involved in this. Because it was our young king getting married to this beautiful lady.
2: Königin Silvia hat sich jedenfalls über ABBAs Dancing Queen sehr gefreut.
4: Es war natürlich entzückend, dass sie mir dieses Ständchen gebracht haben, was mir ja auch ein Riesenhit geworden ist.
2: Und ich kann mich erinnern, ich habe das gesehen, da hatten sie sogar richtige Kostüme an. Also es war ein absoluter Hingucker. Dancing Queen war in vielen Ländern ein Nummer 1-Hit, auch in Deutschland. Und es ist der einzige ABBA-Song, der es auch in den USA ganz an die Spitze geschafft hat. Und deswegen freue ich mich, dass dieser Song heute unser Tageshit ist. Hier ist ABBA und Dancing Queen.

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0: 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Es ist 15 Uhr.
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7: Ich bin Babit Büchner. Die SPD macht innerhalb der Bundesregierung Druck für einen besseren Schutz vor Hitze und weiteren Folgen des Klimawandels. Es brauche eine Kraftanstrengung des gesamten Staates, heißt es in einem gemeinsamen Papier der SPD-geführten Ministerien.
8: Bund, Länder, Städte und Gemeinden müssen an einem Strang ziehen beim Klimaschutz. Das ist im deutschen System aber gar nicht so einfach. Dafür müsste das Grundgesetz geändert werden. Etwa damit der Bund Dinge mitfinanzieren kann, die eigentlich in den Händen der Kommunen liegen. Mehr Hitzeschutz in Kliniken oder mehr Grün in Städten. Die SPD-Minister schlagen außerdem einen nationalen Hitzeaktionsplan vor. Allein in diesem Jahr hat die starke Hitze zu mehr als 12.000 Toten geführt. Deutlich mehr als sonst in ganzen Jahren. Thomas Bremser, Redaktion.
7: Vorsichtiges Aufatmen in Monschau. Die Feuerwehr fährt ihren Einsatz dort zurück, weil sich die Lage entspannt hat. Einsatzleiter Philipp Krüger sagte am Morgen:
9: Aktuell steht der Wind noch sehr günstig, sodass die Bereiche im Monschauer Raum nicht im Gefahrenbereich liegen.
7: Das Brandareal im belgischen Hohenfenn reicht nah an Monschau auf deutscher Seite heran. Momentan sei aber keine Evakuierung geplant, heißt es von der Stadt. Bei einem Unfall mit einem Reisebus aus Polen sind in Ungarn 12 Menschen ums Leben gekommen. Fast 50 weitere wurden zum Teil schwer verletzt, teilte der ungarische Rettungsdienst mit. Der Bus war von der Fahrbahn abgekommen und in den Straßengraben gestürzt. Nach ersten Erkenntnissen der Polizei war der Fahrer am Lenkrad eingeschlafen. Er wurde festgenommen. Nach Medienberichten waren 14 Rettungswagen im Einsatz, um die Verletzten zu bergen. Und zum Sport. Es ist die 5. deutsche Goldmedaille bei der Leichtathletik-EM in Birmingham. Amanal Petros ist zum ersten Mal Marathon-Europameister. Er gewann das Rennen in 2 Stunden, 9 Minuten und 11 Sekunden. Silber ging nach Italien, Bronze an Israel. Am Abend stehen dann die letzten EM-Entscheidungen in Birmingham an, unter anderem im Stabhochsprung der Männer und im Weitsprung der Frauen.
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10: Zwischen der dicken Wolkendecke lugt jetzt mal wieder die Sonne raus in Ulm und das bei 28 Grad, 30 sind drin. Gewitterige Schauer sind für den heutigen späten Nachmittag angesagt, können auch ein bisschen heftiger ausfallen mit Sturmböen und Hagel. Also alles beiseite räumen, was euch lieb und teuer ist. In der Nacht bleibt es weiterhin gewitterig bei Abkühlung auf 18 bis 22 Grad. Morgen wechselhaft gewitterig und das bei 21 Grad.
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10: Vorsicht bitte auf der A8 München-Stuttgart zwischen Raststätte Eichen-Nord und Märklingen. Eine ungesicherte Unfallstelle auf dem linken Fahrstreifen. Und wir haben auf der gleichen Strecke zwischen Ulm-West und Mühlhausen derzeit 11 Kilometer Stau. Ihr braucht hier eine Stunde, bis ihr durch seid. Dann nochmal eine Meldung von der A7 Ulm Richtung Füssenreute. Wir haben 7 Kilometer Stau zwischen Föhring und Altenstadt an der Iller. Gute Fahrt.
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10: Am Ortseingang von Bolafingen blitzt es auf der Heerstraße und es blitzt in der Ortsmitte von Ehrstetten Richtung Eggingen und zwar Höhe der Bushaltestelle. 08.490.400, eure Hotline für Stau und Blitzer und alles gerne zum Nachlesen auf donau3fm.de.
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10: Keine Gewalt an Frauen. Dafür setzt die Stadt Ehingen jetzt ein sichtbares Zeichen.
12: Ich denke mal, auch diese Farbe, die macht aufmerksam. Hier in der Stadt Ehingen gibt es ja viele Sitzbänke, aber die orange Bank, die fällt halt auf.
10: Was hinter der orangen Bank steckt und wie sie auf das Thema Gewalt an Frauen aufmerksam machen soll, darüber sprechen wir gleich.

0: euch einen schönen Sonntag mit Purple Disco Machine und In the Dark.
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0: Eine orangefarbene Bank mitten in der Ehinger Fußgängerzone. Sie soll mehr sein als nur eine Sitzgelegenheit. Die sogenannte Orange Bank ist ein sichtbares Zeichen gegen Gewalt an Frauen und für mehr Zivilcourage. Was genau hinter der Aktion steckt, erklärt uns Polizeipräsident des Polizeipräsidiums Ulm, Josef Weser.
2: Die Orange Bank ist eigentlich eine weltweite Aktion von der UN gestartet unter dem Motto Orange the World und soll darauf aufmerksam machen, sensibilisieren, dass Gewalt gegen Frauen bei uns in der Gesellschaft keine Rolle spielen darf.
0: Warum als Zeichen eine orangefarbene Bank gewählt wurde und wie diese helfen soll, verrät uns Tobias Schmiedburger, zweiter Vorsitzender des Fördervereins des Polizeipräsidiums Ulm.
3: Sie müssen das so verstehen, eine Bank ist Platz, um sich zu setzen. Ja, also im ersten Moment ganz pragmatisch, man kommt vielleicht auch durch die Farbe Orange, die ja sehr auffällig ist, auf die Idee, sich das näher anzusehen. Und letztendlich haben wir hier verschiedene QR-Codes drauf, die entsprechend auch auf Hilfsangebote hinweisen. Es ist ein Signal, auch mit der 110 den Notruf zu wählen, sollte es das entsprechend sein. Und wir haben die Möglichkeit, hier Kontakte herzustellen. Ich denke, wenn sich das Ganze in der Bevölkerung etabliert, dass auch die Aufmerksamkeit dort höher ist.
0: Doch welche Botschaft soll bei den Menschen ankommen, die an der Bank vorbeikommen oder dort Platz nehmen?
2: Das Thema ist nicht nur Aufgabe der Polizei. Ganz wichtig ist bei diesem Thema, dass auch das soziale Umfeld mit aufmerksam ist und uns unterstützt, dass diesen Frauen, die betroffen sind, Hilfe geboten wird. Weil das, was bei der Polizei ankommt, das ist oft schon viel zu spät.
4: Trau dich, dir Hilfe zu holen. Du bist nicht allein. Es gibt Unterstützer.
5: Und auch hinschauen, solidarisch sein, sich aufeinander aufpassen, sich gegenseitig auch Hilfe geben und auch Hinweise zu Hilfsmöglichkeiten weitergeben.
0: Die Orange Bank in Ehingen soll daran erinnern, Gewalt gegen Frauen hat keinen Platz in unserer Gesellschaft und Zivilcourage beginnt mit dem Hinschauen, Helfen und Grenzen setzen.

0: Der Albert Einstein Discovery Center Ulm e.V. feiert in diesem Jahr Geburtstag. Wer natürlich mitfeiert, ist die erste Vorsitzende des Vereins, Nancy Hecker-Dehnschlag.
1: Wir sind im September 2016 gestartet und jetzt haben wir 1300 Mitglieder. Ich finde es klasse.
0: Und gerade von den Mitgliedern des Vereins ist sie begeistert.
1: Für mich ist es unglaublich, wie wir als Team zusammenarbeiten, wie die Stadt uns unterstützt, wie die Firmen hier in Ulm uns unterstützen. Wir hoffen, das in dieses Jahr noch zu erweitern. National in Deutschland, aber international auch.
0: Ein besonderes Highlight in diesem Jahr war übrigens eine außergewöhnlich großzügige Spende einer Familie aus Amerika.
1: Sie sind keine superreiche Familie, sie sind nicht Millionäre, aber sie haben uns 2024 uns $300.000 gespendet. Aber dann dieses Jahr haben sie gesagt, sie machen das wieder. Sie haben noch $300.000 eingelegt. Das heißt, von einer Familie $600.000.
0: Wahnsinn! Aber auch jeder andere Beitrag hilft dem Verein unglaublich weiter.
1: Man kann Mitglied im Verein werden. Bei Privatpersonen kostet das 25 Euro pro Jahr. Wir haben eine Crowdfunding-Kampagne. Firmen können beteiligen und man kann dann aktiv mitwirken. Es gibt sehr viele Firmen, die hier in Ulm unterstützt haben mit großen Spenden.
0: Jetzt zum Unterstützer werden. Alle Infos zum Projekt unter www.einstein.center.

0: Charles Ezra und Blame It On Me, Donau 3 FM, der Sonntagnachmittag, gleich mit Musik von Katy Perry und Whitesnake. Und damit haben wir es kurz halb vier.
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0: Bis auf 30 Grad kann es heute Nachmittag noch raufgehen. Besonders in den späteren Nachmittagsstunden wird es dann sehr, sehr schwül warm. Und es kündigen sich so einige regionale Gewitter an, die auch teilweise heftig ausfallen können. Also immer mal den Blick nach oben. Ja, und dann gibt es ein bisschen Abkühlung in der Nacht auf 18 bis 22 Grad. Und morgen zum Start in die neue Woche wird es dann angenehm kühl mit 21 Grad. Bleibt aber wechselhaft und gewittrig.
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0: Behinderung nach einem Unfall auf der A8 München-Stuttgart zwischen Raststätte Eichen-Nord und Märklingen. Und wir haben zwischen Ulm-West und Mühlhausen derzeit 10 Kilometer Stau. Dann noch eine Meldung von der A7 Ulm Richtung Füssenreute zwischen Vöhringen und Altenstadt an der Iller. Stau und stockender Verkehr auf mehrere Kilometer. Auch hier lasst ihr 20 Minuten liegen. Gute und sichere Fahrt für euch.
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0: In der Ortsmitte von Erstetten Richtung Eggingen, Höhe der Bushaltestelle, blitzt es dann am Ortsausgang von Eggingen Richtung Erbach und es blitzt in Attenhofen auf der Hauptstraße und zwar beim Gasthof Hirsch. 08.490.400, eure Hotline für Stau- und Blitzmeldung und alles. Gerne zum Nachlesen auf donau3fm.de.
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0: In Niederkaltenkirchen wurde wieder einer umgebracht und das Dreamteam Franz Eberhofer und Rudi Birkenberger müssen diesen Fall wieder mal lösen.
8: Schauen wir zwei aus wie Perverse. Ehrliche Antwort.
0: Ja. Natürlich sind die beiden keine Perversen, aber auf was sich die Fans freuen können, das gibt's gleich in unserem Kinotipp.

0: Für euch einen schönen Sonntagnachmittag mit Robin Schulz und Okay. Der nächste Eberhofer-Krimi aus Niederkaltenkirchen kommt wieder in die Kinos. Mit Steckelfisch-Fiasko ist das schon der 10. Krimi. Donau 3FM Filmexpertin Franziska Scherer, die sitzt schon in der Küche von Oma Eberhofer.
1: Ganze 3 Jahre mussten die Fans jetzt warten, um die Gemeindesekretärin Susi wieder schreien zu hören.
2: Franz Eberhofer!
1: Damit ist klar, der allseits bekannte Dorfpolizist aus Niederkaltenkirchen hat wieder etwas angestellt und versucht das mit Sprüchen runterzureden.
3: Schau, Susi, so eine Küche ist ein Gebrauchsgegenstand. Wie eine Unterhosen. Irgendwann kriegt man es halt nicht mehr richtig sauber.
1: Egal, ob der Neubau der beiden oder Susis Wahlkampf für die anstehende Bürgermeisterwahl. In Niederkaltenkirchen fliegen die Fetzen.
4: Sie können doch nicht einfach mein Plakat überkleben.
5: Ja, weil Sie meins überklebt haben.
1: Und mittendrin ist da wieder ein Mord.
6: Steckerfisch Paulus hat's erwischt.
7: Wo ist die Leiche?
1: Also wieder Zeit für das Dreamteam Eberhofer und Birkenberger. Doch die Ermittlungen werden wohl ein bisschen beeinflusst von Birkenbergers neuem Lifestyle und seinem dazugehörigen Geruch.
8: Birkenberger, Spezialermittlung München.
9: Riechen tust aber nicht wie ein Kriminaler, eher wie ein Ilchbock.
1: Ob die beiden Spezialermittler den Mörder finden und Susi ihren Wahlkampf gewinnt, das bleibt geheim. Was aber sicher ist, die Kneipenrunden von Flötzinger, Simmerl und Franz beim Wolfi gehen in die nächste Runde.
10: Wolfi, ich brauche dringend ein paar Therapiehäube.
11: Bier.
12: Das ist eine sehr gute Idee.
1: Also macht euch bereit auf eine bayerische Komödie mit einem Mord, Wahlkampf, Tütü-Einkauf. Und natürlich mit Oma Eberhofer. Steckerlfisch-Fiasko, jetzt im Kino.
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0: 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Es ist 16 Uhr.
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7: Ich bin David Büchner. Die SPD macht Druck für bessere Vorkehrungen zum Schutz vor Hitze und weiteren Folgen des Klimawandels. Dafür brauche es eine gesamtstaatliche Kraftanstrengung, heißt es in einem Papier von SPD-geführten Ministerien. Noch in dieser Wahlperiode solle dafür auch eine Grundgesetzänderung auf den Weg gebracht werden. Die CDU hat aber schon Skepsis deutlich gemacht. Trotz des großen Waldbrands in Belgien ist in der grenznahen Stadt Monschau aktuell keine Evakuierung vorgesehen. Das erklärte eine Stadtsprecherin. Die Feuerfront im belgischen Hohenfenn befindet sich weniger als 2 Kilometer von der deutschen Grenze entfernt.
8: Auch wenn die Flammen nicht weit weg sind, geht man in Monschau aktuell nicht davon aus, dass die Stadt in Gefahr ist, weil der Brand wohl nicht auf deutsches Gebiet übergreifen wird. Trotzdem wird den Bewohnern von 2 Ortsteilen empfohlen, ihr Haus oder ihre Wohnung vorübergehend zu verlassen, weil dort viel schädlicher Rauch aus Belgien hinziehen könnte. Der Brand im Hürtgenwald in der Eifel ist derweil gut unter Kontrolle. Nur einige Glutnester sollen dort noch gelöscht werden. Thomas Borg, Nachrichtenredaktion.
7: Und zum Sport. Nächste Medaille für das deutsche Team bei der Leichtathletik-EM in Birmingham. Am letzten Tag holte Amanal Petros Gold im Marathon. Er gewann das Rennen in 2 Stunden, 9 Minuten und 11 Sekunden.
9: Kurz vor dem Ziel schnappt sich Petros eine Deutschlandfahne aus dem Publikum und läuft damit über die Ziellinie. Völlig verdient gewinnt der Mann von Hannover 96 den anspruchsvollen Marathon und sorgt für die 17. deutsche Medaille bei dieser EM. Petros wurde in Eritrea geboren, flüchtete schon als Kind mit seiner Familie und landete als Jugendlicher in Bielefeld. Ihm tue jetzt alles weh, sagte der 31-Jährige in der ARD. Jetzt wolle er sich erholen mit 1, 2 oder 3 Gläsern Rotwein. Thomas Bremser, Nachrichtenredaktion.
7: Und zum Fußball. Aufstiegsfavorit Wolfsburg hat seinen ersten Saisonsieg in der 2. Fußball-Bundesliga gefeiert. Durch ein spätes Elfmetertor gewann der Erstliga-Absteiger das Niedersachsen-Duell gegen Hannover mit 1:0. Außerdem hat Arminia Bielefeld gegen Aufsteiger Energie Cottbus mit 3:0 gewonnen und Dresden und Darmstadt trennten sich 1:0.
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10: Bis auf 30 Grad kann es heute Nachmittag noch raufgehen. Besonders in den späteren Nachmittagsstunden wird es dann sehr, sehr schwül warm. Und es kündigen sich so einige regionale Gewitter an, die auch teilweise heftig ausfallen können. Also immer mal den Blick nach oben. Ja, und dann gibt es ein bisschen Abkühlung in der Nacht auf 18 bis 22 Grad. Und morgen zum Start in die neue Woche wird es dann angenehm kühl mit 21 Grad. Bleibt aber wechselhaft und gewittrig.
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10: Behinderung nach einem Unfall auf der A8 München-Stuttgart zwischen Raststätte Eichen-Nord und Märklingen. Und wir haben zwischen Ulm-West und Mühlhausen derzeit 10 Kilometer Stau. Dann noch eine Meldung von der A7 Ulm Richtung Füssenreute zwischen Vöhringen und Altenstadt an der Iller. Stau und stockender Verkehr auf mehrere Kilometer. Auch hier lasst ihr 20 Minuten liegen. Gute und sichere Fahrt für euch.
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10: In der Ortsmitte von Erstetten Richtung Eggingen, Höhe der Bushaltestelle, blitzt es dann am Ortsausgang von Eggingen Richtung Erbach und es blitzt in Attenhofen auf der Hauptstraße und zwar beim Gasthof Hirsch. 08.490.400, eure Hotline für Stau- und Blitzmeldung und alles. Gerne zum Nachlesen auf donau3fm.de.
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10: und der Frage, habt ihr Lust auf eine Sightseeing-Tour durch Ulm?
12: Die Geschichte des Münsters beginnt am 30. Juni 1377. Das Besondere daran, es sind die Ulmer Bürger selbst, die sich eine große Kirche mitten in ihrer Stadt wünschen und den Bau finanzieren.
10: Ja, ab sofort gibt's die Donau-3FM-Tour mit unserem Nachrichtensprecher Fabian Schober. Wie das funktioniert und was ihr dabei gewinnen könnt, darüber sprechen wir gleich.
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0: Donau 3 FM, der Sonntagnachmittag mit NSYNC und Tearing Up My Heart.
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0: 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Mittendrin in den Sommerferien und ihr wisst nicht, was ihr noch mit den Kiddies unternehmen sollt oder ihr braucht noch Ideen für einen kleinen Wochenendtrip? Dann gibt's jetzt die Donau 3 FM Tour durch Ulm für euch und dafür haben wir mal unseren Nachrichtensprecher Fabian Schober ins Studio geholt, denn er begleitet euch dabei sozusagen als Audioguide. Fabian, erklär mal, wie funktioniert das?
2: Über die MyTour City Guide App. Die ist kostenlos und wenn ihr in der App nach Ulm sucht, dann kommt als erstes direkt die Donau 3 FM Tour. Die startet bei uns am Studio, werft also gerne mal einen Blick durchs Fenster und dann geht's an der Donau entlang zum Ulmer Münster. Auf dem Weg liegen ein paar Sehenswürdigkeiten. Die MyTour App ist eigentlich ein KI-Städteführer. Bei der Donau 3 FM Tour bekommt ihr aber alles Wissenswerte in der App als Audioaufnahme von mir.
0: Eine lockere Geschichtsstunde also von Fabian Schober. Pro Station kompakt in etwa 2 Minuten. Coole Sache.
2: Absolut. Das Ganze ist auch für Kinder oder Lauffaule geeignet. Die Tour ist nicht mal 2 Kilometer lang und lässt sich danach super mit ein paar Stunden in der Ulmer Innenstadt verbinden. Ihr könnt die Tour natürlich auch andersrum laufen, also am Münster starten und zum Studio gehen. Dann bietet sich die Friedrichsau als Anschluss an.
0: Aber das ist noch nicht alles. Das Ganze ist eine kleine Schnitzeljagd und es gibt sogar etwas zu gewinnen.
2: Ja, in jeder Audiospur der Sehenswürdigkeiten gibt's am Ende eine Frage. Die Antwort ist Teil eines Lösungsworts, das ihr am Ende der Tour zusammensetzen und auf donau3fm.de eingeben könnt. Unter allen richtigen Antworten verlosen wir dann am 24. August 20 OneMade-Rucksäcke, in denen auch noch jeweils ein 20-Euro-Gutschein der Ulm-Neu-Ulm-Touristik drin liegt.
0: Na dann viel Spaß bei der Schnitzeljagd. Danke dir, Fabian. Wenn euch das jetzt zu schnell ging, auf unseren Social, Instagram und Facebook-Kanälen findet ihr ein Beschreibungsvideo.

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4: Um die 28 Grad in Ulm, 28 Grad auch in Langenau. Das ist so die Messlatte für den heutigen Sonntagnachmittag. Ist sehr schwül warm draußen und meistens bedeckt. Gewitterigen Regen erwarten wir am späten Nachmittag und auch am Abend. Teils auch heftig mit Sturmböen und Hagel. Also immer mal den Blick nach oben behalten. Ansonsten starten wir wechselhaft in die neue Woche und es wird entspannt gekühlt. 21 Grad die Maxi-Werte morgen und dazu bleibt es wechselhaft mit gewitterigem Regen.
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4: Stau und stockender Verkehr auf der A8 nach Unfall zwischen Raststätte Eichen-Nord und Märklingen. Und zwischen Ulm-West und Mühlhausen haben wir 9 Kilometer Stau. Insgesamt lasst ihr eine Dreiviertelstunde liegen. Gute und sichere Fahrt.
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4: Ortsausgang von Eggingen Richtung Erbach blitzt es beidseitig. In Attenhofen Blitze auf der Hauptstraße beim Gasthof Hirsch. Und es blitzt auf der B28 Richtung Neu-Ulm und zwar an der Esso-Tankstelle. 08.490.400, eure Hotline für Stau- und Blitzmeldungen. Alles gerne zum Nachlesen auf donau3fm.de.
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4: Man kennt sie aus der Brühe, gebraten mit Ei oder direkt aus der Pfanne. Aber habt ihr euch mal gefragt, warum die Maultasche eigentlich Maultasche heißt? Klingt erstmal logisch, eine Tasche fürs Maul. Nur so einfach ist das nicht. Hinter dem Namen steckt eine überraschend handfeste Geschichte und eine schwäbische Legende, die wohl auf die falsche Fährte führt. Gleich mehr in unserem Donau 3 FM Schlaumeier.

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1: Warum heißt die Maultasche eigentlich Maultasche? Mit einer Tasche, die man sich ins Maul steckt, hat der Name weniger zu tun, als man vielleicht denkt. Die Spur führt zu einem ziemlich handfesten alten Wort. Maultasche ist schon im 16. Jahrhundert belegt, damals allerdings nicht als Essen. Das Wort bedeutete eine Ohrfeige. Tasche hängt hier mit Tätschen, also Schlagen, zusammen, ähnlich wie bei der alten Maulschelle. Erst später wurde der Name auf etwas Essbares übertragen. Eine verbreitete Erklärung: die prall gefüllte Nudel erinnerte an eine angeschwollene Wange nach einer Ohrfeige. Ganz sicher ist es aber nicht. Ab dem 18. Jahrhundert gibt es Nachweise, dass Maultasche auch eine Speise bezeichnete. In Schwaben, bei uns schließlich die gefüllte Nudel, die wir heute kennen. Und die Geschichte aus dem Kloster Maulbronn? Ja, der Legende nach sollen Mönche Fleisch in Nudelteig versteckt haben, daher auch der Spitzname Herrgottsbscheißerle. Als Erklärung für den Namen taugt das aber kaum. Das Wort Maultasche ist nämlich älter als diese Erzählung. Kurz zusammengefasst, die Maultasche heißt vermutlich so, weil Maultasche früher eine Ohrfeige bedeutete und die gefüllte Nudel an eine geschwollene Wange erinnert haben könnte. Die Maulbronn-Geschichte ist eine schöne Legende, aber leider keine gesicherte Erklärung für den Namen.
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0: Es ist 17 Uhr.
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12: Ich bin Babette Büchner. Die SPD macht innerhalb der Bundesregierung Druck für einen besseren Schutz vor Hitze und weiteren Folgen des Klimawandels. Es brauche eine Kraftanstrengung des gesamten Staates, heißt es in einem gemeinsamen Papier der SPD-geführten Ministerien.
13: Bund, Länder, Städte und Gemeinden müssen an einem Strang ziehen beim Klimaschutz. Das ist im deutschen System aber gar nicht so einfach. Dafür müsste das Grundgesetz geändert werden. Etwa damit der Bund Dinge mitfinanzieren kann, die eigentlich in den Händen der Kommunen liegen. Mehr Hitzeschutz in Kliniken oder mehr Grün in Städten. Die SPD-Minister schlagen außerdem einen nationalen Hitzeaktionsplan vor. Allein in diesem Jahr hat die starke Hitze zu mehr als 12.000 Toten geführt. Deutlich mehr als sonst in ganzen Jahren. Thomas Bremser, Nachrichtenredaktion.
12: Trotz des großen Waldbrands in Belgien ist in der grenznahen Stadt Monschau aktuell keine Evakuierung vorgesehen. Das erklärte eine Stadtsprecherin. Die Feuerfront im belgischen Hohenfenn befindet sich weniger als 2 Kilometer von der deutschen Grenze entfernt.
14: Auch wenn die Flammen nicht weit weg sind, geht man in Monschau aktuell nicht davon aus, dass die Stadt in Gefahr ist, weil der Brand wohl nicht auf deutsches Gebiet übergreifen wird. Trotzdem wird den Bewohnern von 2 Ortsteilen empfohlen, ihr Haus oder ihre Wohnung vorübergehend zu verlassen, weil dort viel schädlicher Rauch aus Belgien hinziehen könnte. Der Brand im Hürtgenwald in der Eifel ist derweil gut unter Kontrolle. Nur einige Glutnester sollen dort noch gelöscht werden. Thomas Brock, Nachrichtenredaktion.
12: Nach dem Ätna-Ausbruch kehrt am Flughafen Catania auf Sizilien wieder Normalität ein. Die meisten Ankünfte und Abflüge finden wieder wie geplant statt, zeigt die Webseite des Airports. Einige Flüge, auch nach Deutschland, wurden aber auch heute noch gestrichen. Die Warnstufe für die vulkanische Aktivität war gestern von Rot auf Orange herabgestuft worden. Daraufhin hatte der Flughafenbetreiber den Betrieb wieder aufgenommen. Und zum Sport. Für Wolfsburg gab es den ersten Saisonsieg in der 2. Fußball-Bundesliga. Durch ein spätes Elfmetertor gewann die Mannschaft das Niedersachsen-Duell gegen Hannover mit 1:0. Außerdem gewann Bielefeld sein erstes Heimspiel unter dem neuen Trainer Oliver Kirch. Gegen Aufsteiger Energie Cottbus stand es am Ende 3:0. Dresden und Darmstadt trennten sich 1:0.
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15: Um die 28 Grad in Ulm, 28 Grad auch in Langenau. Das ist so die Messlatte für den heutigen Sonntagnachmittag. Ist sehr schwül warm draußen und meistens bedeckt. Gewitterigen Regen erwarten wir am späten Nachmittag und auch am Abend. Teils auch heftig mit Sturmböen und Hagel. Also immer mal den Blick nach oben behalten. Ansonsten starten wir wechselhaft in die neue Woche. Und es wird entspannt gekühlt. 21 Grad die Maxi-Werte morgen. Und dazu bleibt es wechselhaft mit gewitterigem Regen.
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15: Stau und stockender Verkehr auf der A8 nach Unfall zwischen Rastedt, Eichen-Nord und Märklingen. Und zwischen Ulm-West und Mühlhausen haben wir 9 Kilometer Stau. Insgesamt lasst ihr eine Dreiviertelstunde liegen. Gute und sichere Fahrt.
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15: Ortsausgang von Eggingen Richtung Erbach blitzt es beidseitig. In Attenhofen blitze auf der Hauptstraße beim Gasthof Hirsch. Und es blitzt auf der B28 Richtung Neu-Ulm und zwar an der Esso-Tankstelle. 08.490.400, eure Hotline für Stau- und Blitzmeldungen und alles gerne zum Nachlesen auf donau3fm.de.
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15: Bäume spenden Sauerstoff, sorgen gerade im Sommer für angenehmen Schatten und können, man soll es nicht glauben, sogar sprechen.
17: Wir stehen heute hier wegen des Talking Trees Marianne. Der ist Bestandteil vom Projekt Talking Trees und wurde heute getauft.
15: Was hinter dem Projekt Talking Trees steckt, warum der Baum Marianne heißt und wo ihr diesen Baum findet, darüber sprechen wir gleich.

0: Das sind die Klassiker am Sonntagnachmittag. Aha und Touchy.
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0: Bäume mit Sensoren ausstatten und ihnen so eine eigene Stimme geben. Das ermöglicht das Projekt Talking Trees. Seit vergangenen Freitag gehört auch die Winterlinde Marianne Obermeier-Weißer dazu. Was hinter dem Projekt Talking Trees steckt, das erklärt uns jetzt mal Professor Steven Jansen von der Uni Ulm.
2: Die Talking Trees sagen uns, wie wunderbar die Bäume viele Prozesse machen, die wichtig sind für uns. Also zum Beispiel diese CO2-Aufnahme. Wenn die CO2 aufnehmen, dann können wir das quantifizieren, auch anhand von den Sensoren. Und verstehen wir auch diese Sprache oder was die Bäume leisten, viel besser. Das ist eigentlich Ziel, dass wir da viele Leute erreichen, dass ein Baum nicht einfach da steht und nicht gesehen wird. Nein, die bringen uns ganz viel.
0: Warum der Baum auf den Namen Marianne Obermeier-Weißer getauft wurde, das weiß Oberbürgermeister Martin Ansbacher.
3: Also wir wollen das Andenken an Marianne Obermeier-Weißer einfach hochhalten, weil sie einfach viel für die Stadt getan hat, viel im sozialen Bereich tätig war und sich unglaublich stark gemacht hat, auch für das Denken an die Opfer des Nationalsozialismus. Sie ist sehr engagiert gewesen beim DZOK, beim Dokumentationszentrum Oberer Kuhberg, gegen das Vergessen der Nazi-Diktatur. Das heißt, sie hat einfach unsere Stadt geprägt und das wollen wir heute mit dieser Taufe verdeutlichen.
0: Und auch die Wahl der Baumart ist kein Zufall, erklärt uns Cora Karmesin, Leiterin des Naturmuseums.
4: Wir haben uns für die Winterlinde entschieden, einmal wegen der Symbolik. Sie verbindet durch ihre Lage Rathaus und Museum miteinander. Und die Winterlinde selber ist eben menschenbegleitend ein sehr wichtiger kultureller Ort gewesen, wo man zusammenkam.
0: Und eine Besonderheit fällt noch auf, Cora. Warum hat denn die Linde ein Gesicht bekommen?
4: Das liegt daran, dass wir ergänzend zu diesem eigentlich wissenschaftlichen Hintergrund, hinter dem das Talking Tree-Projekt läuft, einen emotionalen Kontext schaffen wollen für Leute, die vielleicht nicht so sehr datenaffin sind und geräteaffin. Wir wollen auch Leute ansprechen, die einfach vorbeilaufen, Passanten, die dann hoffentlich stehen bleiben und schauen, hoppla, was ist denn das? Warum hat der Baum ein Gesicht? Also das Gesicht soll neugierig machen. Es soll vor allem auch Kinder ansprechen und einladen, stehen zu bleiben.
0: Die sprechende Winterlinde Marianne steht auf dem Marktplatz in Ulm übrigens. Als 10. Mitglied des Projektes Talking Trees macht auch sie sichtbar, welchen Beitrag Bäume für unser Ökosystem leisten.

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4: Bedeckt mit schwülwarmen 27 bis 29 Grad. Das ist der Sonntagnachmittag. Gewittriger Regen ist möglich regional, der teils auch heftig ausfallen kann mit Sturmböen und Hagel. Also Obacht. Auch in der Nacht hier und da regional etwas Regen bei Abkühlung auf 18 bis 22 Grad. Die neue Woche startet dann deutlich kühler mit 21 Grad. Dazu bleibt es wechselhaft mit gewittrigem Regen.
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4: Stau und stockenden Verkehr auf der A8 München-Stuttgart zwischen Ulm-West und Mühlhausen. Ansonsten passt alles Gute und vor allem sichere Fahrt für euch.
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4: Am Ortseingang von Oberkirchberg. Kurz nach dem Ortsschild blitzt es, dann in der Ortsausfahrt Bad Buchau Richtung Bad Schussenried. Da blitzt es Höhe Firma Disch und es blitzt in Blaustein auf der Ehrensteiner Straße im 30er-Bereich zwischen Lix und Josefsweg. 08.490.400, eure Hotline für Stau und Blitzmeldung und alles gerne zum Nachlesen auf donau3fm.de.
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4: Auf dem Schulhof der Grundschule Süd in Weißenhorn steht derzeit ein großer blauer Container und innen drin ist ein kleines süßes Schwimmbecken.
6: Während den Ferien werden Kompaktkurse angeboten, das heißt jedes Kind ist jeden Tag drinnen, über zwei Wochen, zweimal Montag bis Freitag und danach starten wöchentliche Kurse.
4: Maike Wellmann von der Josef-Wundt-Stiftung betreut dieses kleine Schwimmmobil. Mit ihr sprechen wir gleich über Schwimmunterricht im Container.

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1: Schon lange schauen die Weißenhorner Kinder beim Schwimmunterricht in die sogenannte Röhre. Seit Ende 2023 ist nämlich die Kleinschwimmhalle gesperrt. In der Umgebung gibt es wenige andere Angebote. Da kommt für die nächsten 3 Monate das Schwimmmobil auf dem Schulhof der Grundschule Süd in Weißenhorn gerade recht. Das kommt von der Josef-Wundt-Stiftung und Projektleiterin Maike Wellmann. Maike, was ist das für ein Ding, das da jetzt auf dem Schulhof steht?
2: Wir sind ein Bonsai-Bad. Das bedeutet, wir kommen mit einem LKW-Auflieger, stellen den hier ab und der hat alles drinnen. Von der Technik, von Duschen, von Toiletten im Umkleidebereich und eben dem Schwimmbecken. Wir haben ein 6 Meter langes Becken mit 2 Meter Beckenbreite und 1 Meter 10 in der Tiefe. Das heißt, völlig ausreichend für 6-, 4- bis 8-jährige Kinder, die dort die ersten Stufen absolvieren können. Das bedeutet, vom Niveaustufenkonzept die ersten 2 Sternchen, Wassergewöhnung und Wasserbewältigung.
1: Ich bin sprachlos. Fantastisch. Erwachsene würden den Pool wohl eher als Planschbecken bezeichnen, aber für den Schwimmunterricht, für die Kleinsten, ist das richtig schön.
2: Wir haben nicht den Anspruch, ein großes Schwimmbad, ein normales Hallenbad, ein Leerschwimmbecken zu ersetzen, sondern wir möchten temporär den Anschluss geben, um auch gerade den Familien das zu ermöglichen, die sich vielleicht einen Schwimmkurs, einen regulären Schwimmkurs nicht leisten können. Und natürlich, schwimmen zu lernen ist unfassbar wertvoll, unfassbar wichtig und kann am Ende des Tages vielleicht auch lebensrettend sein.
1: Und jetzt zur großen Frage für die Eltern. Wie sieht's denn mit den Kursen aus?
2: Die Kurse nach den Sommerferien laufen quasi rein über die Kindertagesstätten, Kindergärten und Schulen. Das heißt, da gerne nachfragen, wenn da Bedarf ist. Und in den Ferien bietet unser Projektpartner eigene Schwimmkurse an, bezahlte Schwimmkurse. Und da gibt es noch freie Plätze in den Richtung Ende der Sommerferien. Und da kann man sich über die Website der Deutschen Kindersportakademie oder auch eben über die Seite der Stadt Weißenhorn, die da die Verlinkung hergestellt haben, informieren.
1: Vielen Dank fürs Gespräch an Maike Wellmann. Und ich kann nur sagen, ich finde das grandios. Ein Schwimmmobil steht derzeit auf dem Schulhof der Grundschule Süd in Weißenhorn. Eltern und Kinder sind hochauf begeistert. Den Link zu den Kursen, den findet ihr bei uns auf donau3fm.de.

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0: Es ist 18 Uhr.
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11: Ich bin David Büchner. Gute Nachrichten aus NRW. Der Waldbrand im Hürtgenwald ist unter Kontrolle. Das sagte Landrat Ralf Nolten. Auch in Monschau an der belgischen Grenze hat die Feuerwehr ihren Einsatz zurückgefahren. Allerdings ist die Feuerfront im belgischen Hohenfenn nah an die deutsche Grenze herangekommen.
12: Die Feuerfront ist aktuell noch etwa 1,5 Kilometer von der Grenze entfernt, aber die Einsatzkräfte gehen aktuell davon aus, dass der größte Brand in der belgischen Geschichte nicht übergreifen wird. Allerdings belastet der Brandrauch die Luft in einigen Orten, deshalb sollten die Bewohner den Tag lieber woanders verbringen. Thomas Bremser, Nachrichtenredaktion.
11: Die SPD kämpft mit schwachen Umfragewerten und interner Kritik. SPD-Chef Lars Klingbeil hat den Kurs seiner Partei in der schwarz-roten Bundesregierung jetzt verteidigt.
13: An der SPD-Basis rumort es. In den Umfragen geht es eher nach unten und das vor den wichtigen Landtagswahlen im September. Außerdem finden viele, dass sich die Partei in der Koalition nicht genug durchsetzt. Zuletzt wurde deshalb auch die Kritik an den Parteichefs Baas und Klingbeil immer lauter und es gab Rufe nach einem Sonderparteitag. Den lehnt Klingbeil ab und er verteidigt die Kompromisse mit der Union. Die demokratische Mitte dürfe jetzt nicht streiten, sondern müsse das Land auf Vordermann bringen und so auch verhindern, dass die Rechtsextremen die Macht übernehmen. Aus Berlin, Thomas Brockt.
11: Der SPD-Vorstoß für eine Klimagemeinschaftsaufgabe im Grundgesetz stößt bei der CDU auf Skepsis. Unionsfraktionsvize Klaus Mack sagte der Rheinischen Post, im Koalitionsvertrag sei zunächst nur vereinbart worden, die Einführung zu prüfen. Ob dann eine Grundgesetzänderung sinnvoll sei, könne erst ein konkreter Vorschlag zeigen. Man habe aber schon jetzt Instrumente und Mittel, die man unbürokratisch und praxisnah nutzen sollte, etwa aus dem Sondervermögen Infrastruktur. Und zum Sport. In der zweiten Fußball-Bundesliga hat Wolfsburg im Niedersachsen-Duell mit 1:0 gegen Hannover gewonnen. Außerdem setzte sich Bielefeld mit 3:0 gegen Cottbus durch und Dresden gewann mit 1:0 gegen Darmstadt.
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14: Bedeckt mit schwülwarmen 27 bis 29 Grad. Das ist der Sonntagnachmittag. Gewittriger Regen ist möglich, regional, der teils auch heftig ausfallen kann mit Sturmböen und Hagel. Also Obacht. Auch in der Nacht hier unter regional etwas Regen bei Abkühlung auf 18 bis 22 Grad. Die neue Woche startet dann deutlich kühler mit 21 Grad. Dazu bleibt es wechselhaft mit gewittrigem Regen.
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14: Stau und stockenden Verkehr auf der A8 München-Stuttgart zwischen Ulm-West und Mühlhausen. Ansonsten passt alles Gute und vor allem sichere Fahrt für euch.
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14: Am Ortseingang von Oberkirchberg. Kurz nach dem Ortsschild blitzt es, dann in der Ortsausfahrt Bad Buchau Richtung Bad Schussenried. Da blitzt es Höhe Firma Disch und es blitzt in Blaustein auf der Ehrensteiner Straße im 30er-Bereich zwischen Lix und Josefsweg. 08.490.400, eure Hotline für Stau und Blitzmeldung und alles gerne zum Nachlesen auf donau3fm.de.
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15: Hallo, hallo. So schnell sind 2 Wochen Urlaub vorbei und ich bin zurück, um euch die besten, neuesten Hits vorzustellen und natürlich die erfolgreichsten Songs im Radio. Ich habe im Urlaub, muss ich zugeben, gar nicht so viel Musik gehört. Ich war eher draußen am Spielen, was ziemlich untypisch ist. Aber trotzdem habe ich jetzt ein paar tolle neue Songs für euch mit dabei. Der Titel der ersten Neuvorstellung heißt genauso wie eine Netflix-Serie und zwar House of Cards. Vielleicht hat die ja jemand von euch geschaut. Song ist aber von der britischen Popsängerin Bischof Briggs. Im Song spielt sie mit der Metapher des Kartenhauses, denn ein Kartenhaus ist ja nicht extrem stabil und so sind es auch bestimmte Lebenssituationen oder emotionale Zustände nicht. Wir versuchen ja alles krampfhaft aufrechtzuerhalten, aber es könnte halt alles in jedem Moment zusammenbrechen. Und da Bischof Briggs kürzlich Mama geworden ist, geht es auch um die emotionale Last und überwältigende Realität, die eben so eine Mutterschaft mit sich bringt. Hier ist Bischof Briggs.

0: Das war auf Platz 81 Malik Harris mit Lie to Me und auf Platz 87 Isaac mit We Had It All.
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0: Zweimal Big News im Hause Sam Smith. Erst kürzlich hat er die Verlobung mit seinem Partner Christian Coven bekannt gegeben. Und nicht mehr lange dann erscheint sein neues Album Hazel Eyes. 12 Songs erzählen darin die Geschichte einer erwiderten Liebe und eben alles, was so mit einer Liebe einhergeht. Und jetzt kam die dritte Vorab-Single raus, und zwar When He's Gone. Darum geht's jetzt um die große Angst, einen Menschen zu verlieren, der zum Mittelpunkt des eigenen Lebens geworden ist. Also große Gefühle, die uns bei Sam Smith erwarten. Und hier ist er jetzt mit When He's Gone.

0: geht.
1: Auf Platz 37, das waren BTS mit Swim. Und auf Platz 68 mag ich auch richtig gerne Glock Glock mit Out of the Dark.
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1: Jetzt gibt's wieder was ganz Feines für euch auf die Ohren. Und zwar von jemandem, den hatten wir hier auch noch nicht in der Chartshow. Marlon Hofstadt, deutscher Künstler in der elektronischen Tanzmusik. Und der hat jetzt ein neues Album rausgebracht. Das ist Daddy, heißt es. Und das ist für alle, die in den vergangenen Monaten und Jahren mit ihm auf den Dancefloors der Welt gesungen, getanzt und geschwitzt haben. Weil der Marlon, der ist wirklich auf den ganz großen Festivalbühnen unterwegs. Zum Beispiel auch auf dem Coachella. Und da hat er bereits diesen Song getroppt, den es jetzt gleich für euch in der Chartshow gibt. Und der Song heißt My Darling und er ist zusammen mit Rose Grey. Viel Spaß damit! Hey, okay.

0: Ganz neu in der Donau 3 FM Chartshow. My Darling von Marlon Hofstadt und Rose Grey. Und gleich geht's weiter für euch ab Platz 40 bis Platz 1.
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1: Herzlich willkommen zurück bei der Donau 3 FM Chartshow. Das waren auf Platz 40 Cat's Eye mit Animal, auch ein absoluter Hit, den übrigens Ed Sheeran mitgeschrieben hat. Und am Ende dieser halben Stunde erfahrt ihr natürlich auch, wer unsere Top 3 diese Woche sind. Und jetzt kommen wir zu einem Künstler, der war 2024 auf dem Wiley Open Air und ich war wirklich hin und weg. James Blunt. Und der hat jetzt einen neuen Song gezaubert, heißt Tastes Like Summer. Und das Beste daran ist, dass er den nicht irgendwo in der Sonne geschrieben hat, nein, sondern in einem eiskalten Studio in London, in dem er verzweifelt eben vom Sommer geträumt hat. Und wie das klingt, weil wir sind ja noch mitten im Sommer, Freunde. Das hört ihr jetzt. Hier ist James Blunt mit Tastes Like Summer.

0: Auf Platz 29, Leak It von der britischen Girlgroup Flo.
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0: Also so haben wir Ellie Goulding auch noch nicht gehört. Wir kennen sie ja von, vor allem würde ich sagen, von diesem Song. Ja, kennt sich ja noch einige. Und jetzt hat sie einen absoluten Party-Hit rausgehauen, heißt Ravers. Und er handelt von dem Gefühl, sich in einer Nacht komplett fallen zu lassen. Also in dem Moment einfach mal alles andere auszublenden. Weniger tiefgründig, dafür mehr euphorisch. Und wir kennen es ja eher so, wie wir es gerade gehört haben, aber eigentlich sind ihre Wurzeln auch in der elektronischen Tanzmusik zumindest. Ist sie damit aufgewachsen und deshalb sagt sie selbst, ist der Song ihr Happy Place. Und vielleicht wird er das ja für euch auch gleich. Hier ist Ellie Goulding mit Ravers.

0: Auf Platz 8. Er ist vor kurzem rausgekommen, jetzt schon ganz oben mit dabei. Why Don't You Stay von Nico Santos. Und jetzt wird's wieder ernst.
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0: Wir schauen uns an, welche Songs es auf die ersten drei Plätze geschafft haben. Und ganz neu mit dabei in den Top 3 ein Song, der als Soundtrack für den neuen Toy Story 5 geschrieben wurde. Und das von keiner geringeren als

Taylor Swift, für die sich damit auch ein Traum erfüllt hat. Und übrigens hat sie den Song direkt danach geschrieben, als sie den Film vorab, da war natürlich noch nicht ready, vorab sehen durfte. Und hier ist er jetzt für euch. I Knew It, I Knew You von Taylor Swift. Unser Platz 3 diese Woche.

0: Ach, wie schön. I knew it, I knew you von Taylor Swift. Unser Platz 3 diese Woche. Extra geschrieben für den neuen Toy Story 5.
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0: Auf Platz 2 ein echter Klassiker, der sich auch schon lange in den ersten 3 Plätzen aufhält. Bebe Rexha zusammen mit Faithless und New Religion.

0: Platz 2 könnte ich immer wieder rauf und runter hören. New Religion von Bebe Rexha und Faithless.
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0: Auf Platz 1 ist er immer noch, der absolute Sommerhit 2026. Und er wird immer noch geliebt. Hier sind Shakira und Burna Boy mit Die Die. Das war's von mir. Hab noch einen schönen Abend.

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0: 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Es ist 19 Uhr.
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7: Ich bin Babette Büchner. Wegen eines Waldbrands ist ein Teil der Gemeinde Gebertshain in Rheinland-Pfalz evakuiert worden. Das Feuer habe sich bis auf rund 20 Meter an die ersten Häuser ausgebreitet, sagte eine Sprecherin. Gute Nachrichten gibt es dagegen aus NRW. Der größte Waldbrand in der Geschichte des Landes im Hirtenwald ist nun unter Kontrolle.
8: Nach dem tagelangen Großeinsatz im Hürtgenwald kann dort nun wohl endgültig aufgeatmet werden. Offene Flammen gibt es nicht mehr. Und rund um das betroffene Gebiet gibt es jetzt auch eine Schneise, die ein Ausbreiten möglicher Brände verhindern soll. In Monschau, weiter südwestlich, gibt es auch vorsichtige Entspannung. Hinter der nahen Grenze in Belgien, im Hohen Venn, lodert zwar weiter ein großer Brand. Im Moment geht die Feuerwehr aber nicht davon aus, dass die Flammen deutsches Gebiet erreichen. Evakuierungen sind deshalb vorerst nicht geplant. Thomas Brock, Nachrichtenredaktion.
7: Nach den Landtagswahlen in Sachsen-Anhalt und Mecklenburg-Vorpommern könnte es schwierig werden, Mehrheiten ohne die AfD zu bilden. Grünen-Chef Felix Banatschak fordert von der CDU daher Gesprächsbereitschaft, auch mit der Linkspartei über eine mögliche Regierungsbildung. Er sagte im ZDF-Sommerinterview,
9: in einer Situation, in der man befürchten muss, dass am Ende Antidemokraten und Verfassungsfeinde Einfluss auf die Politik bekommen, müssen Demokraten miteinander gesprächsfähig sein.
7: Das erwarte er von Linken, SPD und von der Union, so Banatschak weiter. Der SPD-Vorstoß für eine Klimagemeinschaftsaufgabe im Grundgesetz stößt bei der CDU auf Skepsis. Unionsfraktionsvize Klaus Mack sagte der Rheinischen Post, im Koalitionsvertrag sei zunächst nur vereinbart, die Einführung zu prüfen. Erst ein konkreter Vorschlag zeige, ob eine Grundgesetzänderung sinnvoll sei. Man habe schon heute Instrumente und Mittel, die man unbürokratisch und praxisnah nutzen sollte, etwa aus dem Sondervermögen Infrastruktur. Und zum Sport. In der zweiten Fußball-Bundesliga hat Wolfsburg im Niedersachsen-Duell mit 1:0 gegen Hannover gewonnen. Außerdem setzte sich Bielefeld mit 3:0 gegen Cottbus durch und Dresden gewann mit 1:0 gegen Darmstadt.
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10: Nach einer schwülwarmen und gewitterigen Nacht bei Abkühlung auf 18 bis 22 Grad ist der Montag wechselhaft und angenehm kühl zum Durchatmen bei 21 Grad und gewitterigem Regen.
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11: Wir sind mitten im August und es ist so wahnsinnig schön. Was für ein Riesenkompliment, dass ihr mit mir das Wochenende verbringt. Ich habe heute Morgen schon Sport gemacht, dachte ich mir, ist wichtig, weil ich muss in Shape sein, wenn der Detlef Soest heute zu mir in die Show kommt. Der ist natürlich mega diszipliniert, das werden wir gleich rausarbeiten. Und ihr hört hoffentlich da auch gleich mit weiter rein, wenn er uns das alles erzählt. Bis gleich.
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1: Ich wünsche euch ein wunderschönes Wochenende. Ich habe mich ins Sportdress geschmissen. Ja, weil ihn kenne ich auch nur im Sportdress irgendwie. Oder zumindest in Hosen, in denen man jederzeit einen Spagat oder einen Kickball-Change machen könnte. Ihr kennt ihn alle. Er ist Deutschlands berühmtester Choreograf.
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1: Jetzt können wir mal richtig Tacheles reden. Heute mit einem ganz tollen Mann, der, glaube ich, schon so lange im Geschäft ist wie ich. Also schon ziemlich lange. Herzlich willkommen, hier ist Detlef Soest.
3: Dazu habe ich eine kleine Anekdote. Das ist so geil, weil da wollte ich mit dir drüber sprechen. Wir sind nämlich genau am gleichen Sonntag vor, ich glaube jetzt 25 Jahren,
1: ja,
3: sind wir on air gegangen. Du mit Girls Camp, mhm, und ich mit Two Club. Genau, du warst am gleichen Tag mit Girls Camp.
1: Und wurde deine Sendung auch nach 3 Ausgaben abgesetzt?
3: Ja.
1: Und fragst du dich auch manchmal, irre, dass ich immer noch da bin? Also nicht ich, sondern du. Also, dass du noch da bist.
3: Also, dass du da bist, ist für mich selbstverständlich. Dass ich da bin, dafür bin ich sehr dankbar, muss ich sagen. Also, weißt du, irgendwas dürfen wir ja richtig gemacht haben, wenn wir ein Vierteljahrhundert jetzt hier schon in dieser verrückten Medienbubble unterwegs sind.
1: Ja, ja. Hast du zwischendurch mal dran gezweifelt? Ich könnte mir vorstellen, der Zweifel ist dein stetiger Begleiter, oder?
3: Nee, ich habe ja irgendwann vor ein paar Jahren mich mal dazu entschieden, dass Angst, Sorgen und Zweifel ich nicht mehr zulasse, weil es ja keinen Sinn macht. Das Ding ist ja, Ängste, Zweifel und Sorgen beziehen sich ja auf die Zukunft.
1: Ja.
3: Aber ich kann ja jetzt dafür sorgen, dass das, wovor ich Ängste haben könnte, nicht eintritt. Also warum soll ich mich psychisch und teilweise physisch fertig machen mit Dingen, die wenn dann überhaupt erst in der Zukunft liegen und meistens überhaupt nicht stattfinden. Und dann, jetzt pass auf, jetzt kommt mein
1: Killer-Ding. Warte, ich schreibe mit,
3: jetzt musst du wirklich mitschreiben.
1: Moment, ich notiere.
3: Und alle zu Hause auch. Also
1: ja?
3: Angst.
1: Ja.
3: Angst ist die Annahme für A, negative Gedanken seien Tatsachen.
1: Ja.
3: Aber es sind ja nur Gedanken. Boom, oh, hat der gescheppert.
1: Geil, ich mache ein Ausrufezeichen dahinter. Ja, das stimmt. Ich glaube aber, dass manche Menschen Angst, wie soll ich sagen, bereiter sind oder die mehr dazu neigen, Angst zu haben als wiederum andere. Ich zum Beispiel hatte überhaupt nie Angst und es ist ein riesen Vorteil. Und weißt du warum? Weil ich einfach mit einem tierischen Urvertrauen aufgewachsen bin und weil ich letztendlich nie Grund zur Annahme hatte, dass nicht immer irgendwo einer ist, der lieb ist zu mir. Und ich glaube, so schlimm das klingt, das ist eine totale Voraussetzung natürlich auch für ein glückliches Leben, weißt du? Und alle, die das nicht haben, und zu denen gehörst du vermutlich durch deine Biografie, wenn ich richtig informiert bin, müssen sich das viel härter erkämpfen. Das ist ganz schön gemein.
3: Und da gebe ich dir 100% recht. Also so der erste Teil meines Lebens, ich sag mal so bis 30, war schon geprägt von Ängsten, Sorgen und Zweifeln. Davon, dass ich dachte so, okay, als ich dann Popstars gemacht habe, wieso haben die mich genommen von all den möglichen Choreografen oder Zweifel daran, dass ich meine Miete zahlen kann, dass ich in sozusagen der wirtschaftlichen Freiheit bleibe. Also das hat lange gedauert. Also da hast du recht, das stimmt.
1: Aber gleichzeitig ist es, glaube ich, auch was einen begleitet und was einen irgendwie, und das ist jetzt die Frage, hat es dich gehemmt oder hat es dich vielleicht auch auf eine gewisse Art und Weise demütig und bescheiden gemacht, was dir heute noch zugute kommt?
3: Ich glaube, das Zweite, gehemmt hat mich das nur am Anfang, bis ich so 20 war. Da habe ich wirklich so nach der Drei-Affen-Technik gelebt. Jetzt muss man wissen, ich war 18, 19, als die Mauer fiel. Für mich war das viel zu viel alles, so totaler Overload.
1: Du warst ja Ostberliner.
3: Ja, also genau.
1: Das heißt, das hätte dich beflügeln, aber auch verängstigen können, was da passiert.
3: Und mich hat's verängstigt, bis ich dann irgendwann sogar 65.000 D-Mark Schulden hatte. Und ich habe nur immer die Drei-Affen-Technik gemacht. So nichts hören, nichts sehen, nichts sagen. Am Briefkasten vorbei, da waren Gerichtsvollzieher-Schreiben drin, die habe ich dann nicht gesehen, dadurch waren sie dann nicht da.
1: Aber ja, man kann es eine Weile ignorieren, ich kann das total gut verstehen.
3: Aber dann wird der Berg halt und die Last immer größer und irgendwann darfst du dich wirklich dazu entscheiden, einfach vorwärts zu gehen, und das habe ich dann gemacht, nachdem ich wegen meinen Schulden einen Tag im Gefängnis war.
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1: Wir haben ja gerade erst begonnen mit meinem Promi-Interview, aber ich kann jetzt schon sagen, der Detlef Soest, der ist richtig gut drauf heute, und gleich hören wir weiter rein. Er hat natürlich jede Menge zu erzählen.

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1: So, wir sind zurück. Mein heutiger Gast saß in den ersten Staffeln Popstars in der Jury und apropos, er saß auch schon mal im Gefängnis. Aber das soll er uns alles mal selber erzählen.
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1: Ich will jetzt nicht zu tief da reingehen, aber was waren es denn für Schulden? Hast du ein bisschen über deine Verhältnisse gelebt oder waren es so ganz normale Sachen wie Miete, Dings? Oder hast du ein bisschen an der einen oder anderen Stelle gedacht, ich kaufe mir jetzt was, was ich mir eigentlich nicht leisten kann, wird schon werden?
3: Ich hatte 14.000 D-Mark Mietschulden, aber damals, das war ja der Umbruch, weißt du? Da bist du nicht sofort rausgeflogen, weil das war noch
1: keiner
3: bei der...
1: wusste, was passiert.
3: Nee, es war Grauzone. Aber ich habe natürlich, wie du sagst, auch über meinen Verhältnissen gelebt, weil, also wie doof kann man sein? Aber es war halt damals so. Ich habe mir zur Miete einen Audi Cabrio geholt für 1.500 Euro im Monat. Kein Sprit drin, nichts steht vor der Tür. Kein Licht, kein warmes Wasser, kein Strom in der eigenen Wohnung, weil ich es nicht bezahlen konnte.
1: Audi Cabrio.
3: Aber ein Cabrio, ohne dass der Tank voll ist, weißt du? Und dann habe ich eine Bertelsmann Lexikothek habe ich mir damals verkaufen lassen an der Tür. 3.400 D-Mark.
1: Weil du dachtest, das würde sich gut im Bücherregal machen, oder?
3: Nee, ich hatte damals noch nicht den Mut, Nein zu sagen.
1: Oh nein, oh Gott, das ist so wahnsinnig süß.
3: Dann war ich in Neukölln mit Jackie, mit meiner Freundin, in so einem Elektroladen. Und da stand ein weißer Fernseher.
1: Ja.
3: Und den fanden wir beide total cool. Und der hat nur 99 D-Mark gekostet. Ich hatte ja keine Peilung, Barbara. Ich wusste ja nicht in Ratenzahlen und so, was weiß ich, ja. Mhm. So, und dann sind wir da vorne hin, haben gesagt, wir wollen den haben. Und dann hat der gesagt, na, der kostet 2.500, aber 99 im Monat. So, auch wieder eine Situation, musst du eigentlich sagen, nee, können wir uns ja nicht leisten. Mhm. Wir kleinen, beiden Ossis mit 18, 19 Jahren haben dann uns angeguckt, dann war uns jetzt sehr unangenehm. Und haben gesagt, okay, gut, nehmen wir. Hatten wir also den Fernseher zu Hause. Aber mit dem Ratenzahlen habe ich so verstanden, kannst du mal raten, wann ich zahle. Ja, das war echt...
1: Nehme ich ja nicht,
3: ja. Und so hat sich das halt aufgestaut einfach, weißt du?
1: Da kam ja alles zusammen, sage ich mal. Du hattest ja jetzt wahrscheinlich auch kein Elternhaus, wo jemand zu dir gesagt hat, pass auf, Junge, wir machen das so und so und wir helfen dir. Du warst in dem Wechsel Ost-West, das kann ich mir überhaupt vorstellen. Das war ja auch ein rechtsfreier Raum ein Stück weit, wo man überhaupt nicht gewusst hat, was passiert, oder? Die Mauer fällt, plötzlich ist alles, alle Karten werden neu gemischt.
3: Das war so krass, wie du sagst, das war so ein rechtsfreier Raum. Du wusstest... Ich meine, ich bin ja sogar mit einem Kumpel, jetzt mal ganz ehrlich, ist ja eh verjährt, sind wir dann mit unseren Autos nach Polen auf den Polenmarkt gefahren, haben da Zigarettenstangen ohne Ende geholt.
1: Und die dann
3: haben
1: verkauft.
3: Die in die
1: das war aber gut.
3: Haben
1: in die Hohlräume.
3: In die Hohlräume, wirklich von dem Auto, von den Autos da reingesteckt und die dann in Berlin-Marzahn an die dann verkauft und haben damit Geld verdient. Das ging zweimal gut und beim dritten Mal haben sie uns dann erwischt.
1: Haben sie die Hohlräume doch gecheckt oder wie?
3: Nee, das war typisch wieder. Wir haben nie...
1: Du hattest das Dach auf und die sind rausgeflogen aus dem Cabrio.
3: Das wäre geil. Nee, wir haben nie in die Ersatzräder, in die Räume dort Zigaretten reingemacht. Und jetzt hat es zweimal gut geklappt und dann wirst du halt so ein bisschen schlampig.
1: Bisschen übermütig.
3: Und denkst so, komm, wird schon funktionieren. Packst du da rein, genau den Tag am Zoll Frankfurt oder zack, auf. Alle Zigaretten hier sehen. Ja, ich habe schon ein bisschen Scheiße gemacht, auch als Jugendlicher.
1: Ist das was man dann auch seinen Kindern erzählt, lachend? Oder bist du dann auch mahnend und sagst, denkt an euren Papa, ich habe so viel Scheiß gemacht, dass euch nicht das Gleiche passiert?
3: Ich glaube ja, du bist ja auch Mutter, ich glaube ja, dass die am besten lernen, wenn sie Fehler selbst machen. Das heißt nicht, dass sie zwingend irgendwo Zigaretten in Polen kaufen sollen und die dann hier verhehlen sollen. Aber ich sag immer, ey, die machen ja nicht das, was wir ihnen sagen. Die machen ja das, was wir ihnen vorleben. Ja. Und als dann meine Kinder da waren, war ich ja dann schon ganz gut gefestigt, weil das erste kam mit 36 Jahren. Und seit dem, glaube ich, kriege ich das ganz gut hin, dass die ein vernünftiges Vorbild haben.
1: Ja.
3: Ja, glaube ich schon.
1: Ich glaube, man kann doch so viel dann gut machen, wenn man auch viel erlebt hat, was nicht gut war.
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1: Detlef Soest und ich, wir melden uns in wenigen Minuten zurück. Das kann ich euch jetzt schon mal versprechen. Und da werden wir natürlich nicht nur Waffeln essen. Dafür haben wir eigentlich gar nicht wirklich Zeit, sondern vor allem sehr viel lachen und quatschen. Bis gleich.

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4: Also, wir sind hier gerade erst warm geworden bei unserem großen Promi-Interview. Falls ihr jetzt reinschaltet, ihr habt noch nichts verpasst. Es geht gerade erst so richtig los. Detlef die Soest ist heute bei uns. Die Waffeln sind warm. Davon haben wir noch nicht so viel gegessen, weil wir einfach zu viel zu quatschen haben. Es gibt ein bisschen Talk, ein bisschen Glamour und ein bisschen Schweiß. So ist es ganz normal bei Detlef die Soest. Wir sind gleich zurück.
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1: Ich wünsche euch ein schönes Wochenende. Mein heutiger Gast, der kann vieles. Er ist nämlich Choreograf, er ist Speaker und ich denke, wenn ich ihn sehe, immer an das legendäre Pam, Pam, Pam.
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3: Also mir ist wichtig, dass meine Kids wirklich Fehler machen und Fehler spüren. Weil sonst funktioniert es meiner Ansicht nach nicht mit Leben. Du lernst ja nur aus Fehlern. Also wir lernen ja nur, meiner Ansicht nach, aus Fehlern, Rückschlägen und Niederlagen. Dann merkst du, okay, irgendwas ist nicht gut gelaufen und dann kannst du daraus lernen und machst es beim nächsten Mal besser. So, wenn alles funktioniert, denkst du, das Leben ist eine Wattedecke und chillst nur.
1: Mhm.
3: Und dann kommt das Leben auf dich zu. Oh, jetzt werde ich philosophisch.
1: Naja.
3: Dann kommt das Leben auf dich zu und dann denkst du irgendwann so, okay, so habe ich mir aber nicht vorgestellt.
1: Mhm. Nee, vorstellen funktioniert eh immer nicht so gut. Man muss es wirklich machen. Du machst ja Coaching. Mhm. Sind das alles auch Inhalte deines Coachings? Weil du ja wirklich auch immer von dir sprichst. Weißt du, ich glaube, es ist ja auch eine andere Glaubwürdigkeit, wenn jemand wie du, der einfach sagt, ich habe viel erlebt und habe mich auch hochgekämpft, aus Sachen auch rausgekämpft, sich hinstellt und was erzählt. Oder wenn das irgendwie einer macht, der im Lehnstuhl zurückgelehnt sitzt und irgendwie in einer 3.500 Euro Mietpsychopraxis das Ganze macht. Sind das die Inhalte, die du weitergibst?
3: Voll. Also ich bin in meinen Vorträgen, die ich halte, wenig akademisch, weil ich das einfach auch nicht in mir habe, logischerweise, aber sehr energetisch und sehr direkt und ehrlich. Ja, also ich sag nicht so, hey, seid vorsichtig und probiert doch mal, sondern ich gehe halt wirklich hin und sage, wenn du deinen Scheiß nicht machst, musst du dich nicht wundern, wenn du nichts erreichst. Und du weißt nie, ob nicht um die nächste Ecke der Erfolg gewesen wäre, wenn du deine Schritte weitergegangen wärst.
1: Mhm.
3: Also ich liebe es da sehr emotional zu sein, auch mit den Leuten und energetisch.
1: Warum kommen Leute zu dir, um sich von dir coachen zu lassen? Und was wollen die genau von dir lernen?
3: Zum einen glaube ich, dass sie mir vertrauen. Und zum anderen wissen sie, dass ich nicht werte. Also ich bin nicht verurteilend oder wertend, sondern ich sage, okay, gut, dann haben wir jetzt die Situation und dann gehen wir da mal ran. Und es ist egal, ob es um Mindset-Coaching geht, ja, dass ich die Leute also einfach zu ihrem Ziel hin coache, machen müssen sie es ja selbst, oder ob es um Fitness geht, dass sie sagen, Mensch, ich möchte gerne abnehmen und jetzt endlich mal den Schritt nach vorne machen, oder ob es ums Tanzen geht. Ja, das sind ja so meine drei Säulen, die ich mache. Aber im Endeffekt bringe ich die Menschen in Bewegung. Motivation durch Bewegung und Bewegung durch Motivation, ja. Machst einen kleinen Schritt, merkst, okay, wenn ich was mache, das habe ich ja, als ich aus dem Gefängnis gekommen bin, gemerkt, ja. Wenn du was machst, dann bewegt sich irgendwann was. Mann, ich habe bestimmt 20 Einkaufszentren, große Einkaufszentren in Deutschland abgeklappert, um irgendwie irgendwo eine getanzte Modenschau mit meinem Team machen zu können.
1: Oh, und getanzte Modenschau, toll.
3: Und habe 19 Absagen bekommen und der 20. hat sich dann so hingesetzt mit seinem Schlips, hat den hier so
1: glatt gestrichen,
3: hat gesagt, gut, Herr Soest, Sie können es in meinem Center machen, aber meine Zuständigkeit endet hier. Und dann hat er in der Mitte vom Tisch so eine Linie gezogen und meinte damit, ich muss alles selber organisieren.
1: Okay.
3: Ja, aber ist ja fair enough. So, was ist passiert? Wir haben diese Modenschau gemacht. Die war super erfolgreich und alle 2 Monate treffen sich die Centerleiter der ganzen Center in Deutschland und tauschen sich aus, was machen sie gerade.
1: Ja.
3: Legt der Nathansen ein Video ein von diesem Ding?
4: Wir haben jetzt eine Modenschau gemacht. Und wir haben mal was für euch.
3: Genau, ja. Und plötzlich rufen die ganzen anderen an.
1: Ja.
3: Die hatten jedes Wochenende dann zu tun, weil plötzlich die ganzen anderen Einkaufscenter auch die Mondshow haben wollten. Und da ist mir dann so klar geworden, alles klar, du musst also einfach viel machen, also viel oben in den Trichter rein, dann kommt auch mehr unten raus. Und du darfst kapieren, dass ein Nein nicht immer Nein ist, sondern, jetzt wieder so ein Ding, noch eine Information nötig. Manchmal brauchen die Leute einfach noch eine Information, um Ja zu sagen.
1: Das stimmt.
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1: Detlef Soest dachte, er kommt hier zum Waffelnessen vorbei und es wird eine gemütliche Sache. Aber er hat natürlich nicht mit meiner Redaktion gerechnet, die sich ein fantastisches Spiel für uns beide ausgedacht haben. Und genau das werden wir spielen. Bis gleich.

0: schönes Wochenende wünsche ich euch. Ich freue mich, dass wir jetzt reinhören in den nächsten Teil des Promi-Interviews. Ich habe mir einen Mann eingeladen, der eigene Fitnessprogramme veröffentlicht und er macht Coaching. Ob es ihm wohl gut gefällt, wenn ich hier permanent vor mich hinmampfe?
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0: Wir haben ein lustiges Spiel für dich. Oh Gott. Ich weiß nicht, ob es lustig ist, ehrlich gesagt. Because it's not from me. Die Redaktion hat sich's einfallen lassen. Lieber Detlef, liebe Barbara, seht ihr es auch? Wir haben's sofort gesehen. Bonnie and Clyde. Deshalb spielt ihr heute Geld hoch, Hände her. Geld hoch, Hände her. Sehr lustig. Ihr plant jetzt gemeinsam euren großen Coup. Wir versprechen, ihr geht straffrei raus. Wir haben eine kleine Liste vorbereitet, die ihr bitte gemeinsam zusammen durchgeht. Wir sind gespannt. Die Redaktion, die von nichts gehört hat. Also, welche Straftat begehen wir überhaupt? Also ich würde gerne mal was Großes klauen.
2: Das finde ich nämlich eine richtig gute Idee. Weißt du warum? Wenn wir in Juweliere zum Beispiel am Kudamm rein wollen,
0: ja,
2: dann sagt die Security davor nicht nein, weil die uns im Zweifelsfall kennen
0: so,
2: und so
0: die
2: denken.
0: Die halten vielleicht die Tür auf.
2: Und dann gehen wir da nämlich erstmal rein.
0: Also einer von uns lenkt ab und einer schlägt die Glasvitrine ein. Wobei, ich finde, wir sind so gentlemanmäßig. Nee, ich will auch nichts mit Gewalt machen,
2: Bock
0: weißt du?
2: Auf Brutalität. Aber wie ist denn die Idee, dass sozusagen wir gehen da rein, Barbara? Pass auf. So, dann nehmen wir uns so den Besitzer und sagen so, unter uns, also wäre toll, wenn das nicht öffentlich wird, dass du mich als deinen Geliebten sozusagen da drin hast.
0: Und dann sagst du, die Schöneberger, wie sie sich vorstellen können, die kann man auf Dauer nur befriedigen. Das funktioniert nicht nur übers

0: Körperliche, die will jetzt auch. Die ist sehr anspruchsvoll, sowohl körperlich als auch materiell. So, dann hast du den schon mal auf deiner Seite, weil der dich bemitleidet.
1: Und ich sage, ich brauche
0: das Größte,
1: die drei teuersten Stücke so hier im Laden. Und du tust ein bisschen affektiert und zickig so.
0: Ja.
1: Ja, wie lange dauert es denn noch und
0: genau,
1: so, weißt du?
0: Genau.
1: Ja?
0: Ich halte die so beschäftigt die ganze Zeit und gleichzeitig bin ich so unendlich charmant, dass, wenn dann die drei teuersten Stücke rausgerückt werden, uns vielleicht sogar der Typ an dem Eingang noch die Tür aufhält. Weißt
1: genau,
0: du?
1: Pass auf, weil, das wäre doch geil. Du gehst dann sauer zur Tür, weil dir die Stücke nicht gefallen.
0: Halte die halb auf.
1: Und willst raus, ja, weil du total genervt bist. Und dann gucke ich den Juwelier an und schreie ganz laut. Das ist das einzige Mal, wo wir schreien.
0: Aha.
1: Feueralarm!
0: So, genau.
1: Und dann guckt der nämlich und dann nehme ich die Dinger, du hältst die Tür auf, ich renn raus, du rennst hinterher, wir sind weg.
0: Ja,
1: wir brauchen einen Fluchtwagen.
0: So, jetzt kommt's nämlich. Ich kann nicht so schnell rennen. Ich wollte es dir jetzt sagen, bevor es soweit ist.
1: Scheiße.
0: Warte mal, was ist das Fluchtfahrzeug? Also wenn wir am Kudamm sind, können wir natürlich in so einen Sightseeing-Doppeldeckerbus einsteigen.
1: Ist aber nicht schnell genug.
0: Also wenn wir am Kudamm sind, holen wir uns so einen folierten olivgrünen AMG.
1: Schnelles
0: Ding.
1: Aber da muss ein Fahrer drin, der muss warten. Weil
0: ja,
1: wenn du nicht so schnell bist, musst du halt ganz schnell, du musst direkt da stehen.
0: Einsteigen kann ich schnell.
1: Ja, super. Ja. Reinspringen, Cabrio, weil dann können wir von oben reinspringen.
0: Na, mir wäre es ganz lieb, wenn mir einer die Tür öffnen würde. Ja gut, ich meine, ich mache nicht jede Woche einen Juweliersraub. Tut mir leid. Okay. Wer könnte das Fahrzeug fahren? Wir brauchen jemanden, der irgendwie kooperativ ist, aber trotzdem, weißt du, so wie Capital Bra. Der hat genug kriminelle Energie, würde ich sagen.
1: Stimmt.
0: Er hat so ein bisschen, er kann mit schnellen Autos umgehen, aber er braucht ein bisschen Geld. Weißt du, was ich meine?
1: Mhm.
0: Okay. Kannst du ihn besorgen?
1: Ich hab die Nummer nicht von ihm.
0: Ich hatte mal eine DM von ihm bekommen.
1: Und?
0: Kein Witz. Ich habe hier in der Sendung gesagt, dass ich immer versuche, meinen Kindern die Ohren zuzuhalten, wenn sie Capital Bra hören. Und dass ich mich so dafür einsetze, dass sie mehr Peter und der Wolf und Mozart Klavierkonzerte hören. Und dann hat Capital Bra mir geschrieben.
1: Nein.
0: Ja, ich bin ein guter Mann, hat er geschrieben.
1: Bin
0: bitte Kinder
1: so
0: nicht die Augen Ohren zuhalten. Ich lade sie zu meinem Konzert ein und ich vertrete Werte und so. Und war eigentlich wirklich wahnsinnig süß. Und es war das einzige Mal, dass ich wirklich Respekt bei meinen Kindern hatte.
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0: In wenigen Augenblicken sind wir zurück mit Detlef Soest und dann erfahren wir natürlich noch viel mehr spannende Sachen über ihn. Und ihr könnt da schon mal ein bisschen mitschreiben, weil der ist ja eigentlich Coach und das, was er sonst anderen Leuten erzählt, ja, da kostet richtig Geld. Bei uns gibt's das heute alles umsonst.
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5: 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Es ist 20 Uhr.
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7: Ich bin Babette Büchner. Ein Waldbrand im rheinland-pfälzischen Westerwald bedroht nicht mehr unmittelbar Wohngebäude. Die Evakuierung wurde aufgehoben. Rund 300 Einsatzkräfte kämpfen dort gegen die Flammen. Gute Nachrichten gibt es auch aus NRW. Der größte Waldbrand in der Geschichte des Landes im Hürtgenwald ist nun unter Kontrolle. Auch in Monschau an der belgischen Grenze hat die Feuerwehr ihren Einsatz zurückgefahren. Es wird nicht damit gerechnet, dass die Flammen von Belgien aus auf deutsches Gebiet übergreifen. Die Umfragewerte sind schwach und es gibt intern Kritik. SPD-Chef Lars Klingbeil hat daher bei einer Veranstaltung der rheinland-pfälzischen SPD für den Kurs seiner Partei in der schwarz-roten Bundesregierung geworben.
8: An der SPD-Basis rumort es. In den Umfragen geht es eher nach unten und das vor den wichtigen Landtagswahlen im September. Außerdem finden viele, dass sich die Partei in der Koalition nicht genug durchsetzt. Zuletzt wurde deshalb auch die Kritik an den Parteichefs Baas und Klingbeil immer lauter und es gab Rufe nach einem Sonderparteitag. Den lehnt Klingbeil ab und er verteidigt die Kompromisse mit der Union. Die demokratische Mitte dürfe jetzt nicht streiten, sondern müsse das Land auf Vordermann bringen und so auch verhindern, dass die Rechtsextremen die Macht übernehmen. Aus Berlin, Thomas Brockt.
7: Grünen-Chef Felix Banatschak fordert von der CDU nach den Ostlandtagswahlen Gesprächsbereitschaft, auch mit der Linkspartei, über eine mögliche Regierungsbildung ohne die AfD. Er sagte im ZDF-Sommerinterview,
9: man kann der Politik der Linken kritisch gegenüber eingestellt sein und dass zwischen der CDU und der Linken große Differenzen bestehen, ist ja klar. Aber Heidi Reicheneck will nicht die Mauer wieder aufbauen und Heidi Reicheneck will auch nicht massenhaft Menschen aus Deutschland ausweisen. Sie will nicht am Ende die Grundfesten der Demokratie einreißen.
7: Nach den Landtagswahlen in Sachsen-Anhalt und Mecklenburg-Vorpommern könnte es schwierig werden, Mehrheiten ohne die AfD zu bilden. Und zum Sport. In der zweiten Fußball-Bundesliga hat Wolfsburg seinen ersten Saisonsieg eingefahren. Im Niedersachsen-Duell setzte sich die Mannschaft mit 1:0 gegen Hannover durch. Außerdem gewann Dresden mit 1:0 gegen Darmstadt und Bielefeld mit 3:0 gegen Cottbus.
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10: Nach einer schwülwarmen und gewittrigen Nacht bei Abkühlung auf 18 bis 22 Grad ist der Montag wechselhaft und angenehm kühl zum Durchatmen bei 21 Grad und gewittrigem Regen.

0: einen tollen Gast. Schön, dass ihr alle eingeschaltet habt. Ich kann alles bieten. Einen tollen Gast haben wir auf jeden Fall, nämlich Detlef Soest. Er hat in ganz vielen Shows mitgewirkt und hat eine eigene Tanzschule. Auch das wird er uns gleich erzählen. Einfach dranbleiben.
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1: So, wir sind zurück hier im großen Promi-Talk mit einem Mann, der schon mit 16 Jahren deutscher Meister im Street-Dance war.
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1: Also ich merke ja auch total, ich habe letztens dann, wenn ich dann mal so auch zu Hause bei den Freunden meiner Kinder, sage ich, ich treffe den Stefan Raab morgen. Wer ist nochmal Stefan Raab, sagt dann die eine. Weißt du, dann denke ich mir, geil, die kennen nicht den Jauch, die kennen nicht den Gottschalk. Und das, finde ich, rückt ja auch die eigene Prominenz irgendwie so zurecht, weil wenn du nicht mehr sagen kannst, wen du alles Cooles kennst, dann bist du auch selber gar nicht mehr cool, weißt du? Ja. Thomas Gottschalk war ja auch deshalb immer so cool, weil man wusste, der kennt irgendwie Sylvester Stallone und Status Quo und ich weiß nicht was. Aber ich meine, wenn du dann auch Status Quo nicht mehr kennst, dann findest du natürlich auch irgendwann Thomas Gottschalk nicht mehr cool. Und so ist es natürlich bei meinen Kindern mit mir total.
3: Ich hab das manchmal, wenn so Mütter ein Foto wollen und dann sagen, meine Tochter, die steht dann dabei, die ist dann vielleicht 8 oder 10, ja, ist großer Fan. Und dann sagt die Tochter plötzlich, Mama, wer ist das?
1: Genau, so geht's mir auch. Sag ich, gell, ihr kennt mich wahrscheinlich gar nicht, aber der Papa möchte, dass wir ein Foto zusammen machen. Ja. Gab's mal eine Zeit, als du dann bekannt wurdest mit Popstars, wann war das, 99?
3: 2000.
1: Gab es eine Zeit, wo du mal ausgeflippt bist? Also im Sinne von innerlich, wo du dachtest, ich bin es, ich bin's, Freunde. Ich bin so geil.
3: Ich weiß auch nicht. Also wenn ich so heute auch viele sehe und so, ich verstehe das ja immer. Mir ist es auch passiert. Ich nenne es heute die Arroganz der Unsicherheit. Eigentlich war ich unsicher, aber habe versucht, das zu überspielen, indem ich besonders sicher wirken wollte. Und dann hatte ich irgendwann eine Popstar-Staffel, ich glaube, das war so 2008, da waren wir in Las Vegas.
1: Oh, das ist natürlich aber auch der richtige Ort, um ein bisschen durchzudrehen.
3: Und da war ich gerade jung mit, 2009, war ich gerade jung mit Kate zusammen. Und sie war schwanger, aber niemand sollte es wissen. Und so sind wir dann beide als Coaches und ich als Juror dahin. Und das war so eine gemeinsame Energie von uns. Ja, sie jeden Morgen gekotzt in den Mülleimer nach dem Frühstück. Und dann schwanger und niemand sollte es mitkriegen. Und ich dann so, okay, jetzt bin ich aber hier mal an erster Stelle bei Popstars. Weil ich war immer manchmal so ein bisschen genervt davon, aus heutiger Sicht völlig verständlich, dass sie das gemacht haben. Aber dass jedes Jahr irgendjemand Neues nochmal wieder kam. Und ich dann manchmal so ein bisschen das Gefühl hatte, okay, ich rücke wieder in die zweite Reihe, weißt du? Dann plötzlich bringen sie plötzlich Sido da rein, dann bringen sie plötzlich Thomas Stein da rein. Und so mit Sido habe ich mich ja super verstanden. Ja. Und da in dieser Staffel habe ich dann gedacht, jetzt bin ich hier mal an erster Stelle. Und habe mich dann aber wirklich, muss ich sagen, auch teilweise arschlochmäßig verhalten. Glücklicherweise hatte ich die Möglichkeit, mich bei den Leuten aus der Staffel auch zu einem großen Teil zu entschuldigen, weil ich sie nochmal wieder getroffen habe. Aber da in der Staffel war ich arschlochmäßig.
1: Und wer hat dich wieder zurückgeholt? Gab es irgendjemand, der gesagt hat, hallo Detlef, wir sind hier drüben, du veränderst dich gerade?
3: Zwei Leute, du kennst beide. Einmal Petra Maus.
1: Unsere Managerin, unter anderem.
3: Die hat dann wirklich so...
1: Hat die wirklich mit dich zur Seite genommen und gesagt, jetzt reiß dich mal zusammen?
3: Hat mit mir telefoniert und mich angehört und gesagt, du, das ist jetzt nicht so cool gerade und es kippt ein bisschen und so weiter. Also sie und, kennst du auch, Daniel Rosemann.
1: Oh, der ist auch mein Chef momentan ein bisschen. Ehemaliger ProSieben-Chef, arbeitet jetzt mit Stefan Raab zusammen. Und der auch.
3: Naja,
1: der war damals schon da mit dabei.
3: Naja, und der ist dann wirklich so zu mir und hat dann wirklich auch direkt mit mir gesprochen. Und die sagt, du, wenn du so bist, die nächste Staffel,
1: hast du aber Schiss gekriegt, oder? Ja.
3: Und dann durfte ich relativ schnell von meinem hohen Ross runter. Weil natürlich Popstars schon mein Format war irgendwie, ja. Und dann war die Angeberzeit oder dieses, ich weiß ja nicht, wie ich das nennen soll, aber dann war irgendwie so dieser Ausbruch vorbei.
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1: So, wenn ich den Detlef Soest schon mal hier habe, dann möchte ich natürlich auch alles über ihn wissen. Und was soll ich euch sagen? Ich habe das Gefühl, er ist in Quatschlaune. Und das werde ich mir zunutze machen. Gleich.

0: Karriere als Tänzer begonnen. Er war mit Snap auf Tour als Tänzer mit Culture Beat und vielen anderen tollen Bands, die es damals gab. Mittlerweile ist er nicht mal im Background, sondern er ist selbst der Star.
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0: Gehst du auch morgens, ich weiß ja, du hast eine große Wohnung und du hast sie richtig schön gemacht und so. Gehst du auch manchmal da morgens vielleicht so eine weiße Marmor-Wendeltreppe am Jacuzzi vorbei auf dem Weg in die verspiegelte Küche und sagst dir, wow, cool, habe ich alles irgendwie selber verdient.
2: Das mache ich relativ selten, aber ich gehe morgens wirklich in die Dankbarkeit. Das ist kein Quatsch. Also wenn ich morgens aufstehe, bedanke ich mich für meine gesunden Kinder, bedanke ich mich dafür, dass die eine gute Mutter haben, ja, zwei gute Mütter sogar.
0: Ja, besser als eine.
2: dass ich mir über das Bezahlen meiner Miete keine Sorgen machen muss, dass ich die Möglichkeiten habe, mit meinen Mitarbeitern und Kollegen zusammen tolle Dinge umzusetzen. Also das ist schon, dass ich gesund bin. Ja, ab einem bestimmten Alter ist das ja auch besonders interessant und wichtig. Also das mache ich schon. Marmortreppe lasse ich aus, weil die habe ich nicht.
0: Ja, ist auch viel zu gefährlich. Du hast, weil du gerade das Gesundheitliche ansprichst, will da gar nicht so viel drüber reden, weil ich finde, über Krankheiten will man ja eigentlich eh mal nicht so viel sprechen. Aber du hast 4 Schlaganfälle, die vor allem aufs Sehzentrum gingen. Auch auf irgendwas anderes, Motorisches oder Sprechen oder so?
2: Oh, glücklicherweise nicht. Alter Schwede. Also da war ich in Rom und ich hatte einen richtigen normalen und 3 kleine drumrum in kurzem Abstand. Und ich wusste das nicht mal, weil ich einfach auf dem Auge nichts mehr gesehen habe dann und Kopfschmerzen hatte, sehr doll, ein paar Tage hintereinander. Aber das mit dem Auge wurde dann wieder nach 1-2 Stunden wurde wieder besser.
0: Das kann man ja auch nicht wissen, ehrlich gesagt.
2: Und dann dachte ich so, na vielleicht kriege ich grauen Star oder irgend sowas, ja, weil ich ja sehr kurzsichtig bin. Und dann haben die festgestellt im MRT, okay, der hatte Schlaganfälle. Und dann bin ich in die Stroke Unit, ins jüdische Klinikum, habe mich da eine Woche durchchecken lassen. Und die haben dann festgestellt, und mein Vater, den ich ja nur einmal im Leben gesehen habe, aber ich wusste, der hat auch schon, bevor er 60 geworden ist, 2 Schlaganfälle gehabt. Und die haben dann gesagt, es ist genetisch bedingt. Ich habe irgend so ein Lipo, wat weiß ich wat.
0: Irgendwas in deinem Körper, irgendeine...
2: Dass das hier sozusagen...
0: Natürlich, dass das sich ablagert. Also genau, ganz normale Ablagerung, ja. Genau. Plack in den Arterien.
2: Und dann geht es in den Kopf
0: dann
2: rein.
0: Und dann eben auf den Sehnerv in deinem Fall. Oder? Ja. Ist ja Wahnsinn. Aber jetzt ist alles wieder gut.
2: Alles gut. Und toi, toi, toi, weil ich war ja in der Klinik und am nächsten Tag wurde einer eingeliefert, der hatte auch gerade einen Schlaganfall und der hat genau das erlebt, was du gesagt hast. Die gesamte linke Seite konnte er nicht mehr bewegen. Also das Gesicht hat hier so runtergehangen, der konnte kaum noch sprechen. Entschuldigung, zweimal ein Bäuerchen gemacht, das
0: ist
2: schlimm.
0: Mach doch nichts, mach dich so menschlich.
2: Kann ich auch mal laut machen?
0: Kannst du jetzt nicht mehr.
2: Nee, jetzt ist vorbei.
0: Nee, wenn es raus ist, ist raus. Und dann müsstest du jetzt wirklich... Also
2: und das wird dann peinlich, finde ich.
0: Ich finde auch so ein bisschen 16-jähriger Humor. Wobei ja, ich so sagen muss, wenn jemand... Ich kann immer noch drüber lachen, wenn Leute das ABC furzen oder rülpsen. Ich kenne beides.
2: Echt?
0: Ja. Ich kenne auch Leute, die sich immer noch ihren Pups anzünden und sich dabei auf den Rücken legen und sich ein Feuerzeug zwischen die Beine halten und sich dann so eine Stichflamme daraus anfeuern.
2: Boah, kommt da wirklich eine Stichflamme dann raus?
0: Ja. Also ich kenne solche Leute und ich muss sagen, ich kann auch manchmal immer noch darüber lachen, weil ich das so wahnsinnig lustig finde. Das macht man ja nur noch ganz, ganz selten, dass man sich in so einer Gesellschaft von Leuten auf den Boden legt und seinen eigenen Furz anzündet.
2: Ich habe das noch nie gesehen.
0: Ich kann dir, ich
2: kannst mir ein paar Leute empfehlen,
0: ich kann dir den vermitteln. Ich weiß nicht, ob er es jetzt für Geld macht, aber vielleicht kommt er einfach mal so
2: vorbei. Vielleicht kommt er mal vorbei. Nee, also wie gesagt, das war dann der Schlaganfall und das hat aber mich auch wieder eins gelehrt, weißt du? Mich hat es gelehrt, dass eins feststeht, dass wir alle irgendwann gehen und wir wissen vorher nicht, dass der oder der Tag das ist.
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0: Ganz schön lustig und schlagfertig, unser Freund Detlef Soest. Gleich hören wir weiter rein in unser Gespräch und ihr seid hoffentlich mit dabei. Es lohnt sich dran zu bleiben. 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
6: Hallöchen, ihr Lieben. Ach, die Arbeitswoche ist geschafft. Aber die neue Arbeitswoche liegt vor uns. Aber davon lassen wir uns jetzt nicht ablenken. Wir freuen uns jetzt erstmal, dass wir heute ein bisschen frei haben. Die meisten von uns zumindest. Und dass wir einen tollen Gast hier bei uns im Studio haben, nämlich Detlef Soest. In wenigen Minuten geht's hier weiter mit unserem Gespräch. An eurer Stelle würde ich dranbleiben. Er hat nämlich noch viel zu erzählen. Bis gleich.
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0: sind wieder zurück und jetzt hören wir weiter rein ins große Promi-Interview. Mein heutiger Gast ist Choreograf, aber auch als Speaker auf den großen Bühnen Deutschlands unterwegs.
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0: Was tut dir morgens weh, wenn du aufstehst?
2: Meine Schulter, weil ich habe einen Teilabriss.
0: Aber die sind auch sehr groß. Also ich finde, das ist auch so, dass so eine Schulter, die so breit ist, darf auch an einer Stelle mal ein bisschen wehtun, oder?
2: Tut weh, tut wirklich weh. Und mittlerweile mein Knie. Ich habe ja zwei künstliche Hüften, ist alles okay. Mhm. Aber mein Knie tut schon weh morgens, ja, ja.
0: Aber könntest du auch nochmal künstlich machen?
2: Aber ist nicht so einfach wie Hüfte.
0: Die Hüfte, habe ich gehört, ist ja fast nur eine halbe Stunde OP und geht bis sofort durch.
2: Easy,
0: ne?
2: Und musst sofort laufen mit dem Rollator irgendwie. Also das ist wirklich, das ist easy. Du lachst so.
0: Ja, ich finde es total toll. Ich habe gerade eben mich mit jemandem unterhalten, der hat auch eine neue Hüfte gekriegt und hat gesagt, nach einer halben Stunde war er fit und ist voll ins Training eingestiegen. Ja. Und du tanzt so, wie du jetzt tanzt, mit zwei künstlichen Hüftgelenken.
2: Ja, ich kann jetzt wieder besser mich sogar bewegen, als die Hüften kaputt waren.
0: Ja, ja, klar.
2: Also das ist wirklich, das ist echt krass. Und ich meine, ich bin jetzt 56, ja. Also dass da ein bisschen Knie ist und dass da ein bisschen Schulter ist, ist jetzt vielleicht auch nicht so verwunderlich.
0: Weißt du, was hilft gegen Schulterschmerzen? Waffeln essen. Was steht auf deinem Schildchen drauf?
2: No excuses, nur Waffeln.
0: Du musst aber nicht, gell? Es ist letztendlich auch ein Vehikel, um mir zu erzählen, zum Beispiel, dass du ja sowas überhaupt nicht mehr isst.
2: Nee, das esse ich wirklich sehr, sehr selten. Mhm. Aber nicht, weil ich mich total...
0: Schon ganz geil, gell?
2: Ja, ist ein bisschen geil.
0: So
2: ein bisschen kalt.
0: Ja, die sind ein bisschen kalt.
2: Aber
0: wir haben schon lange gewartet.
2: Ich esse schon gerne gute Sachen. Ich esse immer mal so ein, zwei Mal im Monat Burger. Das ist schon ein bisschen geil. Finde ich schon
0: gut. Guckst du richtig so ein bisschen auf den Kalender und sagst, okay, einmal diesen Monat darf ich noch?
2: Ja, ich versuche das so ein bisschen im Gleichgewicht zu halten. Und meistens mache ich das, wenn meine Kinder da sind. Die sind schon so groß jetzt. Guck mal, die sind 16, 18 und 20.
0: Die sieht man gar nicht mehr jeden Tag, ne?
2: Nee, also da kannst du froh sein. Wenn Carlos hat gesagt, mein Sohn, der hat gesagt, naja, ich komme morgen dann vorbei, Papa, ich schlafe dann morgen bei dir. Da sag ich so, ich freue mich, mein Sohn, hab dich lieb. Sagt er, hab dich auch lieb. Dann legen wir auf und dann denke ich so, na mal sehen, was heute wieder ist, warum er dann doch nicht kommt.
0: Ja, aber bei uns war auch ganz schön viel, warum wir nicht gekommen sind, weißt du?
2: Ich bin von meinen Eltern
0: ausgezogen und ich bin mit meinen Eltern so eng bis heute und die sind wirklich, also näher an mir dran kann man nicht sein und ich bin ausgezogen und ich habe mich einfach mal 6 Monate lang nicht gemeldet, glaube ich. Ich bin irgendwie zum Studieren gegangen und so, mein Vater hat noch wirklich so mit Tränen in die Augen meine Möbel hochgetragen irgendwie. Man hatte ja nichts, eine Kommode, 3 Bettteile und keine Ahnung, irgendwie so. Aber das zusammen aufgebaut. Meine Mutter war gar nicht mitgekommen und so. Und dann bin ich da eingezogen. Da habe ich erst mal 6 Monate dann nicht angerufen, glaube ich. Bis dann mal irgendwann meine Mutter angerufen hat, erreichte man sich ja auch gar nicht. Was er macht, kannst du dich mal melden? So, weißt du? Ich fand das total normal und so soll es auch sein.
2: Ja, und es ist ja auch ein normaler Abnabelungsprozess, ja. Und die sollen ja auch selbstständig sein. Aber da in bestimmten Minimalmomenten falle ich da schon gerne eine Spur weit ins Selbstmitleid und sage, Mensch, guck mal, jetzt sind sie groß und...
0: Ja, nochmal welche hat, machen. Papa kann ja noch.
2: Nee, also es ist jetzt
0: kann doch nochmal Kinder machen.
2: Na, kann ich, aber nee. Also ich habe ja noch mein Kind, ich habe ja noch meinen Hund seit 5 Jahren, den Dansi. Das letzte Kind hat Fell.
0: Ja.
2: Und der wartet immer auf mich.
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0: Ich habe Detlef Soest bei mir im Studio. Ja, und da liebe ich es natürlich, wenn ich mal mit ihm über Sachen sprechen kann, die sich in den letzten Jahren aufgestaut haben. Ja, ich habe natürlich extrem viele Fragen mir notiert und heute werde ich sie endlich alle los. Auch ein bisschen für euch. Bis gleich.

0: schönes Wochenende. Mein heutiger Gast, den kennt ihr alle schon ganz lang. Er war nämlich jahrelang Jurymitglied bei den Popstars. Also Popstars war die mega erfolgreiche Sendung. Da sind die No Angels draus hervorgegangen. Und er war derjenige, der dafür gesorgt hat, dass die dann auch gewählt wurden. Er hat richtig große Bands entdeckt. Und darüber und über vieles mehr werden wir mit ihm sprechen.
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0: Also, welche Wünsche hast du für die Zukunft?
2: Gesundheit.
0: Ja.
2: Dass meine Kids gut vorankommen als junge Erwachsene. Charlie und Carlos fangen jetzt an zu studieren.
0: Weiß man von denen, dass die deine Kinder sind? Ich habe die noch nie irgendwie so gesehen.
2: Ja, das haben wir relativ zurückhaltend gemacht immer. Also die sind jetzt keine typischen, weiß nicht, ob man es so nennt, aber Promi-Kinder, die jetzt in der Öffentlichkeit sind. Also die meisten kennt man nicht. Nur deren Umfeld weiß halt, dass es meine Kinder sind. Ja. Dass die einen guten Weg hinkriegen und dass Papa sie weiter unterstützen kann, das finde ich schon sehr wichtig. Und ansonsten kann ich wirklich sagen, klingt vielleicht blöd, aber ist mir egal, dass ich schon ein sehr erfülltes Leben habe. Wir sind doch wirklich gesegnet mit dem, was wir machen dürfen. Aber wir machen auch einen guten Job. Also darf man auch nicht vergessen. Ja, das ist jetzt nicht geschenkt.
0: Hast du noch dein Tanzstudio?
2: Ich habe das gerade größer gemacht. Ich bin gerade 2,5 Meter weitergezogen. Das vorher hatte 468 Quadratmeter. Und das jetzt hat 1000.
0: Und wer kommt da hin und lernt bei dir tanzen?
2: Och, das ist das Allergeilste. Das Allergeilste ist, dass einige noch vor ein paar Jahren dachten, okay, da kommen nur die Profis hin und dann coacht der die und so weiter und so fort, ja. Das machen wir auch, aber 80% der Leute, die zu uns kommen, wollen einfach Spaß haben. Ich sag immer, deren Feel-Good-Movie beginnt, wenn der Fahrstuhl aufgeht und die Welcomer, also die Counterleute, guten Tag sagen. Dann gehen sie in ihren Kurs rein, der Tag

0: kann so beschissen gewesen sein, wie er will. Die gehen wieder mit einem Lächeln.
1: Und man tanzt zusammen, gell? In so einer Gruppe. Das macht so Spaß.
0: Und zwar in echt. Was bei uns teilweise für Stimmung ist, wie die rumschreien, wenn andere vortanzen und dann motivieren die die. Das ist brutal. Und das erfüllt mich richtig. Also das macht mich jeden Tag glücklich. Weil die können mal so aus diesem grauen Alltag des Lebens rausspringen, in so einen Kurzurlaub zu uns zum Tanzen kommen und einfach eine gute Zeit haben.
1: Klingt gut. Ich habe das lange nicht gemacht, aber eigentlich so mit jemandem zusammen, mit so einer Gruppe zusammen tanzen, finde ich eigentlich eine tolle Vorstellung.
0: Und wir haben Ü30-Kurse.
1: Warte, lass mich kurz nochmal nachrechnen. Ja, Ü30 wäre das Richtige für mich.
0: Hinkommen. Dienstag 17 Uhr und Donnerstag 17.30 Uhr, das mache ich.
1: Ja, wenn, dann will ich schon bei dir natürlich
0: kommst du
1: auch
0: zu
1: landen,
0: mir.
1: Gell?
0: Kommst du vorbei, tanzen wir miteinander.
1: Okay, du, vielleicht entpuppt sich ja, also außer, dass wir als Bonnie und Clyde irgendwie die Juweliere am Kudamm ausrauben.
0: Da waren
1: vielleicht.
0: Wir so mittelmäßig, glaube ich.
1: Ja, aber vielleicht schaffen wir es doch nochmal irgendwie auf dem Tanzparkett.
0: Ja, stell dir mal vor.
1: Ja, wo ist ja nicht wirklich Parkett. Also bei euch lernt man ja keinen klassischen Tanz, sondern das ist Hip-Hop, oder?
0: Richtig, das ist Hip-Hop. Das aber es macht auch Spaß, das bist du. Und dann so eine richtig so eine Hip-Hop-Schuhe und Hip-Hop-Hose so richtig und ein Basecap, Barbara. Basecap.
1: Okay, besorge ich alles und dann laufe ich bei dir auf am Alex. Das war so toll, Detlef, dass du bei uns warst.
0: Ist immer so schön unkompliziert, wenn wir uns sehen.
1: Ja, das muss man wirklich sagen. Aber dich muss man jetzt auch nicht unbedingt vors Mikrofon zwingen. Also das macht natürlich sehr viel Spaß, mit dir zu reden, weil da kommt natürlich auch was.
0: Das ist lieb. Vielen, vielen Dank. Aber es macht doch Spaß mit dir, weil du kannst gar nicht mal richtig begründen. Es macht einfach, es ist so unkompliziert.
1: Es ist ein Gespräch, muss man ehrlicherweise sagen. Ich handle jetzt, also ich hake keine Fragen ab.
0: Ja, genau. Es ist keine Fragen-Bucketlist.
1: Nee. Das machen wir dann beim nächsten Mal. Mhm. Heute bei uns Detlef Soest. Danke sehr.
0: Danke dir. Danke dir.
1: Also ich finde, der ist ein toller Mann. Und ich habe so gerne zugehört. Und der hat so einen schönen Berliner Akzent. Das hat mir richtig gut gefallen. Also ich hoffe, ihr wart auch so glücklich mit meiner heutigen Gästeauswahl wie ich. Und nächste Woche, da geht's genauso toll weiter, kann ich euch jetzt schon mal versprechen. Es kommt nämlich der Schauspieler Mark Keller. Wir lieben ihn seit Cobra 11 und wir verehren ihn seit dem Bergdoktor. Ja, er wird uns erzählen, was es Neues in seinem Leben gibt. Und ihr seid hoffentlich dabei. Bis dann. Ciao.

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0: Es ist 21 Uhr.
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7: Ich bin Babette Büchner. Mehr als 2700 Hektar stehen in Belgien in Flammen. Nun haben die Behörden auch deutsche Einsatzkräfte angefordert. Die Unterstützung sei bereits angelaufen, teilte die Städteregion Aachen mit. Der größte Waldbrand in der Geschichte Nordrhein-Westfalens im Hürtgenwald ist unterdessen unter Kontrolle.
8: Nach dem tagelangen Großeinsatz im Hürtgenwald kann dort nun wohl endgültig aufgeatmet werden. Offene Flammen gibt es nicht mehr. Und rund um das betroffene Gebiet gibt es jetzt auch eine Schneise, die ein Ausbreiten möglicher Brände verhindern soll. In Monschau, weiter südwestlich, gibt es auch vorsichtige Entspannung. Hinter der nahen Grenze in Belgien, im Hohen Venn, lodert zwar weiter ein großer Brand. Im Moment geht die Feuerwehr aber nicht davon aus, dass die Flammen deutsches Gebiet erreichen. Thomas Brock, Nachrichtenredaktion.
7: Grünen-Chef Felix Banatschak fordert von der CDU nach den Ostlandtagswahlen Gesprächsbereitschaft auch mit der Linkspartei über eine mögliche Regierungsbildung ohne die AfD. Er sagte im ZDF-Sommerinterview:
9: Man kann der Politik der Linken kritisch gegenüber eingestellt sein. Und dass zwischen der CDU und der Linken große Differenzen bestehen, ist ja klar. Aber Heidi Reicheneck will nicht die Mauer wieder aufbauen. Und Heidi Reicheneck will auch nicht massenhaft Menschen aus Deutschland ausweisen. Sie will nicht am Ende die Grundfesten der Demokratie einreißen.
7: Nach den Landtagswahlen in Sachsen-Anhalt und Mecklenburg-Vorpommern könnte es schwierig werden, Mehrheiten ohne die AfD zu bilden. Israel lehnt den Fahrplan des Gaza-Friedensrats klar ab. US-Unterhändler Jared Kushner bemüht sich in der Region trotzdem um Fortschritte und führte Gespräche über die Zukunft des Gazastreifens. In Ägypten traf er Präsident al-Sisi. Kushner werde in Ägypten außerdem eine Hamas-Delegation treffen, hieß es aus Kreisen der islamistischen Terrororganisation. Anschließend reise er weiter zu Gesprächen in Israel. Und zum Sport. Bei der Schwimm-EM in Paris hat Isabel Gose Silber über 400 Meter Freistil gewonnen. Die 24-Jährige schlug hinter der überragenden Italienerin Simona Quadarella an. Dritte wurde Goses Teamkollegin Maja Werner. Bei den Männern gewann Lukas Mertens ebenfalls Bronze über 400 Meter Freistil.
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10: Nach einer schwülwarmen und gewittrigen Nacht bei Abkühlung auf 18 bis 22 Grad ist der Montag wechselhaft und angenehm kühl zum Durchatmen bei 21 Grad und gewittrigem Regen.
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11: Die A7 Richtung Ulm zwischen Dreieck-Kittestetten und Nersingen Vorsicht. Fahrzeugteile auf der Fahrbahn. Die B466 Richtung Mühlhausen im Täle zwischen Heidenheim, B19 und Sontheimer Wirtshäusle dichter Verkehr. 8 Minuten Zeitverlust. 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
0: 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Es ist 22 Uhr.
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7: Ich bin Dirk Zeitler. Die belgischen Behörden haben zur Bekämpfung des größten Waldbrands in der Geschichte des Landes Einsatzkräfte aus Deutschland angefordert. Die Unterstützung sei bereits angelaufen, teilte die Städteregion Aachen mit. Die Einsatzkräfte sollen bei Küchelscheid eingesetzt werden, einem belgischen Nachbarort Monschaus.
8: Es ist ein riesiges Feuer im Hohen Venn, einem Moorgebiet in Belgien, dicht hinter der deutschen Grenze. Mehr als 2700 Hektar stehen dort in Flammen. Belgien setzt auf Hilfe aus dem Ausland. Nun sollen auch deutsche Einsatzkräfte unterstützen. Von Deutschland selbst war das Feuer zuletzt 1,5 Kilometer entfernt. Die befürchteten Evakuierungen in Monschau waren bislang nicht nötig, weil der Wind von dem Ort wegwehte. Das kann sich aber auch schnell wieder ändern. Thomas Brock, Nachrichtenredaktion.
7: Die SPD macht innerhalb der Bundesregierung Druck für einen besseren Schutz vor Hitze, Niedrigwasser und weiteren Folgen des Klimawandels. Es brauche eine Kraftanstrengung des gesamten Staates, heißt es in einem Papier von SPD-geführten Ministerien.
9: Bund, Länder, Städte und Gemeinden müssen an einem Strang ziehen beim Klimaschutz. Das ist im deutschen System aber gar nicht so einfach. Dafür müsste das Grundgesetz geändert werden. Etwa damit der Bund Dinge mitfinanzieren kann, die eigentlich in den Händen der Kommunen liegen. Mehr Hitzeschutz in Kliniken oder mehr Grün in Städten. Die SPD-Minister schlagen außerdem einen nationalen Hitzeaktionsplan vor. Allein in diesem Jahr hat die starke Hitze zu mehr als 12.000 Toten geführt. Deutlich mehr als sonst in ganzen Jahren. Thomas Bremser, Nachrichtenredaktion.
7: Die iranische Armee setzt nach einem Bericht des Nachrichtenportals Awash ein Kopfgeld von umgerechnet 25.000 Euro für jeden getöteten oder gefangenen genommenen US-Soldaten aus. Demnach verdoppelt sich die Summe, wenn Frauen amerikanische Soldaten gefangen nehmen oder töten. Das Kopfgeld sei vom Oberbefehlshaber der regulären iranischen Armee ausgelobt worden, heißt es. Zum Sport. Isabel Gose hat EM-Silber über 400 Meter Freistil gewonnen. Die 24-Jährige schlug in Paris hinter der überragenden Italienerin Simona Quadarella an. Dritte wurde Goses Teamkollegin Maja Werner. Bei den Männern gewann Lukas Mertens EM-Bronze über 400 Meter Freistil.
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10: Nach einer schwülwarmen und gewittrigen Nacht bei Abkühlung auf 18 bis 22 Grad ist der Montag wechselhaft und angenehm kühl zum Durchatmen bei 21 Grad und gewittrigem Regen.
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11: Derzeit liegen uns keine Meldungen vor. Allen unterwegs eine gute Fahrt.

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0: 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Es ist 23 Uhr.
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7: Ich bin Dirk Zeitler. Die SPD machte innerhalb der Bundesregierung Druck für einen besseren Schutz vor Hitze, Niedrigwasser und weiteren Folgen des Klimawandels. Es brauche eine Kraftanstrengung des gesamten Staates, heißt es in einem Papier von SPD-geführten Ministerien.
8: Bund, Länder, Städte und Gemeinden müssen an einem Strang ziehen beim Klimaschutz. Das ist im deutschen System aber gar nicht so einfach. Dafür müsste das Grundgesetz geändert werden. Etwa damit der Bund Dinge mitfinanzieren kann, die eigentlich in den Händen der Kommunen liegen. Mehr Hitzeschutz in Kliniken oder mehr Grün in Städten. Die SPD-Minister schlagen außerdem einen nationalen Hitzeaktionsplan vor. Allein in diesem Jahr hat die starke Hitze zu mehr als 12.000 Toten geführt. Deutlich mehr als sonst in ganzen Jahren. Thomas Bremser, Nachrichtenredaktion.
7: Die belgischen Behörden haben zur Bekämpfung des größten Waldbrands in der Geschichte des Landes Einsatzkräfte aus Deutschland angefordert. Die Unterstützung sei bereits angelaufen, teilte die Städteregion Aachen mit. Die Einsatzkräfte sollen bei Küchelscheid eingesetzt werden, einem belgischen Nachbarort Monschaus.
9: Es ist ein riesiges Feuer im Hohen Venn, einem Moorgebiet in Belgien, dicht hinter der deutschen Grenze. Mehr als 2700 Hektar stehen dort in Flammen. Belgien setzt auf Hilfe aus dem Ausland. Nun sollen auch deutsche Einsatzkräfte unterstützen. Von Deutschland selbst war das Feuer zuletzt 1,5 Kilometer entfernt. Die befürchteten Evakuierungen in Monschau waren bislang nicht nötig, weil der Wind von dem Ort wegwehte. Thomas Brock, Nachrichtenredaktion.
7: Nach dem Ätna-Ausbruch kehrt am Flughafen Catania auf Sizilien wieder Normalität ein. Die meisten Ankünfte und Abflüge finden wie geplant statt, zeigte die Webseite des Airports. Einige Flüge nach Deutschland, etwa nach Frankfurt oder München, gehörten am Sonntag jedoch zu den gestrichenen Flügen. Der Betreiber des Flughafens hatte den Betrieb gestern Nachmittag wieder aufgenommen. Zum Sport. Frederik Rupert ist erstmals Europameister über 3000 Meter Hindernis. Der 29-Jährige siegte im Finale in Birmingham. Das deutsche Traumergebnis machte Karl Bebendorf als Dritter perfekt. Die gemischte deutsche Sprintstaffel über 4x100 Meter sicherte sich in Birmingham die Silbermedaille. Sensationell Silber gewann auch Speerwerferin Julia Ulbricht.
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5: Nach einer schwülwarmen und gewitterigen Nacht bei Abkühlung auf 18 bis 22 Grad ist der Montag wechselhaft und angenehm kühl zum Durchatmen bei 21 Grad und gewitterigem Regen.
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10: Derzeit liegen uns keine Meldungen vor. Allen unterwegs eine gute Fahrt.
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0: Es ist 0 Uhr.
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7: Ich bin Dirk Zeitler. Wegen des enormen Waldbrandes im Hohen Venn haben die Behörden eine Evakuierung in Teilen der nordrhein-westfälischen Stadt Monschau angeordnet. Die aktuelle Entwicklung des Brandgeschehens im Hohen Venn erfordere eine sofortige Evakuierung mehrerer Straßenzüge, teilte die Stadt Monschau auf ihrer Internetseite mit. Der größte Waldbrand in der Geschichte Nordrhein-Westfalens im Hürtgenwald in der Eifel ist dagegen unter Kontrolle.
8: Nach dem tagelangen Großeinsatz im Hürtgenwald kann dort nun wohl endgültig aufgeatmet werden. Offene Flammen gibt es nicht mehr und rund um das betroffene Gebiet gibt es jetzt auch eine Schneise, die ein Ausbreiten möglicher Brände verhindern soll. Thomas Brock, Nachrichtenredaktion.
7: Die SPD macht innerhalb der Bundesregierung Druck für einen besseren Schutz vor Hitze, Niedrigwasser und weiteren Folgen des Klimawandels. Es brauche eine Kraftanstrengung des gesamten Staates, heißt es in einem Papier von SPD-geführten Ministerien.
9: Bund, Länder, Städte und Gemeinden müssen an einem Strang ziehen beim Klimaschutz. Das ist im deutschen System aber gar nicht so einfach. Dafür müsste das Grundgesetz geändert werden. Etwa damit der Bund Dinge mitfinanzieren kann, die eigentlich in den Händen der Kommunen liegen. Mehr Hitzeschutz in Kliniken oder mehr Grün in Städten. Die SPD-Minister schlagen außerdem einen nationalen Hitzeaktionsplan vor. Allein in diesem Jahr hat die starke Hitze zu mehr als 12.000 Toten geführt. Deutlich mehr als sonst in ganzen Jahren. Thomas Bremser, Nachrichtenredaktion.
7: Zum Sport. Frederik Rupert ist erstmals Europameister über 3000 Meter Hindernis. Der 29-Jährige siegte im Finale in Birmingham. Das deutsche Traumergebnis machte Karl Bebendorf als Dritter perfekt. Die gemischte deutsche Sprintstaffel sicherte sich über 4x100 Meter in Birmingham die Silbermedaille. Sensationell gewann auch Speerwerferin Julia Ulbricht Silber. Deutsche Medaillen gab es auch bei der Schwimm-EM in Paris. Isabel Gose hat EM-Silber über 400 Meter Freistil gewonnen. Die 24-Jährige schlug hinter der überragenden Italienerin Simona Quadarella an. Dritte wurde Goses Teamkollegin Maja Werner. Bei den Männern gewann Lukas Mertens EM-Bronze über 400 Meter Freistil.
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10: Nach einer schwülwarmen und gewitterigen Nacht bei Abkühlung auf 18 bis 22 Grad ist der Montag wechselhaft und angenehm kühl zum Durchatmen bei 21 Grad und gewitterigem Regen.
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11: Die A7 zwischen Ulm und Füssenreute, zwischen Illertissen und Altenstadt an der Iller. In beiden Richtungen Gefahr durch einen Fuchs auf der Fahrbahn. 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

0: Es ist 1 Uhr.
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2: Ich bin Dirk Zeitler. Wegen des enormen Waldbrandes im Hohen Venn haben die Behörden eine Evakuierung in Teilen der nordrhein-westfälischen Stadt Monschau angeordnet. Die aktuelle Entwicklung des Brandgeschehens im Hohen Venn erfordere eine sofortige Evakuierung einiger Straßenzüge, teilte die Stadt Monschau auf ihrer Internetseite mit.
3: Es ist ein riesiges Feuer im Hohen Venn, einem Moorgebiet in Belgien, dicht hinter der deutschen Grenze. Mehr als 2700 Hektar stehen dort in Flammen. Belgien setzt auf Hilfe aus dem Ausland. Nun sollen auch deutsche Einsatzkräfte unterstützen. Thomas Brock, Nachrichtenredaktion.
2: Die SPD macht innerhalb der Bundesrepublik Druck für einen besseren Schutz vor Hitze, Niedrigwasser und weiteren Folgen des Klimawandels. Es brauche eine Kraftanstrengung des gesamten Staates, heißt es in einem Papier von SPD-geführten Ministerien.
4: Bund, Länder, Städte und Gemeinden müssen an einem Strang ziehen beim Klimaschutz. Das ist im deutschen System aber gar nicht so einfach. Dafür müsste das Grundgesetz geändert werden. Etwa damit der Bund Dinge mitfinanzieren kann, die eigentlich in den Händen der Kommunen liegen. Mehr Hitzeschutz in Kliniken oder mehr Grün in Städten. Die SPD-Minister schlagen außerdem einen nationalen Hitzeaktionsplan vor. Allein in diesem Jahr hat die starke Hitze zu mehr als 12.000 Toten geführt. Deutlich mehr als sonst in ganzen Jahren. Thomas Bremser, Nachrichtenredaktion.
2: Zum Sport. Frederik Ruppert ist erstmals Europameister über 3000 Meter Hindernis. Der 29-Jährige siegte im Finale bei der Leichtathletik-EM in Birmingham. Das deutsche Traumergebnis machte Karl Bebendorf als Dritter perfekt. Die gemischte deutsche Sprintstaffel über 4x100 Meter sicherte sich in Birmingham die Silbermedaille. Sensationell gewann auch Speerwerferin Julia Ulbricht Silber. Deutsche Medaillen gab es auch bei der Schwimm-EM in Paris. Isabel Gose hatte im Silber über 400 Meter Freistil gewonnen. Die 24-Jährige schlug hinter der überragenden Italienerin Simona Quadarella an. Dritte wurde Goses Teamkollegin Maja Werner. Bei den Männern gewann Lukas Mertens EM-Bronze über 400 Meter Freistil.
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5: Nach einer schwülwarmen und gewittrigen Nacht bei Abkühlung auf 18 bis 22 Grad ist der Montag wechselhaft und angenehm kühl zum Durchatmen bei 21 Grad und gewittrigem Regen.
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6: Die ST2510. Beide Fahrtrichtungen zwischen Biburg und Horgau. Gesperrt. Unfallaufnahme. Rettungsfahrzeuge im Einsatz. Rettungshubschrauber im Einsatz. 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

0: 2 Uhr.
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2: Ich bin Dirk Zeitler. Wegen des enormen Waldbrandes im Hohen Venn haben die Behörden eine Evakuierung in Teilen der nordrhein-westfälischen Stadt Monschau angeordnet. Die aktuelle Entwicklung des Brandgeschehens im Hohen Venn erfordere eine sofortige Evakuierung mehrerer Straßenzüge, teilte die Stadt Monschau auf ihrer Internetseite mit. Der größte Waldbrand in der Geschichte Nordrhein-Westfalens im Hürtgenwald in der Eifel ist dagegen unter Kontrolle.
3: Nach dem tagelangen Großeinsatz im Hürtgenwald kann dort nun wohl endgültig aufgeatmet werden. Offene Flammen gibt es nicht mehr und rund um das betroffene Gebiet gibt es jetzt auch eine Schneise, die ein Ausbreiten möglicher Brände verhindern soll. Thomas Brock, Nachrichtenredaktion.
2: Die SPD macht innerhalb der Bundesregierung Druck für einen besseren Schutz vor Hitze, Niedrigwasser und weiteren Folgen des Klimawandels. Es brauche eine Kraftanstrengung des gesamten Staates, heißt es in einem Papier von SPD-geführten Ministerien.
4: Bund, Länder, Städte und Gemeinden müssen an einem Strang ziehen beim Klimaschutz. Das ist im deutschen System aber gar nicht so einfach. Dafür müsste das Grundgesetz geändert werden. Etwa damit der Bund Dinge mitfinanzieren kann, die eigentlich in den Händen der Kommunen liegen. Mehr Hitzeschutz in Kliniken oder mehr Grün in Städten. Die SPD-Minister schlagen außerdem einen nationalen Hitzeaktionsplan vor. Allein in diesem Jahr hat die starke Hitze zu mehr als 12.000 Toten geführt. Deutlich mehr als sonst in ganzen Jahren. Thomas Bremser, Nachrichtenredaktion.
2: Zum Sport. Frederik Rupert ist erstmals Europameister über 3000 Meter Hindernis. Der 29-Jährige siegte im Finale in Birmingham. Das deutsche Traumergebnis machte Karl Bebendorf als Dritter perfekt. Die gemischte deutsche Sprintstaffel sicherte sich über 4x100 Meter in Birmingham die Silbermedaille. Sensationell gewann auch Speerwerferin Julia Ulbricht Silber. Deutsche Medaillen gab es auch bei der Schwimm-EM in Paris. Isabel Gose hat EM-Silber über 400 Meter Freistil gewonnen. Die 24-Jährige schlug hinter der überragenden Italienerin Simona Quadarella an. Dritte wurde Goses Teamkollegin Maja Werner. Bei den Männern gewann Lukas Mertens EM-Bronze über 400 Meter Freistil.